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1: Aktuell liegen uns keine Verkehrsmeldungen vor. Gute Fahrt.
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1: Geblitzt wird in Hüfingen in der Schaffhauser Straße. Hier sind 30 erlaubt. Auf der K6332 bei Grenzach-Wühlen gibt es eine weitere Kontrolle. Und zuletzt haben wir noch eine Kontrolle in Höhe von Dogern auf der B34. Erlaubt sind 100.
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1: Mit Hendrik Daum. Der Preis für das Deutschland-Ticket könnte im kommenden Jahr erneut steigen. Statt wie bisher 63 Euro sei ein Betrag von knapp 67 Euro möglich. Das berichtet die Rheinische Post unter Berufung auf den sogenannten Koordinierungsrat Deutschland-Ticket. Das Gremium will heute den neuen Preis offiziell festlegen. Berücksichtigt werden dabei Personal-, Energie- und Betriebskosten der Verkehrsbranche. Die Pflegereform soll eigentlich am heutigen Mittwoch im Kabinett beschlossen werden, doch die SPD lehnt das Gesetz von Gesundheitsminister Linnemann weiter ab. SPD-Fraktionschef Miersch sagte, die Menschen hätten bisher nur wahrgenommen, dass Leistungen gestrichen werden. Die SPD fordert einen Gerechtigkeitsausgleich zwischen privater und gesetzlicher Pflegeversicherung. Das heißt, die Privatversicherten sollten an den Kosten der Allgemeinheit beteiligt werden. US-Präsident Trump will trotz Warnungen vor existenziellen Risiken künstlicher Intelligenz die Aufsicht über die Technologie ihren US-Entwicklern selbst überlassen. Die Unternehmen würden sich selber kontrollieren. Das sagte Trump nach einem Treffen mit Chefs von KI-Unternehmen in Washington.
2: Wer immer das Rennen um SI gewinnt, SI nennen wir das jetzt, super, denn der alte Name klingt wie ein Fake-Wort. Wer auch immer bei SI gewinnt, siegt auf der ganzen Linie.
1: Die Entscheidung über den Torhüter-Debütanten im Nations-League-Spiel gegen Serbien ist offenbar gefallen. Bayern-Keeper Jonas Urbich dürfte bei seinem Heimspiel morgen Abend in der Münchner Allianz-Arena erstmals in der Fußballnationalmannschaft zum Einsatz kommen. Der 23-Jährige wurde vom DFB neben Bundestrainer Klopp für die heutige Pressekonferenz angekündigt und an dieser soll ja laut UEFA ein Spieler teilnehmen, der dann auch beim Spiel zum Einsatz kommt. 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
5: In Freiburg zeigt das Thermometer in der Nacht 17 Grad und der Himmel ist fast wolkenlos. Am Morgen kühlt es sich bis auf 16 Grad im Breisgau ab. Im Laufe des Tages steigen die Temperaturen dann auf bis zu 30 Grad, während sich die Wolken allmählich verdichten.
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5: Im Moment gibt es keine bekannten Verkehrsbehinderungen. Gute Fahrt.
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5: Auf der B34 bei Dogern steht ein Blitzer, 100 sind hier erlaubt. Auch in Hüfingen wird in der Schaffhauser Straße geblitzt. Abschließend noch ein Blitzer auf der A5 in Höhe Bad Krozingen. Erlaubt sind 120.
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0: Hättet ihr's gewusst?
1: Warum fühlt es sich eigentlich so an, als würde ein Mini-Blitz durch unser Arm schießen, wenn wir uns den Ellbogen anstoßen? Ganz einfach. Dort liegt der Nervus ulnaris, ein extrem empfindlicher Nerv, der völlig ungeschützt direkt unter der Haut schlummert. Wir kennen ihn umgangssprachlich als Musikantenknochen und das, obwohl er keiner ist. Der Name kommt aber davon, dass sich dieses Kribbeln ein bisschen so anfühlt, als würde man plötzlich an einer unsichtbaren Gitarre zupfen. In Österreich nennt man den Musikantenknochen übrigens charmant das narrische Bandel, in der Schweiz Narrenbein, was beides auch ziemlich gut passt, denn wenn man sich anstößt am Musikantenknochen, macht man automatisch Grimassen wie ein Narr. Eure Mariella Mischial.
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1: Mit Hendrik Daum. Der Preis für das Deutschlandticket könnte im kommenden Jahr wieder steigen. Nach Informationen der Rheinischen Post sind 66,90 Euro im Gespräch. Im Moment kostet das Ticket 63 Euro. Heute will der zuständige Koordinierungsrat den neuen Preis festlegen. Das Deutschlandticket ist bundesweit im Nah- und Regionalverkehr gültig. Das Bundeskabinett will sich heute mit einem besseren Schutz von Bahnbeschäftigten befassen. Der Gesetzentwurf sieht härtere Strafen für Angreifer vor. In schweren Fällen droht eine Haftstrafe von mindestens einem Jahr. Ob in der Sitzung heute über die Pflegereform beraten wird, ist noch unklar. Der Koalitionsstreit über die künftige Finanzierung konnte bis jetzt noch nicht beigelegt werden. US-Präsident Trump lehnt gesetzliche Vorschriften für künstliche Intelligenz trotz Sicherheitsbedenken weiter ab. Die KI-Unternehmen sollten sich stattdessen selbst regulieren, das sagte Trump nach einem Treffen mit führenden Tech-Managern in Washington. Als Begründung nannte Trump den Wettstreit mit China um die technologische Führungsrolle bei künstlicher Intelligenz. Die USA liegen derzeit vorn und das solle auch so bleiben. KI-Unternehmen wie OpenAI hatten zuletzt vor Risiken der Technologie gewarnt und eine vorsichtigere Entwicklung angemahnt. Die Entscheidung über den Torhüter-Debütanten im Nations League-Spiel gegen Serbien ist offenbar gefallen. Bayern-Keeper Jonas Urbich dürfte bei seinem Heimspiel morgen Abend in der Münchner Allianz Arena erstmals in der Fußballnationalmannschaft zum Einsatz kommen. Der 23-Jährige wurde vom DFB neben Bundestrainer Klopp für die heutige Pressekonferenz angekündigt und an dieser soll ja laut UEFA ein Spieler teilnehmen, der dann auch beim Spiel zum Einsatz kommt. 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
4: In der Nacht zeigt sich Kirchzarten mit milden 17 Grad und stark bewölktem Himmel. In Schluchsee sind die Temperaturen ähnlich bei wolkigem Himmel. Am Morgen kann im Breisgau mit bis zu 16 Grad gerechnet werden. Im Laufe des Tages erreichen die Temperaturen dann maximal 29 Grad, wobei der Himmel weiterhin wolkig bleibt.
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4: Im Moment gibt es keine bekannten Verkehrsbehinderungen. Gute Fahrt.
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4: In Hüfingen, in der Schaffhauser Straße wird geblitzt. Hier gelten 30. In Höhe Bad Krotzingen wird gerade auf der A5 geblitzt. Letzter Blitzer für den Moment. Höhe Grenzach-Wühlen auf der K6332. Hier gelten 50.
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2: Und bist du dann auch so einer, der zum Merch-Stand pilgert und sich Shirts kauft?
1: Shirts kaufe ich mir eigentlich tatsächlich fast immer welche. Da ist mein Kleiderschrank ziemlich voll. Ein T-Shirt ist dabei von 1996 noch, auch ein Metallica-T-Shirt, ist aber so hauchdünn, das traue ich mich gar nicht mal anzuziehen.
2: Wie Pergamentpapier.
1: Ja, genau.
2: Das kommt jetzt dann hinter Glas an die Wand, oder wie?
1: Selbstwahrscheinlich nicht, aber manche hängen tatsächlich auch schon im Keller unten, die ich dann einfach von der Krageweite, sage ich mal, die so eng sind, dass ich gar nicht anziehen kann. Die hängen dann unten.
2: Also das heißt, du hast den Keller jetzt schon erwähnt, da hängen Konzerttickets, da hängen Shirts. Ist das so ein bisschen dein Schrein, dein Musikschrein?
1: Absolut, ja. Da hängen die Konzerttickets, da hängen dann signierte Tickets oder Fotos mit mir und jeweilige Künstler. T-Shirts, Poster dann, also Konzert.
2: So Plakate, dann auch. Ja, cool.
1: Ja, Plakate, genau, ja. Da ist eins dabei, das waren die Stones und AC/DC zusammen am Hockenheimring.
2: Mega.
1: Ja, das war toll.
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2: Mit Hendrik Daum. Der Preis für das Deutschlandticket könnte im kommenden Jahr wieder steigen. Nach Informationen der Rheinischen Post sind 66,90 Euro im Gespräch. Im Moment kostet das Ticket 63 Euro. Heute will der zuständige Koordinierungsrat den neuen Preis festlegen. Das Deutschlandticket ist bundesweit im Nah- und Regionalverkehr gültig. Das Bundeskabinett will sich heute mit einem besseren Schutz von Bahnbeschäftigten befassen. Der Gesetzentwurf sieht härtere Strafen für Angreifer vor. In schweren Fällen droht eine Haftstrafe von mindestens einem Jahr. Ob in der Sitzung heute über die Pflegereform beraten wird, ist noch unklar. Der Koalitionsstreit über die künftige Finanzierung konnte bis jetzt noch nicht beigelegt werden. US-Präsident Trump lehnt gesetzliche Vorschriften für künstliche Intelligenz trotz Sicherheitsbedenken weiter ab. Die KI-Unternehmen sollten sich stattdessen selbst regulieren, das sagte Trump nach einem Treffen mit führenden Tech-Managern in Washington. Als Begründung nannte Trump den Wettstreit mit China um die technologische Führungsrolle bei künstlicher Intelligenz. Die USA liegen derzeit vorn und das solle auch so bleiben. KI-Unternehmen wie OpenAI hatten zuletzt vor Risiken der Technologie gewarnt und eine vorsichtigere Entwicklung angemahnt. Die Entscheidung über den Torhüter-Debütanten im Nations League-Spiel gegen Serbien ist offenbar gefallen. Bayern-Keeper Jonas Urbich dürfte bei seinem Heimspiel morgen Abend in der Münchner Allianz Arena erstmals in der Fußballnationalmannschaft zum Einsatz kommen. Der 23-Jährige wurde vom DFB neben Bundestrainer Klopp für die heutige Pressekonferenz angekündigt und an dieser soll ja laut UEFA ein Spieler teilnehmen, der dann auch beim Spiel zum Einsatz kommt. 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
4: Heute Nacht wird es in Schluchsee bei wolkigem Himmel bis zu 15 Grad warm. In den Morgenstunden kühlt es im Schwarzwald auf etwa 12 Grad ab. Am Tag steigen die Temperaturen dann auf maximal 25 Grad, während die Wolken weiterhin am Himmel verweilen.
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4: Im Moment gibt es keine bekannten Verkehrsbehinderungen. Gute Fahrt.
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4: Auf der B34 in der Nähe von Dogern wird geblitzt. Ihr dürft 100 fahren. In Höhe Grenzach-Wühlen wird gerade auf der K6332 geblitzt. Unsere letzte Meldung. Höhe Bad Krotzingen wird gerade auf der A5 im 120-Bereich kontrolliert.
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1: Mit Hendrik Daum. Wer Polizisten, Rettungskräfte oder Beschäftigte in Bus und Bahn angreift, der soll künftig härter bestraft werden. Das sieht ein Gesetzentwurf von Bundesjustizministerin Hubig vor, über den das Kabinett heute beraten will. Mehr von Zoe Tassovali.
2: Ärzte, Pflegekräfte, Apotheker oder Zugbegleiter, sie alle sollen die neuen Regeln besser schützen. Wer sie angreift, muss künftig mit mindestens 6 Monaten Gefängnis rechnen, doppelt so lange wie bisher. Auslöser für die neuen Regeln ist der Tod eines Zugbegleiters im Februar nach einer Fahrkartenkontrolle.
1: Und heute soll im Kabinett eigentlich auch die Pflegereform beschlossen werden. Doch die SPD lehnt das Gesetz von CDU-Gesundheitsminister Linnemann weiterhin ab. SPD-Fraktionschef Miersch sagte, die Menschen hätten bisher nur wahrgenommen, dass Leistungen gestrichen werden. Die SPD fordert einen Gerechtigkeitsausgleich zwischen gesetzlicher und privater Pflegeversicherung. Privatversicherte sollen sich demnach stärker an den Kosten beteiligen. US-Präsident Trump will trotz Warnungen vor existenziellen Risiken künstlicher Intelligenz die Aufsicht über die Technologie ihren US-Entwicklern selbst überlassen. Die Unternehmen würden sich selber kontrollieren. Das sagte Trump nach einem Treffen mit Chefs von KI-Unternehmen in Washington.
3: Wer immer das Rennen um SI gewinnt, SI nennen wir das jetzt, super, denn der alte Name klingt wie ein Fake-Wort. Wer auch immer bei SI gewinnt, siegt auf der ganzen Linie.
1: Die Entscheidung über den Torhüter-Debütanten im Nations League-Spiel gegen Serbien ist offenbar gefallen. Bayern-Keeper Jonas Urbich dürfte bei seinem Heimspiel morgen Abend in der Münchner Allianz Arena erstmals in der Fußballnationalmannschaft zum Einsatz kommen. Der 23-Jährige wurde vom DFB neben Bundestrainer Klopp für die heutige Pressekonferenz angekündigt und an dieser soll ja laut UEFA ein Spieler teilnehmen, der dann auch beim Spiel zum Einsatz kommt. 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
6: In Heitersheim zeigt sich die Nacht mild mit angenehmen 16 Grad und fast wolkenlosem Himmel. In Basel sind die Temperaturen ähnlich, jedoch etwas wolkiger. In den Morgenstunden wird es im Markgräflerland ebenfalls bis zu 16 Grad warm. Am Tag steigt das Thermometer auf maximal 29 Grad, begleitet von bewölktem Himmel.
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6: Im Moment gibt es keine bekannten Verkehrsbehinderungen. Gute Fahrt.
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6: Blitzer auf der A5 Höhe Bad Krotzingen, hier dürft ihr 120 fahren. Auf der B34 bei Dogern gibt es eine weitere Kontrolle. Zum Schluss noch ein Blitzer in Freiburg in der Blankreuther Straße, hier gilt 30.
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1: Wie viel Zeit verbringen wir im Leben damit, einfach nur auf Grün zu warten? Der Durchschnittsmensch steht im Laufe seines Lebens rund 2 Wochen lang an Ampeln. Klingt irgendwie ganz kurz, aber das sind 336 Stunden in eurem gesamten Leben, die ihr einfach an Ampeln steht. Das ist genug Zeit für einen richtig guten Urlaub oder um genau 96 Mal Herr der Ringe zu schauen. Eure Mariella Mischial.
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1: Mit Hendrik Daum. Wer Polizisten, Rettungskräfte oder Beschäftigte in Bus und Bahn angreift, der soll künftig härter bestraft werden. Das sieht ein Gesetzentwurf von Bundesjustizministerin Hubig vor, über den das Kabinett heute beraten will. Mehr von Zoe Tassovali.
2: Ärzte, Pflegekräfte, Apotheker oder Zugbegleiter, sie alle sollen die neuen Regeln besser schützen. Wer sie angreift, muss künftig mit mindestens 6 Monaten Gefängnis rechnen, doppelt so lange wie bisher. Auslöser für die neuen Regeln ist der Tod eines Zugbegleiters im Februar nach einer Fahrkartenkontrolle.
1: Und heute soll im Kabinett eigentlich auch die Pflegereform beschlossen werden. Doch die SPD lehnt das Gesetz von CDU-Gesundheitsminister Linnemann weiterhin ab. SPD-Fraktionschef Miersch sagte, die Menschen hätten bisher nur wahrgenommen, dass Leistungen gestrichen werden. Die SPD fordert einen Gerechtigkeitsausgleich zwischen gesetzlicher und privater Pflegeversicherung. Privatversicherte sollen sich demnach stärker an den Kosten beteiligen. US-Präsident Trump will trotz Warnungen vor existenziellen Risiken künstlicher Intelligenz die Aufsicht über die Technologie ihren US-Entwicklern selbst überlassen. Die Unternehmen würden sich selber kontrollieren. Das sagte Trump nach einem Treffen mit Chefs von KI-Unternehmen in Washington.
3: Wer immer das Rennen um SI gewinnt, SI nennen wir das jetzt, super, denn der alte Name klingt wie ein Fake-Wort. Wer auch immer bei SI gewinnt, siegt auf der ganzen Linie.
1: Die Entscheidung über den Torhüter-Debütanten im Nations-League-Spiel gegen Serbien ist offenbar gefallen. Bayern-Keeper Jonas Urbich dürfte bei seinem Heimspiel morgen Abend in der Münchner Allianz-Arena erstmals in der Fußballnationalmannschaft zum Einsatz kommen. Der 23-Jährige wurde vom DFB neben Bundestrainer Klopp für die heutige Pressekonferenz angekündigt und an dieser soll ja laut UEFA ein Spieler teilnehmen, der dann auch beim Spiel zum Einsatz kommt. 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
6: In Kirchzarten zeigt sich die Nacht bei milden 16 Grad fast wolkenlos. Am Morgen sind im Breisgau Temperaturen von bis zu 15 Grad zu erwarten. Im Laufe des Tages steigen die Werte auf bis zu 28 Grad, begleitet von wolkigem Himmel.
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6: Aktuell liegen uns keine Verkehrsmeldungen vor. Gute Fahrt.
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6: Auf der A5 in der Nähe von Bad Krozingen wird geblitzt. Ihr dürft 120 fahren. Auch in Freiburg wird in der Blankreuther Straße geblitzt. Außerdem wird in der Schaffhauser Straße in Hüfingen geblitzt. Die Höchstgeschwindigkeit beträgt dort 30.
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1: In unserem Fachjargon im Eishockey heißen wir Eishopper. Wir sammeln Eisstadien und Länder. Im Fußball ist es so, dass das Groundhopper heißt.
2: Und ihr seid Eishopper. Das ist ja super cool. Das habe ich noch nie gehört. Wann hat das angefangen? Wann bist du Eishopper geworden?
1: Also ich bin erst mit dem Herzog nach Freiburg Eishopperin geworden. Einfach dadurch, dass mein Mann schon das vorher schon gemacht hat, bin ich da einfach so ein bisschen reingerutscht. Also ich bin zwar vorher auch schon in anderen Stadien gewesen, da hatte ich aber noch nicht das Bedürfnis, Eishopper zu sein. Also war ich da sozusagen passiv.
2: Das heißt, Eishopper zu sein bedeutet, da wirklich so einen richtigen Ehrgeiz zu entwickeln, oder wie?
1: Nein, eigentlich nicht. Also wir sammeln aus Spaß und nicht, weil wir müssen.
2: Okay, aber man hat dann schon so ein bisschen die Motivation, dass die Liste länger wird, könnte ich mir vorstellen.
1: Auf jeden Fall. Da gibt es nämlich auch eine App dazu. Also
2: wie cool.
1: Man kann sich das alles eintragen und dann kann man auch Freunde, also ein bisschen wie Facebook, fast schon. Genau, und dann kann man sich seine Dinge, also seine Grounds eintragen und das macht das dann alles automatisch.
2: Das ist ja abgefahren. Und wie viele Einträge hast du jetzt schon, Andrea?
1: Also ich habe heute Stand 236 Stadien in 23 Ländern.
2: Das ist nicht dein Ernst, das ist ja Wahnsinn.
1: Mein Mann ist noch verrückter.
2: Ja, der hat ja auch früher angefangen, hast du gesagt, ne?
1: Ja, genau. Der hat 312 in 26 Ländern.
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2: Mit Hendrik Daum einen schönen guten Morgen. Das Bundeskabinett will sich heute mit einem besseren Schutz von Bahnbeschäftigten befassen. Ein Gesetzentwurf sieht härtere Strafen für Angreifer vor. In schweren Fällen droht eine Haftstrafe von mindestens einem Jahr. Ob in der Sitzung heute, wie eigentlich geplant, über die Pflegereform beraten wird, ist noch unklar. Der Koalitionsstreit über die künftige Finanzierung konnte jedenfalls bis jetzt noch nicht beigelegt werden. Das Statistische Bundesamt legt heute die Inflationsdaten für den September vor. Experten rechnen vor allem wegen der hohen Benzin- und Dieselpreise mit einem Wert über 3%. Das wäre der höchste Stand seit Ende 2023. Der Preis für das Deutschlandticket könnte im kommenden Jahr wieder steigen. Nach Informationen der Rheinischen Post sind 66,90 Euro im Gespräch. Im Moment kostet das Ticket ja 63 Euro. Heute will der zuständige Koordinierungsrat den neuen Preis festlegen. Das Deutschlandticket ist bundesweit im Nah- und Regionalverkehr gültig. US-Präsident Trump lehnt gesetzliche Vorschriften für künstliche Intelligenz trotz Sicherheitsbedenken weiter ab. Die KI-Unternehmen sollten sich stattdessen selbst regulieren, das sagte Trump nach einem Treffen mit führenden Tech-Managern in Washington. Als Begründung nannte Trump den Wettstreit mit China um die technologische Führungsrolle bei KI. Die USA liegen derzeit vorn und das solle auch so bleiben. KI-Unternehmen wie OpenAI hatten zuletzt vor Risiken der Technologie gewarnt und eine vorsichtigere Entwicklung angemahnt. 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
4: In der Nacht zeigt sich das Wetter in Schlingen milde bei 16 Grad und stark bewölkt. In Furtwangen sind die Temperaturen ähnlich mit wolkigen Bedingungen. Am Morgen wird in der Rheinebene mit bis zu 16 Grad gerechnet. Im Laufe des Tages steigt die Temperatur auf bis zu 29 Grad, während die Bewölkung bestehen bleibt.
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4: A5 Karlsruhe Richtung Basel zwischen Dreieck Weil am Rhein und Weil am Rhein-Hüningen. Dichter Verkehr für Lkw. Wir wünschen eine sichere Fahrt, kommt gut an euer Ziel.
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4: Auf der B34 bei Dogern steht ein Blitzer. 100 sind hier erlaubt. Ebenfalls kontrolliert wird auf der A5 in Höhe Bad Krozingen. Hier sind 120 erlaubt. Und zuletzt haben wir noch eine Kontrolle in der Schaffhauser Straße in Hüfingen. Erlaubt sind höchstens 30.
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6: Und mit euch, ihr super Frühaufsteher. Schönen guten Morgen am Mittwoch.
7: Ja, Sally.
6: Lennart.
7: Peter.
6: Taschenkalender.
7: Moment, heute, hier ist es. Heute ist internationaler Tag des Übersetzens.
6: Oh.
7: Ja, ist auch sehr wichtig.
6: Oh.
7: Internationale Verträge müssen übersetzt werden. Romane, Fachliteratur und.
6: Mhm, dann übersetze ich jetzt mal dich.
7: Bitte?
6: Du siehst aus, als könntest du Käffchen gebrauchen, ganz charmant gesagt.
7: Ja, sehr gut übersetzt. Käffchen mit 2 Stück Zucker und Lieblingssongs. 2000er von den Imagine Dragons und brandneu auf der Playlist Tempest City mit self-aware.
6: Brandneu und sowas von hot. Guten Morgen, Baden.
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2: Ob jetzt daheim auf dem Hometrainer oder in der Werkstatt beim Ölfilterwechsel, jeder kann wieder mitraten. Und im Frühstücksclub zockt jetzt die Monika aus Efringen-Kirchen gegen unseren Peter und ganz nebenbei um einen knallroten Frühstücks-Kaffeeport. Sally Monika!
3: Ja, guten Morgen, hallo.
2: Hi Monika. So, bei euch ist die A5 nebendran gelegen, ne? Efringen-Kirchen. Fahre ich oft vorbei, wenn ich zu meiner Freundin nach Basel fahre. Und das Schöne da ist, ab Efringen-Kirchen ist die Geschwindigkeitsbegrenzung aufgehoben.
3: Genau, so ist das. Richtig.
2: Ansonsten seid ihr auch wunderbar gelegen, ne?
3: Das ist definitiv so. Wir haben einen sehr schönen Rhein bei uns. Mhm. Mit den Isteiner Schwellen, die sind sehr bekannt.
2: Gold schürfen kann man da, haben wir auch mal Gold geschürft, ne?
3: Ja, genau, Goldwaschen, genau.
2: Leckere Straußen, dann auch so ein tolles englisches Café, also die Gegend da unten ist genial. Kennst du diesen Rosengarten, der so britisch angehaucht ist?
3: Bei Ettenbühl, ja.
2: Yes. So, liebe Moni, jetzt heißt es aber nicht lang schnacken. Peter, knacken hier die Spielregeln. Wir suchen einen Begriff, zu dem ich Tipps gebe und die werden immer genauer. Wer meint, lösen zu können, ruft rein. Aber Achtung, ist die Antwort falsch, gewinnt automatisch der andere. Ab in die Manege und ganz Efringen-Kirchen drückt dir jetzt die Daumen. Hier, der erste Tipp. Ich befinde mich in Freiburg.
3: Ja, gut.
2: Gut, okay, dann machen wir gleich weiter. Viele Touristen kommen täglich zu mir.
3: Ja, ich bin schon auf einem, hab schon Gedanken, ja.
2: Aha, also ja, ich auch. Jetzt wird's kulinarisch. Auf mir isst man gerne mal eine lange Brote.
3: Okay.
2: Will schon jemand lösen?
3: Soll ich schon lösen?
2: Ich wäre vorsichtig, aber du darfst...
3: Okay, dann noch eine.
2: Ja, okay. Dann. Ich bin von historischen Gebäuden umgeben.
3: Ja.
2: Dann löse jetzt, sonst mache ich...
3: Der Freiburger Münsterplatz.
2: Moni, genial. Richtig, herzlichen Glückwunsch.
4: Aber wie süß, dass du dich da so eingereiht hast, Moni. Also, soll ich jetzt lösen?
3: Die lange Rote war klar.
2: Ja, absolut.
3: Genau.
2: Peter, wie nah warst du dran?
4: Ich hätte es auch gehabt, aber ich dachte, jetzt hatten wir es ja gerade von diesem schönen britischen Café da in Ettenbühl und dachte, also dann halte ich mich mal britisch an die Schlange und lasse der Dame den Fortschritt.
2: Super.
3: Dankeschön.
2: Gentlemen.
4: Yes, of course.
2: Okay, liebe Monika, herzlichen Glückwunsch nochmal. Kaffeetasse wandert zu dir. Lass es dir schmecken und dir einen wunderschönen Dienstag. Danke fürs Mitspielen.
3: Ja, vielen Dank.
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4: Mit Hendrik Daum einen schönen guten Morgen. Das Bundeskabinett will sich heute mit einem besseren Schutz von Bahnbeschäftigten befassen. Ein Gesetzentwurf sieht härtere Strafen für Angreifer vor. In schweren Fällen droht eine Haftstrafe von mindestens einem Jahr. Ob in der Sitzung heute, wie eigentlich geplant, über die Pflegereform beraten wird, ist noch unklar. Der Koalitionsstreit über die künftige Finanzierung konnte jedenfalls bis jetzt noch nicht beigelegt werden. Das Statistische Bundesamt legt heute die Inflationsdaten für den September vor. Experten rechnen vor allem wegen der hohen Benzin- und Dieselpreise mit einem Wert über 3%. Das wäre der höchste Stand seit Ende 2023. Der Preis für das Deutschlandticket könnte im kommenden Jahr wieder steigen. Nach Informationen der Rheinischen Post sind 66,90 Euro im Gespräch. Im Moment kostet das Ticket ja 63 Euro. Heute will der zuständige Koordinierungsrat den neuen Preis festlegen. Das Deutschlandticket ist bundesweit im Nah- und Regionalverkehr gültig. US-Präsident Trump lehnt gesetzliche Vorschriften für künstliche Intelligenz trotz Sicherheitsbedenken weiter ab. Die KI-Unternehmen sollten sich stattdessen selbst regulieren, das sagte Trump nach einem Treffen mit führenden Tech-Managern in Washington. Als Begründung nannte Trump den Wettstreit mit China um die technologische Führungsrolle bei KI. Die USA liegen derzeit vorn und das solle auch so bleiben. KI-Unternehmen wie OpenAI hatten zuletzt vor Risiken der Technologie gewarnt und eine vorsichtigere Entwicklung angemahnt. 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
6: Am Morgen zeigt sich Emmendingen mit milden 17 Grad und bewölktem Himmel. Im Laufe des Tages wird eine Höchsttemperatur von 29 Grad erreicht. Für morgen früh sind im Breisgau Temperaturen von bis zu 16 Grad zu erwarten. Im Tagesverlauf steigt das Thermometer auf bis zu 25 Grad und leichter Regen ist möglich.
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6: Im Moment gibt es keine bekannten Verkehrsbehinderungen. Gute Fahrt.
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6: Blitzer in Hüfingen in der Schaffhauser Straße. Hier sind 30 erlaubt. Auf der B34 bei Dogern gibt es eine weitere Kontrolle. Abschließend noch ein Blitzer auf der B3 in Höhe Kandern. Erlaubt sind 70.
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0: 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Und auch zum Start in den Mittwoch entlässt euch der Lennart wieder mit einer Weisheit in den Tag. Verdammt früh, aber halt auch schon wieder Zeit für Badens früheste Weisheit des Tages.
1: Wirklich schlimm am Erwachsensein ist, dass keiner mehr an der Fleischtheke fragt, ob ich eine Wurst auf die Hand will.
0: Hartes Leben. Wirklich kluge Worte, gleich wieder kurz vor 6:30 in die gute Minute. Immer hier im Frühstücksclub bei Baden FM, die gute Minute. Für ein gutes Gefühl zum Start in den Tag.

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6: Die aktuellen Frühwerte heute Morgen zwischen 11 und 13 Grad. Es wird nochmal richtig schön spätsommerlich mit viel Sonnenschein, ein paar Wolken und sehr warm. Bis zu 29 Grad am Nachmittag. Morgen ein kleiner Wetterumschwung für den Donnerstag. Dann nämlich immer mal wieder Regen, endlich. Bei noch 22 Grad in der Spitze. Das aber nur morgen. Richtung Wochenende wird es schon wieder sonnig. Und
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7: Mit Benjamin Resetz. Hallo, schönen guten Morgen. Bei der Südwestdeutschen Landesverkehrs GmbH wird heute gestreikt. Es geht also los. Das heißt, Busse und diesmal auch Züge stehen voraussichtlich bis einschließlich Freitag still. Betroffen sind unter anderem Regionalbusse in Mülheim, in Endingen, Emdingen oder Lahr, aber auch Züge zum Beispiel auf der Münstertalbahn. Nur auf den Zugstrecken Freiburg-Elzach, Offenburg-Straßburg und Offenburg-Freudenstadt gibt's keine Einschränkungen. Verdi fordert für die Beschäftigten der SWEG unter anderem einen besseren Kündigungsschutz. Die Arbeit Arbeitgeber kritisieren den Streik als unverhältnismäßig. Vom Euro-Airport Basel-Mülhus-Freiburg könnt ihr bald an noch mehr unterschiedliche Orte fliegen. Die Fluggesellschaft EasyJet hat angekündigt, dass sie nächstes Jahr ihr Angebot ab Basel erweitern will. Ab Mai soll es zum Beispiel neue Flüge von Basel nach Sarajevo in Bosnien-Herzegowina geben. Außerdem ist eine neue Verbindung nach Tivat in Montenegro geplant. EasyJet ist die wichtigste Airline am Euro-Airport und fliegt von dort bis zu 80 Ziele weltweit an. Mehr als die Hälfte der knapp 10 Millionen Passagiere am Euro-Airport waren letztes Jahr mit einer EasyJet-Maschine unterwegs. Das Tierheim in Lahr bekommt eine eigene Station für exotische Tiere. Da sollen künftig vor allem Schildkröten artgerecht untergebracht werden, denn die Tiere werden immer wieder ausgesetzt oder büchsen selbstständig aus, die Badische Zeitung berichtete zuerst. Nach Angaben des Lahrer Tierschutzvereins wäre es die erste Exotenstation dieser Art in der Region. Der Gemeinderat hat jedenfalls grünes Licht für einen Förderantrag gegeben. Die Baukosten liegen insgesamt bei rund 107.000 Euro. 40% davon sollen vom Land kommen, den Rest teilen sich Verein und Stadt. Der städtische Anteil wird über Spenden finanziert. Wenn die Förderung bewilligt wird, könnte die Station schon im Frühjahr öffnen. 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
6: Um gleich 2:56, freie Fahrt.
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6: Auch da noch nichts entdeckt. 0800 50 60 106. Die kostenlose Nummer. Falls ihr was seht, sagt uns Bescheid. Wir sagen es dann allen anderen. Das ist gemeinsame Stärke. Jeden Morgen hier im Frühstücksclub. Gute Fahrt euch in den Mittwochmorgen.
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10: Und mit euch. Das freut uns sehr. Schönen guten Morgen am Mittwoch.
11: Ja, Sally, am letzten Tag im September.
10: Ist schon wieder?
11: Ja. Und gut 2 Wochen noch, dann geht's hoch auf den Kandel.
10: Da freuen wir uns drauf. Das ist schon wieder am 15. Oktober nämlich. Schmeißen wir eine fette Party für freiwillige und ehrenamtliche Helfer, die hier in der Region in Vereinen dafür sorgen, dass wir feiern können.
11: So, und deshalb drehen wir den Spieß um und lassen euch mal so richtig hochleben.
10: Badens schönste Vereinsfeier steht an. Wir sagen danke. Jetzt mit Lieblingssongs und einem Käffchen erstmal.
11: Jawohl, ja. 2 Stück Zucker bitte rein und Lieblingssongs, starker 2000er von Tattoo. Und jetzt Leinen los für J-Lo und Save Me Tonight.
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0: ganz entspannt in den Mittwoch. Die Wochenmitte mit Baden FM. Schönen guten Morgen, gleich 6:10.
1: Sally, mit allen deinen Lieblingssongs gehen wir gleich mal ins Bad. Mit Michael Jackson und seinem 80er Disco-Hammer Bad. Oder Bad. Ja, je nach Dialekt. Apropos.
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3: Warum klingt Deutsch in Lörrach ganz anders als in Brandenburg? Natürlich liegt es an den Dialekten, aber wie kann es sein, dass eine gemeinsame Sprache so unterschiedlich klingen kann? Dialekte entstanden zu einer Zeit, als Menschen selten weit reisten. Dörfer und Regionen entwickelten ihre eigene Aussprache und ihre eigenen Wörter. So entstanden über Jahrhunderte sprachliche Besonderheiten, wie das Alemannische hier bei uns in Südbaden. Dialekte sind deshalb so etwas wie ein sprachlicher Fingerabdruck einer Region. Aber auch innerhalb einer Region und eines Dialekts gibt es oft Unterschiede. So klingen Badner aus dem Markgräflerland ein kleines bisschen anders als Badner aus der Ortenau. Eure Mariella Mischial.
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0: Schönen guten Morgen am Mittwoch, Baden FM, der Frühstücksclub mit Peter und Lennart.
1: Ja, Sally.
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2: 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Gleich 17:45, schnelles Wetter- und Verkehrsupdate. Heute nochmal richtig schön, wie schon Montag, Dienstag. Knapp 30 Grad. Viel Sonne, ein paar Wolken. Morgen kommt dann der lang ersehnte Regen. Auf den Straßen sieht's gut aus. Keine Staus, keine Blitzer. 0800 50 60 106. Sagt Bescheid, falls ihr was seht. Wir sagen es dann weiter. Wünschen euch eine gute Fahrt mit Baden-FM.

0: erste Kaffee des Tages schmeckt doch am besten, oder? Genießt ihn gleich 20 nach 6. Schönen guten Morgen am Mittwoch.
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0: so gut. Triggerfinger, I Follow Rivers. Guten Morgen am Mittwoch, heute der 30. September. Der letzte Tag schon wieder in diesem Monat.
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2: Seine große Gründung trägt einen sehr doppeldeutigen Namen. Die Töchter der Liebe. Das kann man so und so verstehen. Liebesdienst hat für ihn vor allem bedeutet, dass man armen Menschen hilft. Sie sollten Hilfe erfahren, eine warme Mahlzeit für Menschen auf der Straße, frische Kleider für Obdachlose, die sich keine leisten können, Bildung für die Söhne und Töchter der Armen, die sich keine Schule leisten konnten. Liebe sollte praktisch erfahrbar werden. Denn in jeder Erfahrung von Güte und Liebe wohnt ein Stück Ewigkeit. In jeder Erfahrung von Güte und Liebe wird Gott spürbar. Das war die tiefste Überzeugung des heiligen Vinzenz von Paul. Und daraus ist einer der größten Orden der katholischen Kirche entstanden. Wo Menschen einander beistehen, da ist Leben. Und da ist Gott zu Hause. Thomas Dietrich, Katholische Kirche.
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20: Die Frühwerte heute Morgen zwischen 11 und 13 Grad. Heute nochmal richtig schön mit viel Sonnenschein und sehr warm. 29 Grad in der Spitze am Nachmittag. Morgen dann endlich der lang ersehnte Regen bei noch 22 Grad in der Spitze. Genießt das. Freitag und das Wochenende. Ich meine, wird dann auch wieder richtig schön mit Sonnenschein.
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22: Ich bin Benjamin Resetz. Hallo, schönen guten Morgen. Bei der Südwestdeutschen Landesverkehrs GmbH wird heute gestreikt. Es geht also los. Das heißt, Busse und diesmal auch Züge stehen voraussichtlich bis einschließlich Freitag still. Betroffen sind unter anderem Regionalbusse in Mülheim, in Endingen, Emdingen oder Lahr, aber auch Züge zum Beispiel auf der Münstertalbahn. Nur auf den Zugstrecken Freiburg-Elzach, Offenburg-Straßburg und Offenburg-Freudenstadt gibt's keine Einschränkungen. Verdi fordert für die Beschäftigten der SWEG unter anderem einen besseren Kündigungsschutz. Die Arbeit kritisieren den Streik als unverhältnismäßig. Die Polizei in Baden-Württemberg bekommt neue Uniformen. Es bleibt bei der Farbe blau, aber es wird dunkler. Die Kleidung soll außerdem unter anderem mehr Tragekomfort bieten und besseren Schutz vor Wärme und Kälte sowie vor Messerangriffen. Es gibt auch neue Kleidungsstücke wie Poloshirts für die Beamten. Andere Kleidungsteile wie Softshelljacken oder Cargohosen der Polizisten werden aus funktionaleren Stoffen hergestellt. So ähnlich wie Material von Wander- und Outdoor-Kleidung. Das meldet das Innenministerium. Auf dem Instagram-Kanal der Polizei Offenburg kann man zum Beispiel schon einen Teil der neuen Polizeikleidung sehen. Mehr als 80 Fachkräfte aus über 50 Kitas kommen heute im Europaparkstadion zu einem Fachtag der Freiburger Sprachballschule zusammen. Die Sprachballschule ist eine gemeinsame Aktion der Stadt mit dem SC Freiburg und den USC Freiburg Eisvögeln. Dabei besuchen zum Beispiel Spieler und Trainer Kitas für Trainingseinheiten, bei denen auch die Sprachkompetenz der Kinder gefördert wird. Bewegung und Lernen in einem also. Tobias Rauber, Leiter der Abteilung Nachhaltigkeit beim SC Freiburg, sieht täglich den Erfolg des Projekts.
23: Zunächst mal sieht man es ja an der Teilnehmerzahl der Kitas. Wir arbeiten mit ungefähr ein Drittel der Kitas in Freiburg zusammen. Zum anderen haben wir jetzt eben eine Evaluation durchgeführt, die eben aufgezeigt hat, dass durch das Programm beispielsweise Kinder sich mehr trauen, vor der Gruppe zu reden. Darüber hinaus auch das Thema Fair Play, was ja immer beim Sport auch eine Rolle spielt oder wie gehe ich mit Gewinnen und Verlieren um.
22: Beim Fachtag heute werden nach Vorträgen auch neue Konzepte für die Zukunft der Sprachballschule entwickelt. 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
20: Um 6:35 guten Morgen auf die Straßen. Eine Gefahrenstelle auf der A5, wenn ihr Richtung Karlsruhe fahrt. Achtung, in der Ausfahrt Achern liegt ein Pannenauto.
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20: Da steht ein Pannenauto oder ein Auto ist liegen geblieben. Noch keine Blitzer entdeckt, 0800 50 60 106. Sagt Bescheid, wenn ihr was seht, wir sagen es weiter. Kommt gut an.
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0: Es ist 20 vor 7. Schönen guten Morgen am Mittwoch.
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0: Heute geht es um eine Wassersportart: Kanupolo.
2: Und der Philipp aus unserem Baden-FM-Team war beim Freiburger Faltboot-Fahrerverein und hat am Opfinger See trainiert.
3: Marie, was machen wir heute?
4: Also wir drehen dich einmal erstmal um, um zu verhindern, dass du ertrinkst.
3: Gut.
4: Und zu gucken, wie du eben aus dem Wasser, aus dem Boot wiederkommst. Und dann, genau, werfen wir uns ein bisschen ein, üben ein bisschen, wie man paddelt und dann wird auch schon gespielt.
3: Aber es ist ja kein Polo, sondern ich habe mir sagen lassen, es ist ja eher wie Handball.
4: Genau, ein bisschen wie Handball, nur im Kajak und eben mit so schwebenden Toren, wo man drauf werfen muss.
3: Kriege ich heute einen Punkt hin?
4: Ich hoffe schon.
3: Huhu. Wie sehe ich ja nicht aus? Ich habe jetzt einen Neoprenanzug an. Was ist eigentlich das, was hier rumhängt wie ein Rock?
5: Das nennen wir eine Spritzsäcke. Auf Französisch heißt es tatsächlich auch Rock, also Jupe. Okay. Damit schließt du dein Kajak ab. Das heißt, kein Wasser kann reinkommen. Aber damit du rauskommst, musst du es eben auch öffnen, wie wir gerade geübt haben.
3: Und den Helm habe ich einfach an, dass, falls der Ball in mein Gesicht kommt, dass ich ihn schützen kann.
5: Genau, also einmal der Ball, aber es kann auch sehr gut ein anderes Paddel sein, was dich mal trifft. Ah, ja. Und deshalb hast du auch dieses Gitter vorm Gesicht.
3: Aber Marie, mich wirst du nicht hauen, oder? Mal gucken, wie du dich benimmst. Alles klar, dann legen wir jetzt los.
0: So, und wie er sich da anstellt... Wie oft er tauchen war, das hört ihr hier heute Morgen im Frühstücksclub um 10 nach 8. So lange? Na dann, wenn ihr nicht warten wollt, klickt euch doch jetzt eben am Frühstückstisch mal kurz auf Social Media. Da haben wir das ganze Video. Da seht ihr auch, wie unser Philipp aussieht im Neopren und mit Helm. Das ganze Video jetzt auf unseren Social Media Kanälen. Teil 2 dann um 10 nach 8.
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0: Wir sind gespannt. Guten Morgen, Baden FM, der Frühstücksclub mit Peter und Lennart.
1: Auf was bist du gespannt, Sally?
0: Na, wir sind alle gespannt, vor allem du als Autofahrer. Morgen, 1. Oktober.
1: Jawohl, ja. Dann tritt der Tankrabatt in Kraft. Wobei, mir ist es wurscht. Ich tanke eh immer gleich für einen Zehner.
0: Ist halt die Frage, wie viel dann reinkommt für einen Zehner. Morgen hoffentlich dann die Entlastung im Tankrabatt. Genieße den letzten Tag im September. Der wird heute noch mal richtig schön. Viel zu warm auch für Ende September. 30 Grad knapp in der Spitze und viel Sonnenschein. Morgen kommt zum Glück ein bisschen Regen nach Baden. Um 6:45 der Blick auf die Straßen. Achtung, ein Pannenauto auf der A5 Richtung Karlsruhe zwischen dem Dreieck Weil am Rhein und Efringenkirchen. Da steht das Pannenauto auf der Standspur. Bitte trotzdem vorsichtig fahren. Blitzer noch keiner entdeckt heute Morgen. Falls ihr was seht, 0800 50 60 106. Schickt uns eine WhatsApp, gerne auch als Sprachnachricht oder ruft an. Alles kostenlos. Wir sagen es dann sofort weiter. Gemeinsame Stärke jeden Morgen hier zum Start mit Tag.
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0: 6 Minuten noch, dann ist es 7 Uhr. Guten Morgen am Mittwoch.
1: 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Sally. Ja, nach Konzerten geht er als erstes duschen. Und erst dadurch bekommt er das Gefühl, die Show buchstäblich abgewaschen zu haben und wieder zurück in seinem normalen Alltag zu kehren. Alle deine Lieblingssongs mit Harry Styles und American Girls nach 7 bei Baden FM.
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8: Die aktuellen Frühwerte, da schauen wir mal hoch an Titisee, 12 Grad. In Kandern 16, Lahr in der Ortenau aktuell 14 Grad. Wird heute nochmal richtig schön warm, bis zu 29 Grad am Nachmittag. Dazu viel Sonne, paar Schönwetterwolken. Morgen ändert sich's, dann Regen immer wieder im Laufe des Tages, vor allem morgen Abend bei noch 22 Grad. Zum Wochenende hin dann aber schon wieder spätsommerlich, sonnig und trocken.
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10: Mit Benjamin Resetz. Hallo, schönen guten Morgen. Schüler und Pendler, die mit Bus und Bahn unterwegs sind, müssen sich ab heute in vielen Orten in Baden Alternativen suchen. Bei der Südwestdeutschen Landesverkehrs GmbH SWEG wird nämlich bis Ende der Woche gestreikt. Ruth Strädling aus der Baden FM Nachrichtenredaktion, was heißt das konkret?
11: Von heute bis einschließlich Freitag fahren hier in Baden praktisch keine Busse oder Züge der SWEG mehr. Betroffen sind zum Beispiel die Zugstrecken Bad Krotzingen-Münstertal, Achern-Ottenhöfen oder die Regiozüge zwischen Endingen und Gottenheim. Der Busstreik trifft derweil laut der SWEG unter anderem Weil am Rhein, Mülheim, Endingen, Emmendingen, Lahr und Offenburg.
10: Der Weihnachtsmarkt in der Ravennaschlucht bekommt ab November 2027 einen neuen Betreiber. Das Hofgut Sternen in Breitnau übernimmt den beliebten Markt von der Hochschwarzwald Tourismus GmbH. Die hatte den Markt seit 2010 veranstaltet. In diesem Jahr kommen 6 bis 8 Stände dazu, heißt es. Außerdem öffnet der Markt an allen 4 Adventsdonnerstagen und jeweils eine Stunde länger. Die etablierten Standbetreiber sollen auch unter der neuen Regie bleiben dürfen. Die Hochschwarzwald Tourismus GmbH will dem Markt auch verbunden bleiben. Tickets für den Markt gibt's ab 14. Oktober online. Weil sie immer schnell vergriffen sind, heißt es dann reservieren, solange der Vorrat reicht. Das Hallenbad in Neuenburg hat nochmal eine Schonfrist bekommen. Das Bad kann voraussichtlich noch rund 5 Jahre weiter betrieben werden. Der Gemeinderat hat einstimmig beschlossen, ein Statikprovisorium für die Fensterfront zu bauen. Dort ist die Bausubstanz durch Jahrzehnte mit Feuchtigkeit und Chlor marode geworden. Knapp 30.000 Euro fließen jetzt erstmal in die Sicherung der Tragwerke. Für weitere 90.000 Euro werden die Duschen erneuert. Im November kann das Bad wohl wieder öffnen. Vor dem Gemeinderatsbeschluss hatten knapp 500 Menschen für den Erhalt Umfeld des Hallenbads demonstriert. Langfristig empfehlen Experten allerdings einen kompletten Neubau. Der würde aber 20 Millionen Euro kosten. Die Stadt will deshalb Fördermöglichkeiten und Baugebiete prüfen. 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
8: Um 7:02, guten Morgen auf die Straßen. Eine Gefahrenstelle von der A5 Richtung Karlsruhe. Achtung, in der Ausfahrt Achern, ein kaputtes Auto auf dem Verzögerungsstreifen. Der Blick in die Schweiz, A3 Richtung Basel, zwischen Rheinfelden Ost und der Verzweigung Augst. 3 Kilometer Stop and Go, Viertelstunde plus. Und ihr habt es gerade in den Nachrichten bei Benjamin gehört. SWEG-Streik, keine Busse und Züge. Allen Schülern und Pendlern wünschen wir gute Nerven. Es könnte dementsprechend auch voller werden im Berufsverkehr auf den Straßen. Plant das ein. Heute, morgen und Freitag SWEG-Streik in der Region.
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8: Danke fürs Melden. Heute Morgen Hugstetten raus, altbekannte Stelle Richtung Landwasser im 30er. Auf der A5 Laserkontrolle Richtung Basel, Höhe Bad Bellingen im 120er bei der Raststätte. Und Baden-FM-Hörer Bernd hat auch noch einen.
12: Blitzer auf der 31 Richtung Donaueschingen, Rössleberg im 70er, unterm Tarnitz.
8: Unterm Tarnitz, hinter Zarten, altbekannte Stelle. Bernd, vielen Dank.
12: Jawohl.
8: 0800 50 60 106, falls ihr auch was seht, sagt Bescheid. Wir sagen es dann allen anderen. Gute Fahrt, einen Tag.
13: Guten Morgen.
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8: Danke fürs Einschalten. Guten Morgen am Mittwoch hier in der Wochenmitte.
14: Jawohl, ja. Und das am Ende des Monats, September. Sali.
8: Die Zeit rennt, Lennart.
14: Ja, Wahnsinn, Wahnsinn.
8: So, Leute, wir feiern und zwar sowas von groß und zwar euch. 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
14: Jawohl, ja. 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
14: Käffchen mit 2 Stück Zucker und Lieblingssongs. Toller 2000 von Leon Rimes und ganz frisch gestylt Harry Styles mit American Girls.
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8: Guten Morgen, Baden.

0: Guten Morgen am Mittwoch, 7:11.
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1: Sally, habt einen guten Start in diesen Tag.
2: Der nochmal 30 Grad, fast in der Spitze am Nachmittag bereithält. Spätsommerwetter par excellence, heute wieder viel Sonne mit ein paar Wolken. Morgen kommt dann auch mal Regen nach Baden, das ist gut. Wir schauen auf die Straßen um 7.17 Uhr genau, auf der A5 Richtung Karlsruhe aufpassen, in der Ausfahrt Aachen, kaputtes Auto hier auf dem Verzögerungsstreifen. Und geblitzt heute Morgen unter anderem auf der B31 Richtung Donaueschingen, Standardplatzhöhe hinter Zarten am Röstleberg. Da geht 70. Kommt gut und sicher an.
3: Hi, ich bin Julika und 45 Jahre alt.
4: Hi, ich bin Amelie und ich bin 24.
3: Eigentlich verstehen wir beide uns wirklich richtig gut. Nur manchmal verstehen wir uns gar nicht, wenn wir schlichtweg nicht wissen, worüber die andere spricht.
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4: Julika, es gibt einen Begriff, der seit ein paar Monaten schon trendet in meiner Generation und ich wehre mich extrem dagegen, den mit einzubauen in meinen Sprachgebrauch, aber meine Mitbewohnerin macht das immer. Und zwar sagt sie, wenn ihr irgendwas leid tut oder sie im Unrecht war, Schere.
3: Was?
4: Also Schere bedeutet, sorry, ist mein Fehler oder meine Schuld. Hat mit der Bedeutung von der Schere überhaupt gar nichts Logisches zu tun.
3: Ach, nicht, weil ich dachte, weißt du, dass man das vielleicht abtrennen möchte. Das eigene Verhalten von sich abschneiden möchte.
4: Schlau, du bist einfach kreativ.
3: Ja, ja. Ist
4: hat
3: aber
4: damit
3: nicht
4: tatsächlich
3: so
4: gar nichts cool zu bedeuten. Kommt mal wieder aus dem guten Internet.
3: Ja.
4: War sogar bei der Wahl zum Jugendwort 2026 dabei.
3: Stimmt.
4: Und es kommt tatsächlich aus der Gaming-Szene. In einem Fall Guys, das ist so ein buntes Online-Spiel, da müssen so kleine Figuren so ein Hindernisparcours so gegeneinander antreten. Also in einem Fall Guys Stream wurde aus dem normalen, man hebt die Hand zum Fehler eingestehen, wegen einer Mr. Krabs Figur, die halt so Scherenhände hatte, ein, er muss die Schere heben, wenn er einen Fehler eingestanden hat.
3: Mr. Krabs ist, den kennen wir doch von SpongeBob, oder?
4: Genau, das ist so eine kleine Krabbe.
3: Eine Krabbe.
4: Das heißt, aus einem kleinen Gaming Stream, wo eine Figur Scherenhände hatte, hat sich das dann so ein bisschen etabliert in Schere, sorry, mein Fehler.
3: Vielleicht springe ich aber auf den Zug auf. Weil
4: oh,
3: das
4: nee,
3: finde ich ganz witzig. Aber ja, Schere. Mir gefällt's.
4: Schere.
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0: 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Salli.
1: Morgen.
0: Weil er wieder mehr skaten wollte, hat ihm seine Frau einfach mal so eine Halfpipe gebaut. Alle deine Lieblingssongs mit Alex Warren und Fever Dream nach halb acht bei Baden FM.
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15: In Lörrach aktuell 16 Grad, Rust am Europapark 14 Grad. Bis zu 29 sind heute nochmal drin und das am letzten Tag im September. Dazu viel Sonne, paar harmlose Wolken, also Spätsommer par excellence. Morgen dann der lang ersehnte Regen, Richtung Wochenende wird es dann aber wieder sonnig und spätsommerlich.
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1: Ich bin Benjamin Resetz. Hallo, schönen guten Morgen. Baden-Württembergs grüner Ministerpräsident Cem Özdemir macht sich für ein AfD-Verbotsverfahren stark. Dafür hat er jetzt im Bundesrat geworben. Ruth Strädling aus der Baden-FM-Nachrichtenredaktion, was ist da genau passiert?
17: Özdemir führte zuletzt Gespräche über ein mögliches Verbotsverfahren mit den anderen Ministerpräsidenten im Bundesrat. Mit dem Verfahren starten will Özdemir aber erst, wenn er auch eine stabile Mehrheit hinter sich hat. Das soll verhindern, dass das Verbotsverfahren scheitert. Deshalb betonte Özdemir auch nochmal, kurzfristig ist ein AfD-Verbot keine Lösung für unsere aktuellen Probleme in der Politik. Bis es damit überhaupt losgeht, könnte es nämlich noch Jahre dauern. Die AfD hier in Baden-Württemberg reagierte übrigens natürlich empört auf Özdemirs Gespräche im Bundesrat. Sie wirft ihm vor, dass er mit einem AfD-Verbotsverfahren politische Konkurrenz aus dem Weg räumen wolle.
1: Mediziner machen sich Sorgen, weil Energydrinks bei Kindern und Jugendlichen immer beliebter werden. Für viele gehören die oft stark zucker- und koffeinhaltigen Getränke zum Alltag, steht im Deutschen Ärzteblatt International. Insgesamt wurden Angaben von mehr als 107.000 Schülerinnen und Schülern unter 16 Jahren ausgewertet. Die Autoren warnen unter anderem vor Schlafproblemen, Übergewicht oder Zahnschäden. Nach dem Großbrand in Gutach an der Schwarzwaldbahn ist die Spendenbereitschaft riesig. Für die betroffene Familie sind schon fast 20.000 Euro zusammengekommen. Auch die Gemeinde hat ein Spendenkonto eingerichtet. Das Hauptgebäude des Hofguts war praktisch komplett abgebrannt. 600.000 Euro ist hier der Schaden. Mit allen Maschinen, Traktoren, Tierfutter und dergleichen liegt der wirtschaftliche Gesamtschaden aber im Millionenbereich, schreiben die Spendensammler. Einen Link zur Spendenaktion findet ihr auf unserer Homepage baden.fm. 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
15: Um 7:35 guten Morgen auf die Straßen. Neben dem Berufsverkehr keine Meldungen, könnte aber voller werden. Ihr habt es gerade in den Nachrichten bei Baden FM gehört von Benjamin. Heute startet der SWG-Streik, keine Busse und Züge. Könnte dementsprechend voller werden auf den Straßen für alle Schülerinnen, Schüler und Berufspendler jetzt im Berufsverkehr mit einplanen. Der SWG-Streik heute, morgen und Freitag.
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15: Danke euch fürs Melden. Der neueste kommt aus Freiburg, Granada Allee Richtung Ikea, übliche Stelle hier im 80er. Bugstetten, auch da Standardplatz, Ortsausgang Richtung Landwasser im 30er. Auf der B31 Richtung Donaueschingen, Höhe Hinterzarten am Rösleberg im 70er, auch so ein Standardplatz. Und Baden-Württemberg Christian hat auch noch einen gesehen.
18: Autobahn A5 zwischen Efringkirchen und Dreieck Mülheim-Neuenburg stehen sie mit der Radarpistole rechts im Wald.
15: Alles klar, das ist da bei der Raststätte Bad Bellingen auf der anderen Seite?
18: Ja, ungefähr Höhe.
15: Okay.
18: Aber wie gesagt, Efringen Richtung Freiburg.
15: Also Richtung Karlsruhe hoch, ja? Aufpassen hier.
18: Richtung Karlsruhe, genau.
15: Danke Christian, 0800 50 60 106. Das ist die Nummer für mehr. Sagt uns Bescheid, wir sagen es dann allen anderen. Gute Fahrt in den Tag.
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0: wunderschönen guten Morgen am Mittwoch. Es ist 20 vor 8.
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2: Ob jetzt daheim beim Bibelstudium oder im Büro beim Spülmaschine ausräumen, jeder kann wieder mitraten. Und im Frühstücksclub zockt jetzt die Annette aus Karlsruhe gegen unseren Peter. Und ganz nebenbei um einen knallroten Frühstückskaffeepott. Salli, Annette.
3: Ja, hallo.
0: Guten Morgen, Annette.
3: Morgen.
2: Sag mal, seit 5 Jahren etwa hat Karlsruhe jetzt tatsächlich eine U-Bahn. Das war damals sehr umstritten. Hat sich das gelohnt für euch?
3: Weiß ich nicht. Ich bin da ziemlich zwiespältig. Ich denke, es hätte bessere Lösungen gegeben für die ganze Geschichte.
2: Ja.
3: Ja.
0: Hörst du uns in Karlsruhe über DAB Plus?
3: Ja,
0: höre ich. Ah, schön.
2: Wunderbar. Lieber Nette, dann heißt es nicht lang schnacken. Peter, knacken die Spielregeln. Wir suchen einen Begriff, zu dem ich Tipps gebe und die werden immer genauer. Und wer meint, lösen zu können, ruft rein. Aber Annette, vorsichtig, ist die Antwort falsch, gewinnt automatisch der andere. So, Annette, ab in den Ring und ganz Karlsruhe drückt jetzt die Daumen. Hier der erste Tipp. Bei schlechtem Wetter werde ich besonders oft gebraucht.
0: Mhm.
2: Ja, ich sehe schon wieder. Er hat ihn gerade aufgespannt, der Peter. Nein, nein, aber falsch.
0: Ich habe nichts gesagt.
2: Tipp Nummer 2. Ohne mich kann es manchmal ziemlich schwierig werden, den Durchblick zu behalten.
0: No? Ja, ich hab's.
3: Was? Ich hätte es auch.
2: Ja. Wollt ihr lösen? Wenn ja, wer mag anfangen?
0: Also ich würde das Risiko nehmen. Wie sieht's bei dir aus, Annette?
3: Ich würde das Risiko auch nehmen.
0: Dann Ladies first.
3: Also ich würde den Scheibenwischer.
0: Hätte ich auch gesagt.
2: Nein, ihr seid ja der Wahnsinn.
0: Hätte ich auch gesagt.
2: Dann hätte ich gesagt, ihr beide seid richtig.
3: Ey, super.
2: Der Wahnsinn. Beim
0: Bravo.
2: Zweiten Tipp schon. Wow.
0: Ja.
2: Ich bin erstaunt.
0: Was wäre denn noch gekommen?
2: Ich bewege mich immer wieder hin und her. Mhm. Klar. Okay. Oder Regen und Schnee sind meine häufigsten Gegner.
0: Mhm.
2: Ne? Meine okay. Arbeit erledige ich direkt vor und hinter den Augen des Fahrers. Ja, damit's klar, ne?
0: Manchmal schmiere ich, manchmal mache ich Lärm, aber wenn alles läuft.
2: Okay.
0: Glückwunsch, Annette.
2: Glückwunsch.
3: Nochmal bedanke ich mich recht herzlich, dass ich den Vortritt hatte,
2: sozusagen
3: beim Lösen.
2: Peter ist doch Gentleman.
0: Hey.
2: Okay. Dann, lieber Annette, ganz liebe Grüße nach Karlsruhe und einen wunderschönen Mittwoch.
3: Danke, euch auch.
0: Danke, tschüss, Annette.
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0: Schönen guten Morgen am Mittwoch. 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
1: Ja, Sally.
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0: Natürlich auch auf baden.fm, ihr lieben SC-Fans. 7:46, schnelles Wetter, ein Verkehrsupdate zum Start in die Wochenmitte. Heute nochmal richtig schön spätsommerlich, bis zu 29 Grad am Nachmittag. Sonne mit ein paar Wolken. Schau mal auf die Straßen. Auf der A5 Richtung Basel, Berufsverkehr ab Herbolzheim bis Freiburg-Mitte. Stop and go, 10 Minuten plus. Der neueste Blitzer kommt von Baden-FM-Hörer. Peter hat eine Sprachnachricht geschickt.
2: Und zwar auf der B31 Breisach Richtung Bad Krozingen auf Höhe vom Kieswerk im 80er-Bereich. Stehen Sie mit Tarnnetz sogar. Schönen Tag.
0: Danke, wünschen wir da auch, Peter. 0800 50 60 106, die Nummer für mehr. Kommt gut und sicher an.
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0: 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Sally.
1: Guten Morgen.
0: Was ihn am Tourleben so nervt, ist vor allem das Herumlungern, das Herumsitzen, das Warten auf Flughäfen. Alle deine Lieblingssongs mit Kygo und Save My Love nach 8 bei Baden FM.
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12: Die Frühwerte heute Morgen zwischen 12 und 16 Grad bei uns in der Region. Bis zu 29 sind am Nachmittag wieder drin. Das wird heute nochmal so ein richtig warmer letzter Septembertag. 29 Grad am 30. September. Dazu viel Sonnenschein, paar harmlose Wolken. Morgen der lang ersehnte Regen, zum Wochenende aber schon wieder trocken und sonnig.
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14: Mit Benjamin Resetz. Hallo, schönen guten Morgen. Bei der Südwestdeutschen Landesverkehrs GmbH wird heute gestreikt. Es geht also los. Das heißt, Busse und diesmal auch Züge stehen voraussichtlich bis einschließlich Freitag still. Betroffen sind unter anderem Regionalbusse in Mülheim, in Endingen, Emdingen oder Lahr, aber auch Züge zum Beispiel auf der Münstertalbahn. Nur auf den Zugstrecken Freiburg-Elzach, Offenburg-Straßburg und Offenburg-Freudenstadt gibt's keine Einschränkungen. Verdi fordert für die Beschäftigten der SWEG unter anderem einen besseren Kündigungsschutz. Die Arbeit Arbeitgeber kritisieren den Streik als unverhältnismäßig. Vom Euro-Airport Basel-Mülhus-Freiburg könnt ihr bald an noch mehr unterschiedliche Orte fliegen. Die Fluggesellschaft EasyJet hat angekündigt, dass sie nächstes Jahr ihr Angebot ab Basel erweitern will. Ab Mai soll es zum Beispiel neue Flüge von Basel nach Sarajevo in Bosnien-Herzegowina geben. Außerdem ist eine neue Verbindung nach Tivat in Montenegro geplant. EasyJet ist die wichtigste Airline am Euro-Airport und fliegt von dort bis zu 80 Ziele weltweit an. Mehr als die Hälfte der knapp 10 Millionen Passagiere am Euro-Airport waren letztes Jahr mit einer EasyJet-Maschine unterwegs. Das Tierheim in Lahr bekommt eine eigene Station für exotische Tiere. Da sollen künftig vor allem Schildkröten artgerecht untergebracht werden, denn die Tiere werden immer wieder ausgesetzt oder büchsen selbstständig aus, die Badische Zeitung berichtete zuerst. Nach Angaben des Lahrer Tierschutzvereins wäre es die erste Exotenstation dieser Art in der Region. Der Gemeinderat hat jedenfalls grünes Licht für einen Förderantrag gegeben. Die Baukosten liegen insgesamt bei rund 107.000 Euro. 40% davon sollen vom Land kommen, den Rest teilen sich Verein und Stadt. Der städtische Anteil wird über Spenden finanziert. Wenn die Förderung bewilligt wird, könnte die Station schon im Frühjahr öffnen. 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
12: Um 7:53 guten Morgen auf die Straßen. Neben dem üblichen Berufsverkehr keine Meldungen.
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12: Von euch gemeldet, Dankeschön. Heute Morgen in Freiburg, Kaiserstuhlstraße aus einem Caddy raus im 30er. Außerdem frisch aufgebaut auf der B3 Richtung Emmendingen, Standardplatz Höhe Gundelfingen unter der Brücke, da gilt 100. Laserkontrolle heute Morgen auf der A5 Richtung Karlsruhe zwischen Efringenkirchen und dem Dreieck Neuenburg im 120er. Und es wird geblitzt, Hubstetten raus Richtung Landwasser. Da gilt 30. 0800 50 60 106, die Nummer für mehr. Wenn ihr was seht, sagt Bescheid. Wir sagen es weiter. 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
18: Hi zusammen, schönen guten Morgen am Mittwoch.
19: Ja, Sally, und man soll die Feste feiern, wie sie fallen, aber erstmal müssen sie geplant und organisiert werden.
18: Ne? Jawohl, wer baut die Tische auf, wer organisiert die Getränke, ja, wer macht Kassendienst, wer räumt alles wieder auf und so weiter und so fort. Es sind viele freiwillige Helfer in unseren Vereinen hier in Baden, die mit ihrem Einsatz dafür sorgen, dass wir das ganze Jahr über so tolle Feste feiern können.
19: Und deshalb wollen wir euch auch mal Danke sagen und feiern jetzt zurück mit Badens schönster Vereinsfeier.
18: Wenn ihr im Verein seid, klickt euch auf baden.fm, da könnt ihr euch mit eurem Verein anmelden. Wir freuen uns schon. Jetzt ein Käffchen?
19: Käffchen mit 2 Stück Zucker und Lieblingssongs. 2000er von Raymond und aus dem frische Regal Kaigo und Save My Love.
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12: Guten Morgen, Baden.

0: Guten Morgen.
1: Guten startenden Mittwoch.
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1: Heute geht es um eine Wassersportart: Kanupolo.
3: Und der Philipp aus unserem Baden-FM-Team war beim Freiburger Faltboot-Fahrerverein und hat am Opfinger See trainiert. Und Trainer Viktor hat ihm dabei alles Wichtige beigebracht.
4: Du machst doch alles so professionell. Ich denke dann gar nicht, dass ich dir helfen muss.
5: Also Philipp, jetzt ist passiert. Das Wasser hat dich ergriffen. Wie hat es sich angefühlt?
6: Ja, ich war unten, habe mich komplett gedreht. Habe ich gedacht, bleib cool. Maria hat gesagt, cool bleiben. Dann habe ich gedacht, kann ich mich drehen? Hat da unten gepatschelt und an dem Seil gezogen, dass quasi die Öffnung vom Kanu aufgeht, und dann ging's. Und dann waren ja auch schon alle da.
5: Hast du super gemacht.
6: Sehr gut.
5: Und die Schuhe haben wir auch wieder.
6: Ja. So, Viktor, was machen wir jetzt?
5: Jetzt gehen wir zum Spiel.
6: Ja.
5: Das heißt, wir spielen 5 gegen 5, blau gegen schwarz.
6: Blau gegen schwarz.
5: Und wir zwei spielen zusammen.
6: Juhu! Geil. Okay, was Ziel muss sein, ich darf krieg einmal ein Tor hin, oder?
5: Das wäre schon mega.
6: Gut, dann machen wir das.
5: Hammer.
6: Es macht übrigens mega viel Spaß. Und ich war schon zweimal unter Wasser. Das war Kanupolo im Opfingersee. Ich bin mehr als begeistert. Wer Bock hat, komm mal vorbei. Es macht wahnsinnig Spaß. Vielen, vielen Dank.
1: Hey, Applaus für Philipp. Es macht Spaß, es klingt nach Spaß und ihr könnt euch das angucken. Jetzt bei uns auf Social Media.
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0: Bereit für die fieseste Lache, die das Musikgeschäft zu bieten hat?
1: Nicht deine, Lennart. Ja. Freut man sich so langsam schon mal auf Halloween. Heute letzter Tag im September, also ein Monat noch, dann ist schon wieder diese Gruselzeit. Guten Morgen, Baden-FM, der Frühstücksclub mit Peter und Lennart.
2: Ja, Sally. Und ich bin ja ein ganz großer Liebhaber von Kürbissuppe und meine Freundin auch. Die macht sie in allen möglichen Varianten. Jetzt ist mir aufgefallen, wir haben die ersten Kürbisse besorgt. Die sind wesentlich leichter zum großen Teil wie die aus dem vergangenen Jahr. Jetzt habe ich überlegt, wie kann das kommen? War der Sommer zu heiß für die Kürbissernte möglicherweise?
1: Das glaube ich nicht.
2: Hat da jemand Ahnung? Kann mich da jemand aufklären? Ich habe keine Ahnung davon. Ich würde so gerne wissen.
1: Also, Lennartsche Beobachtung. Die Kürbisse dieses Jahr sind kleiner. Liegt es am Hitzesommer?
2: Kleiner und leichter vor allem.
1: Ah, kleiner leichter. Und leichter auch noch.
2: Ja, ja, ja.
1: Vielleicht hast du... hat jemand Ahnung? Heute wird es auch wieder heiß für Ende September. Letzter Septembertag, 29, 30 Grad nochmal in der Spitze. Dazu viel Sonne, paar harmlose Wolken. Wir schauen auf die Straßen. Im Berufsverkehr braucht ihr gerade länger, unter anderem wieder vor der Baustelle auf der A5 Richtung Karlsruhe zwischen Efringenkirchen und dem Dreieck Neuenburg 11 Minuten plus. Und geblitzt wird heute Morgen unter anderem auf der W31 Richtung Donaueschingenhöhe hinter Zarten am Rössleberg im 70er und kann dann raus, Ortsausgang Riedlingen, wenn ihr Richtung Efringenkirchenfahrt. Da gilt 30. 0800 50 60 106. Das ist die Nummer für mehr. Wenn ihr was seht, sagt Bescheid. Wir sagen es weiter. 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

0: Wunderschönen guten Morgen am Mittwoch. Baden FM, der Frühstücksclub zum Starten den letzten Tag im September. Peter und Lennart hier.
1: Ja, Sally. Und er lernt Lena Meyer-Landrut zuerst als Kellner kennen. In einem Kölner Hotel muss er nämlich beim Roomservice aushelfen und bringt Lena Essen aufs Zimmer. Jahre später stehen sie dann gemeinsam im Studio und nehmen einen Song auf. Alle deine Lieblingssongs mit Nico Santos. Und Why Don't You Stay? Nach halb neun hier bei Baden FM.
0: Wie das Leben manchmal so spielt.
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24: Im Freiburger Rieselfeld aktuell 16 Grad, Eimeldingen 16, Riegel 15. Bis zu knapp 30 Grad sind heute noch mal drin. Dazu viel Sonne, Spätsommer, ein paar Excellors. Morgen kommt dann Regen, vor allem am Abend bei noch 22 Grad. Richtung Wochenende aber schon wieder sonnig und trocken.
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25: Mit Benjamin Resetz. Hallo, schönen guten Morgen. Schüler und Pendler, die mit Bus und Bahn unterwegs sind, müssen sich ab heute in vielen Orten in Baden Alternativen suchen. Bei der Südwestdeutschen Landesverkehrs GmbH SWEG wird nämlich bis Ende der Woche gestreikt. Ruth Strädling aus der Baden FM Nachrichtenredaktion, was heißt das konkret?
26: Von heute bis einschließlich Freitag fahren hier in Baden praktisch keine Busse oder Züge der SWEG mehr. Betroffen sind zum Beispiel die Zugstrecken Bad Krotzingen-Münstertal, Achern-Ottenhöfen oder die Regiozüge zwischen Endingen und Gottenheim. Der Busstreik trifft derweil laut der SWEG unter anderem Weil am Rhein, Mülheim, Endingen, Emmendingen, Lahr und Offenburg.
25: Der Weihnachtsmarkt in der Ravennaschlucht bekommt ab November 2027 einen neuen Betreiber. Das Hofgut Sternen in Breitnau übernimmt den beliebten Markt von der Hochschwarzwald Tourismus GmbH. Die hatte den Markt seit 2010 veranstaltet. In diesem Jahr kommen 6 bis 8 Stände dazu, heißt es. Außerdem öffnet der Markt an allen 4 Adventsdonnerstagen und jeweils eine Stunde länger. Die etablierten Standbetreiber sollen auch unter der neuen Regie bleiben dürfen. Die Hochschwarzwald Tourismus GmbH will dem Markt auch verbunden bleiben. Tickets für den Markt gibt's ab 14. Oktober online. Weil sie immer schnell vergriffen sind, heißt es dann, reservieren, solange der Vorrat reicht. Das Hallenbad in Neuenburg hat nochmal eine Schonfrist bekommen. Das Bad kann voraussichtlich noch rund 5 Jahre weiter betrieben werden. Der Gemeinderat hat einstimmig beschlossen, ein Statikprovisorium für die Fensterfront zu bauen. Dort ist die Bausubstanz durch Jahrzehnte mit Feuchtigkeit und Chlor marode geworden. Knapp 30.000 Euro fließen jetzt erstmal in die Sicherung der Tragwerke. Für weitere 90.000 Euro werden die Duschen erneuert. Im November kann das Bad wohl wieder öffnen. Vor dem Gemeinderatsbeschluss hatten knapp 500 Menschen für den Erhalt des Hallenbads demonstriert. Langfristig empfehlen Experten allerdings einen kompletten Neubau. Der würde aber 20 Millionen Euro kosten. Die Stadt will deshalb Fördermöglichkeiten und Baugebiete prüfen. 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
24: Ein dickerer Stau vor der Baustelle auf der A5 Richtung Karlsruhe zwischen dem Dreieck Weil am Rhein und dem Dreieck Neuenburg. 12 Minuten plus. Ansonsten der übliche Berufsverkehr.
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24: B3 Richtung Emmendingen, Höhe Gundelfingen unter der Brücke heute Morgen im 100er. B31 Richtung Bad Krozingen, kurz nach Breisach beim Kieswerk im 80er. Und Baden-FM-Hörerin Jasmin hat uns noch eine WhatsApp geschickt, eine Sprachnachricht.
0: Guten Morgen.
24: Morgen.
0: Ich möchte einen Blitzer melden und zwar auf der A5 Basel Richtung Karlsruhe. Auf der Höhe Raststätte Bad Bellingen, da steht die Polizei mit dem Laser in der Hand. Fahrt anständig, dann passiert auch nichts.
24: So wird's gemacht. Danke, Jasmin. Gute Fahrt.
1: Manchmal braucht es nur ein paar Takte und

0: Mittwochmorgen, hier ist Baden FM, der Frühstücksclub um 8.42 Uhr.
1: Sally, gleich alle deine Lieblingssongs mit Camouflage und The Great Commandment. Aus sprachlicher Sicht gibt es kein einziges deutsches Wort, das in sämtlichen Dialekten exakt gleich klingt. Und das hat einen ganz bestimmten Grund.
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3: Warum klingt Deutsch in Lörrach ganz anders als in Brandenburg? Natürlich liegt es an den Dialekten. Aber wie kann es sein, dass eine gemeinsame Sprache so unterschiedlich klingen kann? Dialekte entstanden zu einer Zeit, als Menschen selten weit reisten. Dörfer und Regionen entwickelten ihre eigene Aussprache und ihre eigenen Wörter. So entstanden über Jahrhunderte sprachliche Besonderheiten, wie das Alemannische hier bei uns in Südbaden. Dialekte sind deshalb so etwas wie ein sprachlicher Fingerabdruck einer Region. Aber auch innerhalb einer Region und eines Dialekts gibt es oft Unterschiede. So klingen Badner aus dem Markgräflerland ein kleines bisschen anders als Badner aus der Ortenau. Eure Mariella Mischial.
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0: Wunderschönen guten Morgen, Baden FM, der Frühstücksclub mit Peter und Lennart.
1: Ja, Sally.
0: 13 Minuten noch, dann ist es 9 Uhr. Heute an Tag 1 von 3 weiteren Streiktagen der SWEG. Züge und Busse bleiben stehen. Wird ein bisschen voller auf den Straßen. Im Moment geht's aber noch. Schnelles Wetter und Verkehrsupdate. Mhm. Der längste Stau auf der A5 Richtung Karlsruhe vor der Baustelle zwischen dem Dreieck Weil am Rhein und dem Dreieck Neuenburg. Da braucht ihr gerade 12 Minuten länger. Wenn ihr da durch seid, nochmal ein Stück weiter Richtung Karlsruhe zwischen Riegel und Rust. 1 Kilometer Stop and Go. Hier 7 Minuten plus. Lennart, hebt die Hand.
1: Ja, mein lieber Peter, streikst du auch oder gibt's noch ein Käffle?
0: Ja, ich mach mal ganz kurz fertig.
1: Ja, okay.
0: Blitzer, Freiburg-Kaiserstuhlstraße im 30er und Wetter mal ganz vergessen, ne? Heute 30 Grad. Alles ein bisschen durchmischt heute Morgen hier, macht ja aber nichts. Noch einen Kaffee, ja?
2: Danke.
3: 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Jetzt euer Lieblingssong von Miles Smith bei Baden.

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4: Heute nochmal so ein richtig schöner Spätsommertag bei uns in Baden. 29 Grad in der Spitze, dazu Sonne mit ein paar Wolken. Es bleibt trocken. Morgen ändert sich das, dann endlich der lang ersehnte Regen den ganzen Tag über, vor allem am Abend dann noch ein bisschen kräftiger. Das Ganze noch bei 22 Grad. Freitag und Richtung Wochenende dann aber schon wieder sonnig und trocken.
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5: Ich bin Benjamin Resetz. Hallo, schönen guten Morgen. Bei der Südwestdeutschen Landesverkehrs GmbH wird heute gestreikt. Es geht also los. Das heißt, Busse und diesmal auch Züge stehen voraussichtlich bis einschließlich Freitag still. Betroffen sind unter anderem Regionalbusse in Mülheim, in Endingen, Emdingen oder Lahr, aber auch Züge zum Beispiel auf der Münstertalbahn. Nur auf den Zugstrecken Freiburg-Elzach, Offenburg-Straßburg und Offenburg-Freudenstadt gibt's keine Einschränkungen. Verdi fordert für die Beschäftigten der SWEG unter anderem einen besseren Kündigungsschutz. Die Arbeit kritisieren den Streik als unverhältnismäßig. Die Polizei in Baden-Württemberg bekommt neue Uniformen. Es bleibt bei der Farbe blau, aber es wird dunkler. Die Kleidung soll außerdem unter anderem mehr Tragekomfort bieten und besseren Schutz vor Wärme und Kälte sowie vor Messerangriffen. Es gibt auch neue Kleidungsstücke wie Poloshirts für die Beamten. Andere Kleidungsteile wie Softshelljacken oder Cargohosen der Polizisten werden aus funktionaleren Stoffen hergestellt, so ähnlich wie Material von Wander- und Outdoor-Kleidung. Das meldet das Innenministerium. Auf dem Instagram-Kanal der Polizei Offenburg kann man zum Beispiel schon einen Teil der neuen Polizeikleidung sehen. Mehr als 80 Fachkräfte aus über 50 Kitas kommen heute im Europaparkstadion zu einem Fachtag der Freiburger Sprachballschule zusammen. Die Sprachballschule ist eine gemeinsame Aktion der Stadt mit dem SC Freiburg und den USC Freiburg Eisvögeln. Dabei besuchen zum Beispiel Spieler und Trainer Kitas für Trainingseinheiten, bei denen auch die Sprachkompetenz der Kinder gefördert wird. Bewegung und Lernen in einem also. Tobias Rauber, Leiter der Abteilung Nachhaltigkeit beim SC Freiburg, sieht täglich den Erfolg des Projekts.
6: Zunächst mal sieht man es ja an der Teilnehmerzahl der Kitas. Wir arbeiten mit ungefähr ein Drittel der Kitas in Freiburg zusammen. Zum anderen haben wir jetzt eben eine Evaluation durchgeführt, die eben aufgezeigt hat, dass durch das Programm beispielsweise Kinder sich mehr trauen, vor der Gruppe zu reden. Darüber hinaus auch das Thema Fair Play, was ja immer beim Sport auch eine Rolle spielt, oder wie gehe ich mit Gewinnen und Verlieren um.
5: Beim Fachtag heute werden nach Vorträgen auch neue Konzepte für die Zukunft der Sprachballschule entwickelt. 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
4: Gleich 8:35. Guten Morgen auf die Straßen. Berufsverkehr und A5 Richtung Karlsruhe. Baustellenstau. Einmal zwischen Efringenkirchen und dem Dreieck Neuenburg. 11 Minuten plus. Weiter zwischen Freiburg-Mitte und Theningen. 4 Kilometer Stau. 20 Minuten. Da gab es einen Unfall. Und das war es zumindest mal Richtung Karlsruhe. Ich dachte, das ist jetzt aber schon wieder weg. Richtung Basel haben wir noch einen zwischen dem Dreieck Weil am Rhein und dem Grenzübergang Weil am Rhein-Basel. 3 Kilometer Stau für LKW auf der rechten Spur. Hat unter anderem auch schon Baden-FM-Hörer Valentin angerufen. Einiges los an LKWs heute Morgen. So viel hat er noch gar nicht gesehen. Das liegt aber wahrscheinlich auch am Niedrigwasser. Ne? Viel vom Schiff geht wieder auf den LKW.
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4: Danke euch fürs Melden. Ortsausgang Hugstetten heute Morgen Richtung Landwasser, der Standardplatz im 30er. Am B31 Richtung Donaueschingenhöhe Hinterzarten. Auch der Standardplatz hier am Rössleberg im 70er gut versteckt mit Tarnnetz. Aufpassen. Freiburg-Granada-Allee Richtung Ikea, übliche Stelle im 80er. Und Baden-FM-Hörer Thomas hat auch noch einen.
8: In Riedlingen bei Kandern in der Ortsdurchfahrt 30.
4: Danke Thomas, 0800 50 60 106, die Nummer für mehr. Kommt gut und sicher an.
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4: Zum Start in die Festspielpause am Mittwoch. Guten Morgen.
11: Ja, Ende des Monats September schon wieder. Sally.
4: Ja. Ist schon wieder, gucke an. Ja. So, Leute, damit wir feiern können, müssen wir mal ganz kurz ein Spotlight drauflegen. Gibt es ja ganz viele andere freiwillige Menschen, die planen, die organisieren, die alles wieder abbauen am Ende.
11: Mhm. Und deshalb wollen wir euch zurückfeiern, euch lieben Helfern. Wir feiern euch zurück, sagen damit Danke und feiern euch mit Badens schönster Vereinsfeier.
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11: Mhm.
4: Jetzt ab in die Festspielpause und Käffchen.
11: Käffchen mit 2 Stück Zucker und Lieblingssongs. Toller 2000 von The Calling. Und hier mit frische Kick Shakira und Dai Dai Dai.
4: Hi, hi, hi, hi.

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1: Sally, habt einen guten Start in diesen Tag.
2: Hi, ich bin Julika und 45 Jahre alt.
3: Hi, ich bin Amelie und ich bin 24.
2: Eigentlich verstehen wir beide uns wirklich richtig gut. Nur manchmal verstehen wir uns gar nicht, wenn wir schlichtweg nicht wissen, worüber die andere spricht.
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3: Julika, es gibt einen Begriff, der seit ein paar Monaten schon trendet in meiner Generation und ich wehre mich extrem dagegen, den mit einzubauen in meinen Sprachgebrauch, aber meine Mitbewohnerin macht das immer. Und zwar sagt sie, wenn ihr irgendwas leid tut oder sie im Unrecht war, Schere.
2: Was?
3: Also Schere bedeutet, sorry, ist mein Fehler oder meine Schuld. Hat mit der Bedeutung von der Schere überhaupt gar nichts Logisches zu tun.
2: Ach, nicht, weil ich dachte, weißt du, dass man das vielleicht abtrennen möchte. Das eigene Verhalten von sich abschneiden möchte.
3: Schlau, oder? Du bist einfach kreativ.
2: Ja, ja.
3: Ist aber nicht so. Hat damit tatsächlich gar nichts cool zu bedeuten. Kommt mal wieder aus dem guten Internet.
2: Ja.
3: War sogar bei der Wahl zum Jugendwort 2026 dabei.
2: Stimmt.
3: Und es kommt tatsächlich aus der Gaming-Szene. In einem Fall Guys, das ist so ein buntes Online-Spiel, da müssen so kleine Figuren so ein Hindernisparcours so gegeneinander antreten. Also in einem Fall Guys Stream wurde aus dem normalen man hebt die Hand zum Fehler eingestehen wegen einer Mr. Krabs Figur, die halt so Scherenhände hatte, ein er muss die Schere heben, wenn aha er einen Fehler eingestanden hat.
2: Mr. Krabs ist den kennen wir doch von SpongeBob, oder?
3: Genau, das ist so eine kleine Krabbe.
2: Eine Krabbe.
3: Das heißt, aus einem kleinen Gaming Stream, wo eine Figur Scherenhände hatte, hat sich das dann so ein bisschen etabliert in Schere, sorry, mein Fehler.
2: Vielleicht springe ich aber auf den Zug auf, weil
3: oh,
2: das
3: nee
2: finde ich ganz witzig. Aber ja, Schere. Mir gefällt's.
3: Tu das
2: Schere
3: nicht.
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13: Spätsommerlicher Sonne-Wolken-Mix heute bei uns in Baden. Der letzte Tag im September gibt nochmal alles. 30 Grad maximal heute Nachmittag am Kaiserstuhl. Dazu, wie gesagt, Sonne-Wolken und trocken. Morgen kommt der langersehnte Regen den ganzen Tag über. Vor allem am Abend wird es ein bisschen kräftiger bei noch 22 Grad. Und am Freitag auf dem Weg Richtung Wochenende schon wieder trocken. Und sonnig.
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15: Ich bin Benjamin Resetz. Hallo, schönen guten Morgen. Baden-Württembergs grüner Ministerpräsident Cem Özdemir macht sich für ein AfD-Verbotsverfahren stark. Dafür hat er jetzt im Bundesrat geworben. Ruth Strädling aus der Baden-FM-Nachrichtenredaktion. Was ist da genau passiert?
16: Özdemir führte zuletzt Gespräche über ein mögliches Verbotsverfahren mit den anderen Ministerpräsidenten im Bundesrat.
10: Mit dem Verfahren starten will Özdemir aber erst, wenn er auch eine stabile Mehrheit hinter sich hat. Das soll verhindern, dass das Verbotsverfahren scheitert. Deshalb betonte Özdemir auch nochmal, kurzfristig ist ein AfD-Verbot keine Lösung für unsere aktuellen Probleme in der Politik. Bis es damit überhaupt losgeht, könnte es nämlich noch Jahre dauern. Die AfD hier in Baden-Württemberg reagierte übrigens natürlich empört auf Özdemirs Gespräche im Bundesrat. Sie wirft ihm vor, dass er mit einem AfD-Verbotsverfahren politische Konkurrenz aus dem Weg räumen wolle.
15: Mediziner machen sich Sorgen, weil Energydrinks bei Kindern und Jugendlichen immer beliebter werden. Für viele gehören die oft stark zucker- und koffeinhaltigen Getränke zum Alltag, steht im Deutschen Ärzteblatt International. Insgesamt wurden Angaben von mehr als 107.000 Schülerinnen und Schülern unter 16 Jahren ausgewertet. Die Autoren warnen unter anderem vor Schlafproblemen, Übergewicht oder Zahnschäden. Nach dem Großbrand in Gutach an der Schwarzwaldbahn ist die Spendenbereitschaft riesig. Für die betroffene Familie sind schon fast 20.000 Euro zusammengekommen. Auch die Gemeinde hat ein Spendenkonto eingerichtet. Das Hauptgebäude des Hofguts war praktisch komplett abgebrannt. 600.000 Euro ist hier der Schaden. Mit allen Maschinen, Traktoren, Tierfutter und dergleichen liegt der wirtschaftliche Gesamtschaden aber im Millionenbereich, schreiben die Spendensammler. Einen Link zur Spendenaktion findet ihr auf unserer Homepage baden.fm. 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
16: Um gleich 9:30 Uhr. Guten Morgen auf die Straßen. Die Baden-FM-Hörer melden aktuell eine Sperre und zwar auf der A98 Richtung Basel. Die Auffahrt zur A5 Richtung Freiburg ist aktuell gesperrt. Danke euch fürs Bescheid geben. Außerdem heute Morgen Stau auf der A5 Richtung Karlsruhe zwischen Freiburg-Mitte und Teningen nach einem Unfall aktuell 15 Minuten plus. Davor auf der A5 Richtung Karlsruhe zwischen Efringenkirchen und dem Dreieck Neuenburg der übliche Baustellenstau 10 Minuten mehr und auf der B31 Stockts Richtung Freiburg ab Kirchzarten bis Freiburg rein. Stop and go insgesamt 8 Minuten.
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16: Einmal B31 heute Morgen, einmal Richtung Donaueschingenhöhe hinter Zarten am Rössleberg im 70er und einmal Richtung Bad Krozingen, kurz nach Breisach beim Kieswerk, da gilt 80. Auf der B3 heute Morgen, Höhe Gundelfingen, wenn ihr Richtung Emdingen fahrt, im 100er unter der Brücke. In Freiburg, Kaiserstuhlstraße, da geht 30. Und dann noch eine Laserkontrolle auf der A5 Richtung Karlsruhe zwischen Efringenkirchen und dem Dreieck Neuenburg. Hier parallel zum Gasthof, zur Raststätte Bad Bellingen im 120er. Wenn was fehlt, sagt Bescheid. Wir sagen es dann sofort weiter. 0800 50 60 106. Kommt gut und sicher.
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1: Ob jetzt daheim beim Bibelstudium oder im Büro beim Spülmaschine ausräumen, jeder kann wieder mitraten. Und im Frühstücksclub zockt jetzt die Annette aus Karlsruhe gegen unseren Peter. Und ganz nebenbei um einen knallroten Frühstückskaffeepott. Salli, Annette.
2: Ja, hallo.
3: Guten Morgen, Annette.
2: Morgen.
1: Sag mal, seit 5 Jahren etwa hat Karlsruhe jetzt tatsächlich eine U-Bahn. Das war damals sehr umstritten. Hat sich das gelohnt für euch?
2: Weiß ich nicht. Ich bin da ziemlich zwiespältig. Ich denke, es hätte bessere Lösungen gegeben für die ganze Geschichte.
1: Ja.
2: Ja.
3: Hörst du uns in Karlsruhe über DAB Plus?
2: Ja,
3: höre ich. Ah, schön.
1: Wunderbar. Lieber Annette, dann heißt es nicht lang schnacken, Peter knacken. Die Spielregeln. Wir suchen einen Begriff, zu dem ich Tipps gebe und die werden immer genauer. Und wer meint, lösen zu können, ruft rein. Aber Annette, vorsichtig, ist die Antwort falsch, gewinnt automatisch der andere. So, Annette, ab in den Ring und ganz Karlsruhe drückt jetzt die Daumen. Hier der erste Tipp. Bei schlechtem Wetter werde ich besonders oft gebraucht. Ja, ich sehe schon wieder. Er hat ihn gerade aufgespannt, der Peter. Nein, aber falsch.
3: Ich habe nichts gesagt.
1: Tipp Nummer 2. Ohne mich kann es manchmal ziemlich schwierig werden, den Durchblick zu behalten.
3: No? Ja, ich hab's.
2: Was? Ich check's auch.
1: Ja. Wollt ihr lösen? Wenn ja, wer mag anfangen?
3: Also ich würde das Risiko nehmen. Wie sieht's bei dir aus, Annette?
2: Ich würde das Risiko auch nehmen.
3: Dann Ladies first.
2: Also ich würde den Scheibenwischer.
3: Hätte ich auch gesagt.
1: Nein, ihr seid ja der Wahnsinn.
3: Hätte ich auch gesagt.
1: Dann hätte ich gesagt, ihr beide seid richtig.
2: Ey, super.
1: Der Wahnsinn.
3: Bravo.
1: Zweiten Tipp schon. Wow.
3: Ja.
1: Ich bin erstaunt.
3: Was wäre denn noch gekommen?
1: Ich bewege mich immer wieder hin und her. Mhm. Klar. Okay. Oder Regen und Schnee sind meine häufigsten Gegner. Mhm. Ne? Meine okay. Arbeit erledige ich direkt vor und hinter den Augen des Fahrers. Ja, damit ist klar, ne?
3: Manchmal schmiere ich, manchmal mache ich Lärm, aber wenn alles läuft.
1: Okay.
3: Glückwunsch, Annette.
1: Glückwunsch.
2: Nochmal bedanke ich mich recht herzlich, dass ich den Vortritt hatte, sozusagen beim Lösen.
1: Peter ist doch Gentleman.
3: Hey.
1: Okay. Dann, lieber Annette, ganz liebe Grüße nach Karlsruhe und einen wunderschönen Mittwoch.
2: Danke, euch auch.
3: Danke, tschüss, Annette.
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1: Sonnige bis locker bewölkte 27 Grad bekommen wir heute nochmal in der Spitze bei uns in Baden, bevor der Sommer wieder geht. Entschuldigung, es geht schon. Ja, ab morgen dann nur noch 22 Grad, da regnet es dann auch teilweise ziemlich kräftig und das hält sich in der ganzen Region auch in den Tagen da drauf und dann hält der Herbst so langsam bei uns Einzug. Wird aber auch mal Zeit.
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1: Mit Benjamin Resetz. Hallo, schönen guten Tag. Schüler und Pendler, die mit Bus und Bahn unterwegs sind, müssen sich ab heute in vielen Orten in Baden Alternativen suchen. Bei der Südwestdeutschen Landesverkehrs GmbH SWEG wird nämlich bis Ende der Woche gestreikt. Ruth Strädling aus der Baden FM Nachrichtenredaktion, was heißt das konkret?
2: Von heute bis einschließlich Freitag fahren hier in Baden praktisch keine Busse oder Züge der SWEG mehr. Betroffen sind zum Beispiel die Zugstrecken Bad Krotzingen-Münstertal, Achern-Ottenhöfen oder die Regiozüge zwischen Endingen und Gottenheim. Der Busstreik trifft derweil laut der SWEG unter anderem Weil am Rhein, Mülheim, Endingen, Emmendingen, Lahr und Offenburg. Zum Streik aufgerufen hat die Gewerkschaft Verdi. Sie will den Druck in den Tarifverhandlungen erhöhen und fordert für die Bus- und Bahnfahrer einen besseren Kündigungsschutz. Die SWEG kritisierte den Streik derweil als unverhältnismäßig.
1: Freiburg wirbt auf Europas größter Immobilienmesse für den Wirtschaftsstandort und den neuen Stadtteil Dietenbach. Von 5. bis 7. Oktober ist die Stadt auf der Expo Real in München vertreten. Erstmals seit 2019 wieder mit einem eigenen Freiburg-Stand. Gemeinsam mit der FWTM und mehreren Immobilienunternehmen sollen dort neue Partner und Investoren gewonnen werden. Im Mittelpunkt steht Dietenbach. Dort entstehen rund 6.900 Wohnungen für etwa 16.000 Menschen. Das Projekt soll soziale und ökologische Aspekte mit moderner Stadtentwicklung verbinden. Rund um Schopfheim ist es in 3 Fällen dazu gekommen, dass Pferde aus noch ungeklärter Ursache verletzt wurden. In einem Fall geht die Polizei davon aus, dass kein Mensch für die Verletzungen verantwortlich sein kann. In 2 weiteren Fällen könnte dagegen menschliches Zutun eine Rolle gespielt haben. Die Ermittlungen laufen, Untersuchungsergebnisse stehen noch aus. Die Polizei rät Pferdehaltern, mögliche Gefahrenquellen auf Koppeln und in Ställen zu beseitigen. Auch Kameras können an zulässigen Stellen sinnvoll sein. Wer bei einem verletzten Tier eine absichtliche Tat vermutet, sollte möglichst schnell die Polizei verständigen. 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
1: Auf den Straßen ist ganz gut was los. Auf der A5 Richtung Karlsruhe zwischen Freiburg-Mitte und Rust haben wir noch auf 20 Kilometern Stop and Go. Da dauert es gut 25 Minuten länger. Dann sind es 10 Minuten auf der B27 Richtung. Nee, das ist ehrlich gesagt weit außerhalb unseres Sendegebiets. Das brauchen wir jetzt nicht extra noch. Aber auf der A5 Richtung Karlsruhe zwischen Efringenkirchen und dem Dreieck Neuenburg haben wir auch noch einen Kilometer Stau. Da dauert es 10 Minuten länger im Moment.
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1: In Freiburg stehen sie in der Kaiserstuhlstraße. Da gelten 30. B3 Richtung Emmendingen, Höhe Gundelfingen unter der Brücke. Den haben sie gerade da einfach stehen lassen. Da gelten 100. B31 Breisach Richtung Bad Krotzingen beim Kieswerk im 80er stehen sie. Oder in Freiburg in der Granada-Allee Richtung Ikea im 80er oder in Lörrach zwischen Inzlingen und Wielen beim Waldparkplatz beidseitig im 50er machen sie teure Fotos. Und. Wenn ihr noch was gesehen habt, was wir tatsächlich nicht auf dem Schirm haben, gerne her damit. 0800 50 60 106. Allen unterwegs wünschen wir eine gute Fahrt.
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3: Hi, wunderschönen Mittwoch wünsche ich. Ich freue mich, dass ihr am Start seid. Ja, und das gilt dann hoffentlich auch am 15. Oktober. Seid ihr schon angemeldet? Also, das ist jetzt die Frage, die sich an alle richtet, die in Vereinen aktiv sind, die immer so ein bisschen mit anpacken, wenn es was zu schaffen und zu tun gibt und auch zu feiern gibt. An euch richtet sich diese Feier und meine Frage. Schaut mal vorbei auf unserer Homepage auf baden.fm am 15. Oktober. Da wird aber richtig Gas gegeben und wir hoffen eben, dass ihr dann dabei seid. Ihr könnt euch über unsere Homepage anmelden. Ich habe jetzt Musik, die wunderbar passt, denn wir wollen mit diesem Fest Danke sagen und da kommen die Sportfreunde stiller, doch ganz gelegen mit Applaus, Applaus. Und Martin Garrix und Ed Sheeran, Repeated, habe ich jetzt für euch.
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0: Ja, das ist auch so ein guter Laune-Garant, ne? Big Mountain, Baby, I Love Your Way. Bahn FM ist hier. Schönen Mittwoch.
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2: Hallo, ich bin Gabriele aus Elzach-Irach. Ich habe mit meinem Mann ein ganz tolles Hobby zusammen. Wir tanzen im Tanzclub jeden Sonntagabend um 18 Uhr.
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0: Dein Mann und du, ihr habt das als gemeinsames Hobby. Was tanzt ihr denn?
2: Das ist Standard Latein und das ist im Tanzclub und das machen wir schon seit 2014, ja.
0: Also dann seid ihr nach 10 Jahren jetzt ja schon fast Profis.
2: Ja, total. Nee, mir macht es so Spaß. Da müsste man dann wirklich mehr tanzen, wenn man wirklich Profi werden will. Nee, mir macht es wirklich aus Spaß. Also mir vergesse dann von einem Wochenende zum anderen meistens ein paar Schritte und dann ist wieder schön.
0: So lernt man immer was Neues.
2: Ja, genau.
0: Das ist ja schön. War das deine Initiative? Also jetzt mal ganz klassisch gedacht, so in den gängigen Rollen. Bildern, hast du deinem Mann gesagt, Schatz, lass tanzen gehen oder was seine Idee?
2: So ähnlich. Also wir haben schon immer gern getanzt und dann habe ich ihm das zu Weihnachten geschenkt.
0: Das ist ja herrlich.
2: Und ganz aus ganz Zufall kamen wir dahin und da haben wir so viele kennengelernt, wo das ähnlich gemacht haben. Und seitdem sind wir eine Gruppe und haben uns nicht getrennt.
0: Das klingt wahnsinnig cool. Also das heißt, ihr habt dann dort auch Freunde gefunden.
2: Ja, total.
0: Wie
2: wunderbare
0: schön.
2: Freunde, wirklich, ja. Ganz tolle.
0: Toll.
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13: Bis zu 27 Grad bekommen wir heute nochmal bei uns in Baden. Es wird nochmal warm und auch relativ sonnig mit lockerer Bewölkung, bevor dann morgen so ein bisschen der Herbstzwischenstation macht bei uns. Dann noch knapp über 20 Grad und es beginnt fast überall zu regnen.
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13: Ganz aktuell bitte gut aufpassen auf der AA98, Weil am Rhein, Schaffhausen, also Richtung Schaffhausen, zwischen Kandern und Lörrach Mitte, in beiden Richtungen Personen auf der Fahrbahn. A98 Richtung Schaffhausen, zwischen Kandern und Lörrach Mitte, Personen auf der Fahrbahn. Dann hatten wir noch eine Unfallaufnahme, nein, die ist mittlerweile geschafft. Auf der A5 Richtung Karlsruhe, zwischen Freiburg Mitte und Rust, aber 16 Kilometer Stop and Go, dauert gut 20 Minuten. Länger. Und dann haben wir noch 10 Minuten Verzug auf der A5 Richtung Karlsruhe zwischen Efringenkirchen und dem Dreieck Neuenburg.
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13: In Lörrach stehen sie zwischen Inslingen und Wielen beim Waldparkplatz. Beidseitig im 50er machen sie da teure Fotos. In der Kaiserstuhlstraße in Freiburg im 30er haben wir einen gemeldet. An der B31 Breisach Richtung Bad Krozingen beim Kieswerk stehen sie, da sind 80 erlaubt. Oder an der B3 Richtung Emdingen, Höhe Gundelfingen unter der Brücke im 100er. Habt ihr noch was gesehen? Sagt uns gerne Bescheid. 0800 50 60 106. Allen unterwegs eine gute Fahrt.
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1: Ja, Leute, wir gehen mitunter dahin, wo es auch mal weh tut oder ein bisschen unheimlich wird. Wir probieren die Sportarten für euch aus, die man möglicherweise gar nicht auf dem Schirm hat. Wir waren schon beim Unterwasser-Rugby, beim Hobbyhorsing und Philipp hat sich jetzt in Freiburg an den Opfinger See begeben zu den Faltbootfahrern Freiburg und hat dort Kanupolo ausprobiert.
2: Marie, was machen wir heute?
3: Also wir drehen dich einmal erstmal um zu verhindern, dass du ertrinkst.
2: Gut.
3: Und zu gucken, wie du eben aus dem Wasser, aus dem Boot wiederkommst. Dann werfen wir uns ein bisschen ein, üben ein bisschen, wie man paddelt und dann wird auch schon gespielt.
2: Aber es ist ja kein Polo, sondern ich habe mir sagen lassen, es ist ja eher wie Handball.
3: Genau, ein bisschen wie Handball, nur im Kajak und eben mit so schwebenden Toren.
2: Ich habe jetzt einen Neoprenanzug an. Was ist eigentlich das, was hier rumhängt wie ein Rock?
4: Das nennen wir eine Spritzdecke. Auf Französisch heißt es tatsächlich auch Rock, also Jupe. Okay. Damit schließt du dein Kajak ab, das heißt, kein Wasser kann reinkommen. Aber damit du rauskommst, musst du es eben auch öffnen, wie wir gerade geübt haben.
2: Und den Helm habe ich einfach an, falls der Ball in mein Gesicht kommt.
4: Genau, also einmal der Ball, aber es kann auch sehr gut ein anderes Paddel sein, was dich mal trifft. Und deshalb hast du auch dieses Gitter vorm Gesicht. Also Philipp, jetzt ist passiert. Das Wasser hat dich ergriffen. Wie hat sich's angefühlt?
2: Ja, ich war unten, habe mich komplett gedreht, habe ich gedacht, bleib cool. Maria hat gesagt, cool bleiben. Dann habe ich gedacht, kann ich mich drehen? Hab da unten gepatschelt und an dem Seil gezogen, dass quasi die Öffnung vom Kanu aufgeht und dann ging's. Und dann waren ja auch schon alle da.
4: Hast du super gemacht. Jetzt gehen wir zum Spiel. 5 gegen 5, blau gegen schwarz.
2: Ziel muss sein, ich darf einmal, krieg einmal ein Tor hin, oder?
4: Das wäre schon mega.
5: Jawohl, auf Tor, Philipp auf Tor.
2: Das war Kanupolo im Opfinger See. Ich bin mehr als begeistert. Wer Bock hat, kommt mal vorbei. Es macht wahnsinnig Spaß. Vielen, vielen Dank.
1: 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Es ist auf jeden Fall unterhaltsam.
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Jetzt euer Lieblingssong von Kato und John bei

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11: Im Moment 22 Grad in Freiburg, wird heute bis zu 26, 27 Grad sogar warm. Und sogar oben auf dem Bällchen haben wir 24 Grad in der Spitze heute. Dazu die Sonne immer mal wieder verdeckt von ein paar Wölkchen, die vorbeiziehen.

0: Erst morgen kommt dann der Regen, da wird es deutlich herbstlicher, dann nur noch bei Spitzentemperaturen knapp über 20 Grad.
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0: Mit Benjamin Resetz. Hallo, schönen guten Tag. Baden-Württembergs grüner Ministerpräsident Cem Özdemir macht sich für ein AfD-Verbotsverfahren stark. Dafür hat er jetzt im Bundesrat geworben. Ruth Strädling aus der Baden-FM-Nachrichtenredaktion. Was ist da genau passiert?
2: Özdemir führte zuletzt Gespräche über ein mögliches Verbotsverfahren mit den anderen Ministerpräsidenten im Bundesrat. Mit dem Verfahren starten will Özdemir aber erst, wenn er auch eine stabile Mehrheit hinter sich hat. Das soll verhindern, dass das Verbotsverfahren scheitert. Deshalb betonte Özdemir auch nochmal, kurzfristig ist ein AfD-Verbot keine Lösung für unsere aktuellen Probleme in der Politik. Bis es damit überhaupt losgeht, könnte es nämlich noch Jahre dauern. Die AfD hier in Baden-Württemberg reagierte übrigens natürlich empört auf Özdemirs Gespräche im Bundesrat. Sie wirft ihm vor, dass er mit einem AfD-Verbotsverfahren politische Konkurrenz aus dem Weg räumen wolle.
0: Die Gemeinde Reute im Landkreis Emdingen bekommt 683.000 Euro vom Land für besseren Hochwasserschutz. Geplant sind zum Beispiel eine Flutmulde und ein Hochwasserwall. Damit soll der Ort künftig auch vor einem Hochwasser geschützt sein, wie es statistisch nur einmal in 100 Jahren vorkommt. Das Land übernimmt 70% der Kosten. Grundlage ist ein neues Hochwasserschutzkonzept der Gemeinde. Laut den Hochwassergefahrenkarten des Landes besteht in Reute konkreter Handlungsbedarf. Regierungspräsident Carsten Gabbert verweist dabei auch auf zunehmende Starkregen- und Hochwasserereignisse durch den Klimawandel. In Merkt, einem Stadtteil von Weil am Rhein, soll ein Ortsfamilienbuch entstehen, das die Geschichte der Familien im Ort bis zurück ins Jahr 1600 dokumentiert. Mitmachen können aktuelle und frühere Einwohner. Infos dazu gibt es am Freitag um 19 Uhr in der Altrheinhalle. Ahnenforscher Ernst Giesel hat bereits Daten von mehr als 3000 verstorbenen Märktern zusammengetragen. Bei der Veranstaltung erklärt er gemeinsam mit Vertretern der Stadt und der Ortschaft, wie man sich eintragen lassen kann und was mit den Daten passiert. So will die Ortschaft ihre eigene Geschichte mit ihren Menschen erlebbar machen. 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
0: 11 Kilometer Stop and Go auf der A5 Richtung Karlsruhe zwischen Freiburg Nord und Rust. Da dauert es deswegen mindestens 20 Minuten länger. Ansonsten kommt ihr überall relativ zügig durch. Vorsicht, es gibt ein paar Baustellen auf der A5, auf der A861 und auf der A98. Da können euch gegebenenfalls Baustellenfahrzeuge begegnen.
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0: Dann haben wir natürlich noch an der B3 Richtung Emmendingen, Höhe Gundelfingen unter der Brücke im 100er einen Blitzer. In Lörrach zwischen Inslingen und Wühlen beim Waldparkplatz stehen sie. Beidseitig machen sie teure Fotos im 50er. Oder in Freiburg in der Granadaallee Richtung Ikea an der üblichen Stelle. Da sind 80 erlaubt. Habt ihr noch was gesehen? Staus oder Blitzer? Dann sagt uns gerne Bescheid. Das geht unter der 0800 50 60 106. Allen unterwegs wünschen wir eine gute Fahrt und sicheres Ankommen.
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3: Hi, schönen Mittwoch. Freue mich, dass ihr da seid. Wir machen uns einen schönen Vormittag und wir machen uns auch einen schönen Abend. Das verrate ich aber jetzt schon mal am 15. Oktober bei Badens schönster Vereinsfeier. Bergwelt Kandel, the place to be. Da treffen wir uns und dann wird aber das Tanzbein geschwungen, Leute. Wenn ihr dabei sein wollt, dann wäre die erste Voraussetzung, dass ihr in Vereinen aktiv seid, dass das Ehrenamt für euch nicht nur ein Wort ist, sondern etwas, das ihr super gerne mit Leben füllt. Schaut einfach mal vorbei auf unserer Homepage auf baden.fm. Da stehen alle wichtigen Infos drin. Ja, und dann freuen wir uns, wenn wir euch da sehen. Israel Kamakavivo Ole, dem ist ein unglaubliches Cover gelungen von einem Song, der schon x-mal gecovert wurde, aber ich bin nicht sicher, ob das jemals jemand schöner gemacht hat als er. Somewhere Over the Rainbow, einfach nur mit der Ukulele und mit dieser Wahnsinnsstimme. Und Chris the Seven, die Good Old Days, gibt's jetzt.
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0: Ja, was man nicht so alles sein kann und sein muss, das besingt hier Meredith Brooks. Bitch, einen schönen Mittwoch wünsche ich. Und jetzt mache ich mal Platz hier für den Kollegen.
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3: So, Freunde der Lennart Lieblingssongs. Es gibt Lieder, die katapultieren uns weit zurück in unsere Kindheit. Der nächste Song ist genau so einer. Ich bin in der 3. Klasse Grundschule. Im Musikunterricht wird zum allerersten Mal eine Fibel ausgeteilt. Fibel, das ist das kleine Büchlein mit Texten für Kinderlieder. Der Umschlag ist in glänzendem Rot gehalten. Im ersten Gang studiert unsere Musiklehrerin ein paar Songs mit uns ein. Später dürfen wir dann Lieder selber aussuchen, die wir dann singen wollen. Natürlich ganz demokratisch durch Armstrecke. Favoriten sind immer wieder Bolle, der sich ja ganz köstlich amüsiert. Platz 2, wer hat die Kokosnuss geklaut? Und mein ganz persönlicher Lieblingssong ist My Bonnie is over the ocean. Die ersten 3 Strophen kann ich tatsächlich heute noch. Und als 2020 ein Song die internationalen Charts entert, kommt mir sofort meine Grundschulzeit in Erinnerung. Es ist Nathan Evans mit Soon May the Wellerman Come. Und jetzt lasst uns gemeinsam in unseren Kindheitserinnerungen schwelgen.
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8: Heute ist es nochmal echt schön warm mit bis zu 27 Grad. Sonne und Wolken wechseln sich lustig ab. Bis oben in den Schwarzwald reicht das mit den warmen Temperaturen. Sogar oben in St. Blasien noch 25 Grad in der Spitze. Morgen noch maximal 22, da wird's grau und regnet.
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8: March, Hugstetten, Richtung Stadion. In der Markwaldstraße unter der Brücke stehen sie. Da gelten 80. Oder March, Hugstetten, Richtung Landwasser. Andere Richtung am Ortsausgang im 30er stehen sie noch. Wurde uns beides von Klaus gemeldet. Vielen Dank dafür. An der B31 Richtung Freiburg an der Posthalde stehen sie im 100er. Oder in Lörrach zwischen Inslingen und Wühlen beim Waldparkplatz. Beidseitig machen sie da die teuren Fotos im 50er. Habt ihr noch was gesehen? Sagt uns gerne Bescheid. Und jetzt fällt mir gerade auf, dass ich erstmal die Verkehrsmeldungen hätte vorlesen sollen.
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8: Ja, so läuft es manchmal, wenn man so viele neue Blitzer hier einträgt. A5 Richtung Karlsruhe zwischen Teningen und Ruß, da noch 7 Kilometer Stop and Go, dauert 10 Minuten länger dort. Und dann schicke ich euch einfach noch einen Blitzer hinterher. Welche nehmen wir denn da? An der B31 von Breisach Richtung Bad Krozingen steht auch noch einer beim Kieswerk im 80er. Und an der B3 Richtung Emmendingen, Höhe Gundelfingen unter der Brücke im 100er. Habt ihr noch was gesehen? Sagt uns gerne Bescheid. 0800 50 60 106. Allen unterwegs eine gute Fahrt.
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1: Wir freuen uns schon so riesig auf diesen Termin. Das ist der 15. Oktober und ihr könnt dabei sein, wenn ihr auch mit anpackt, wann immer es was zum Anpacken gibt, zum Schaffen, zum Erledigen, zum Organisieren. Und das sind ja meistens die Leute, die in Vereinen organisiert sind und sich dem Ehrenamt verschrieben haben. Zum Beispiel Marius. Er ist der Vorstand vom Musikverein Wasenweiler und der hat dieses Jahr auch schon ganz schön was gerissen.
2: Wir haben zwei große Feste, eins im Juni. Juli ist immer Iringer Weintage. Das ist ein Ort weiter. Wir gehören ja zu Iringen dazu. Und da ist ein großes Weinfest über 4 Tage, Freitag bis Montag. Und da haben wir auch einen Hof im Prinzip von Anwohnern, den wir nutzen dürfen. Und da ist nichts außer ein Hof. Und wir bauen da eine komplette Küche rein, wo wir dann unser Essen zubereiten. Dort gibt es dann Wurstsalat to go und eine große Vordach mit einer großen Theke, wo wir dann Zehntele und Weine verkaufen. Da haben wir natürlich dann auch viel Utensilien. Aber das muss natürlich in dem Fall dort dann alles eine Ortschaft weiter transportiert werde. Da gibt es dann Ehrenamtliche, die dann, der eine hat einen Großhandel, der kommt dann mit seinem LKW, da können wir dann alles reinladen. Das ist auch so was Besonderes, wo man ja, das einfach uns bereitstellt, ohne groß zu überlegen, ob das gerade geht oder ob das irgendwie passt. Dann ja, biegt es so hin, dass es dann funktioniert.
1: Hammer. Und genau nur so funktioniert es, wenn irgendwie die Kräfte gebündelt werden und alle mit anpacken. 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

0: Ja, so richtig, richtig sonnig ist es nicht. Da sind zu viele Wolken noch davor, die das verdecken. Aber die bis zu 27 Grad heute, die sind immer noch sehr sommerlich. Morgen, da wird es dann Herbst. Bis zu 22 Grad noch und es wird grauer und regnet.
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0: Mit Benjamin Resetz. Hallo, schönen guten Tag. Schüler und Pendler, die mit Bus und Bahn unterwegs sind, müssen sich ab heute in vielen Orten in Baden Alternativen suchen. Bei der Südwestdeutschen Landesverkehrs GmbH SWEG wird nämlich bis Ende der Woche gestreikt. Ruth Strädling aus der Baden FM Nachrichtenredaktion, was heißt das konkret?
2: Von heute bis einschließlich Freitag fahren hier in Baden praktisch keine Busse oder Züge der SWEG mehr. Betroffen sind zum Beispiel die Zugstrecken Bad Krotzingen-Münstertal, Achern-Ottenhöfen oder die Regiozüge zwischen Endingen und Gottenheim. Der Busstreik trifft derweil laut der SWEG unter anderem Weil am Rhein, Mülheim, Endingen, Emmendingen, Lahr und Offenburg. Zum Streik aufgerufen hat die Gewerkschaft Verdi. Sie will den Druck in den Tarifverhandlungen erhöhen und fordert für die Bus- und Bahnfahrer einen besseren Kündigungsschutz. Die SWEG kritisierte den Streik derweil als unverhältnismäßig.
0: Freiburg wirbt auf Europas größter Immobilienmesse für den Wirtschaftsstandort und den neuen Stadtteil Dietenbach. Von 5. bis 7. Oktober ist die Stadt auf der Expo Real in München vertreten. Erstmals seit 2019 wieder mit einem eigenen Freiburg-Stand. Gemeinsam mit der FWTM und mehreren Immobilienunternehmen sollen dort neue Partner und Investoren gewonnen werden. Im Mittelpunkt steht Dietenbach. Dort entstehen rund 6.900 Wohnungen für etwa 16.000 Menschen. Das Projekt soll soziale und ökologische Aspekte mit moderner Stadtentwicklung verbinden. Rund um Schopfheim ist es in 3 Fällen dazu gekommen, dass Pferde aus noch ungeklärter Ursache verletzt wurden. In einem Fall geht die Polizei davon aus, dass kein Mensch für die Verletzungen verantwortlich sein kann. In 2 weiteren Fällen könnte dagegen menschliches Zutun eine Rolle gespielt haben. Die Ermittlungen laufen, Untersuchungsergebnisse stehen noch aus. Die Polizei rät Pferdehaltern, mögliche Gefahrenquellen auf Koppeln und in Ställen zu beseitigen. Auch Kameras können an zulässigen Stellen sinnvoll sein. Wer bei einem verletzten Tier eine absichtliche Tat vermutet, sollte möglichst schnell die Polizei verständigen. 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
0: Wir haben auf der A5 Richtung Karlsruhe zwischen Theningen und Rust noch 8 Kilometer Stop and Go. Da dauert es deswegen knapp 10 Minuten länger im Moment. Überall sonst seid ihr zügig durch. Auf der A861 und der A5 gibt es aber noch ein paar Baustellen. Vorsicht, da können euch gegebenenfalls Baustellenfahrzeuge begegnen.
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0: Blitzer gibt's zum Beispiel in der Marktwaldstraße Freiburg bzw. Marchhugstetten Richtung Freiburg, Richtung SC-Stadion. Unter der Brücke im 80er stehen sie da. B31 Richtung Freiburg bei der Posthalde im 100er haben wir einen gemeldet. Marchhugstetten Richtung Landwasser nach Freiburg rein. Am Ortsausgang Marchhugstetten im 30er stehen sie auch noch. Oder B31 von Breisach Richtung Bad Krotzingen beim Kieswerk im 80er stehen sie auch noch. Und es gibt noch ein paar mehr. Schaut da auch gerne mal auf unserer Homepage oder in der Baden FM App vorbei. Allen unterwegs wünschen wir eine gute Fahrt.
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3: Kuckuck, schönen Mittwoch zusammen. Ja, kurz nach 12. Ich hoffe, ihr habt irgendwas Leckeres zu essen vor euch. Für mich ist das ja so wichtig. Regelmäßige Mahlzeiten. Und die dazwischen. Ja, schön, dass ihr dabei seid. 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Oktober. Dann wird aber mit euch so richtig einer drauf gemacht. Wir freuen uns riesig drauf. Ihr könnt euch schon mal anmelden auf baden.fm. Und dieses Fest, das richtet sich explizit an die Ehrenamtlichen, die sich in den Vereinen den Hintern aufreißen. Ich sag, wie es ist. Ja? Und immer dafür sorgen, dass wir anderen eine gute Zeit haben. Musik gibt's jetzt von The Script, Hall of Fame und Tempo City, Self-Aware. Was für ein Knaller. Den habe ich jetzt für euch.

0: Hi, ich bin Julika und 45 Jahre alt.
1: Hi, ich bin Amelie und ich bin 24.
0: Eigentlich verstehen wir beide uns wirklich richtig gut. Nur manchmal verstehen wir uns gar nicht, wenn wir schlichtweg nicht wissen, worüber die andere spricht.
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1: Julika, es gibt einen Begriff, der seit ein paar Monaten schon trendet in meiner Generation und ich wehre mich extrem dagegen, den mit einzubauen in meinen Sprachgebrauch, aber meine Mitbewohnerin macht das immer. Und zwar sagt sie, wenn ihr irgendwas leid tut oder sie im Unrecht war, Schere.
0: Was?
1: Also Schere bedeutet, sorry, ist mein Fehler oder meine Schuld. Hat mit der Bedeutung von der Schere überhaupt gar nichts Logisches zu tun.
0: Ach, nicht, weil ich dachte, weißt du, dass man das vielleicht abtrennen möchte. Das eigene Verhalten von sich abschneiden möchte.
1: Schlau, oder? Du bist einfach kreativ.
0: Ja, ja. Ist
1: hat
0: aber nicht so.
1: Hat damit tatsächlich gar nichts cool. zu bedeuten. Kommt mal wieder aus dem guten Internet.
0: Ja.
1: War sogar bei der Wahl zum Jugendwort 2026 dabei.
0: Stimmt.
1: Und es kommt tatsächlich aus der Gaming-Szene. In einem Fall Guys, das ist so ein buntes Online-Spiel, da müssen so kleine Figuren so ein Hindernisparcours so gegeneinander antreten. Also in einem Fall Guys Stream wurde aus dem normalen man hebt die Hand zum Fehler eingestehen, wegen einer Mr. Krabs Figur, die halt so Scherenhände hatte, ein, er muss die Schere heben, wenn Aha. er einen Fehler eingestanden hat.
0: Mr. Krabs, den kennen wir doch von SpongeBob, oder?
1: Genau, das ist so eine kleine Krabbe.
0: Eine Krabbe.
1: Das heißt, aus einem kleinen Gaming Stream, wo eine Figur Scherenhände hatte, hat sich das dann so ein bisschen etabliert in Schere, sorry, mein Fehler.
0: Vielleicht springe ich aber auf den Zug auf. Weil
1: oh
0: das
1: nee.
0: Finde ich ganz witzig. Aber ja, Schere. Mir gefällt's.
1: Tut
0: Schere.
1: Nicht.
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18: In Offenburg heute 26 Grad in der Spitze. Im Moment haben wir 24 Grad dort. Und sogar oben in Bärental am Feldberg haben wir 23 Grad gerade. Und es wird noch ein bisschen wärmer. Die Sonne wird öfter von ein paar vorbeiziehenden Wolken verdeckt. Und morgen fängt es dann an zu regnen. Da wird es dann noch knapp über 20 Grad warm in der Spitze. Und es wird ziemlich grau. Und da kriegen wir mal so einen Herbstvorboten.
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18: Auf der A5 Richtung Basel zwischen dem Dreieck Weil am Rhein und dem Grenzübergang haben wir dichten Verkehr. Da dauert es 10 Minuten länger. Auf der A5 Richtung Karlsruhe zwischen Riegel und Rust 7 Kilometer Stop and Go. Da sind es 10 Minuten Verzug ebenfalls.
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18: Ortsausgang Marchhugstetten beim Bahnhof, wenn ihr Richtung Landwasser fahrt, im 30er stehen sie. Oder in Marchhugstetten Richtung Stadion Freiburg in der Marktwaldstraße unter der Brücke im 80er haben sie einen aufgestellt. An der Posthalde B31 Richtung Freiburg stehen sie im 100er und es gibt noch einige mehr. Schaut da auch gerne mal auf unserer Homepage oder in der Baden FM App vorbei. Da sind alle Blitzer für euch aufgelistet. Allen unterwegs wünschen wir eine gute Fahrt und vor allem sicheres Ankommen.
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0: Baden-FM ist hier. Schönen Mittwoch wünsche ich euch. Und das ist jetzt keine so wahnsinnige News, wenn ich euch erzähle, dass wir hier in Baden ganz anders klingen als die Leute in Berlin. Ja, eh klar, ne? Aber warum ist denn das so?
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2: Warum klingt Deutsch in Lörrach ganz anders als in Brandenburg? Natürlich liegt es an den Dialekten, aber wie kann es sein, dass eine gemeinsame Sprache so unterschiedlich klingen kann? Dialekte entstanden zu einer Zeit, als Menschen selten weit reisten. Dörfer und Regionen entwickelten ihre eigene Aussprache und ihre eigenen Wörter. So entstanden über Jahrhunderte sprachliche Besonderheiten, wie das Alemannische hier bei uns in Südbaden. Dialekte sind deshalb so etwas wie ein sprachlicher Fingerabdruck einer Region. Aber auch innerhalb einer Region und eines Dialekts gibt es oft Unterschiede. So klingen Badner aus dem Markgräflerland ein kleines bisschen anders als Badner aus der Ortenau. Eure Mariella Mischial.
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1: Aktuell ist es bedeckt über Baden bei 25 Grad in Basel, 25 auch in Weil am Rhein und 22 am Feldberg. Heute soll aber noch hier und da die Sonne rauskommen. Wir haben so einen Mix aus Sonne und Wolken. Abends ziehen örtlich auch Schauer rüber. Die Topwerte heute bis zu 28 Grad. Und morgen erwartet uns dann ein durchwachsener Tag. Wir haben Wolken und immer wieder Schauer. Zwischendurch schaut aber auch mal die Sonne raus und es ist nicht mehr ganz so warm. Die Topwerte morgen 18 bis 21 Grad.
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1: Mit Ruth Strätling, hallo. Bei der SWEG drohen ab heute wieder massive Ausfälle, und zwar sowohl auf der Straße als auch auf der Schiene. Die Gewerkschaft Verdi ruft nämlich Beschäftigte bis einschließlich Freitag zu Warnstreiks auf. Betroffen sind zahlreiche Busbetriebe, unter anderem in Lahr, Offenburg, Emmendingen, Mülheim und Weil am Rhein. Diesmal wird außerdem zusätzlich noch der Zugverkehr der SWEG bestreikt, etwa zwischen Bad Krozingen und Münstertal. Verdi fordert für die Beschäftigten unter anderem mehr Schutz vor betriebsbedingten Kündigungen und will die SWEG dafür zurück an den Verhandlungstisch bringen. Das Unternehmen hält die Streiks dagegen für unverhältnismäßig. Das Hallenbad in Neuenburg am Rhein hat eine weitere Schonfrist bekommen. Voraussichtlich kann das Bad doch noch für rund 5 Jahre weiter betrieben werden. Der Gemeinderat hat jetzt einstimmig beschlossen, dass ein Statikprovisorium für die Fensterfront gebaut werden soll. Dort ist die Bausubstanz durch Jahrzehnte voller Feuchtigkeit und Chlor ziemlich marode geworden. Knapp 30.000 Euro fließen jetzt erstmal in die Sicherung der Tragwerke. Für weitere 90.000 Euro werden die Duschen erneuert. Im November kann das Bad dann wohl wieder für Besucher öffnen. Vor dem Gemeinderatsbeschluss hatten knapp 500 Menschen für den Erhalt des Hallenbads demonstriert. Langfristig empfehlen Experten allerdings einen kompletten Neubau. Der würde aber an die 20 Millionen Euro kosten. Die Stadt will deshalb weitere Fördermöglichkeiten und Baugebiete prüfen. Nach dem Großbrand in Gutach an der Schwarzwaldbahn ist die Spendenbereitschaft groß. Für die betroffene Familie sind schon fast 20.000 Euro zusammengekommen. Auch die Gemeinde hat inzwischen ein Spendenkonto eingerichtet. Benjamin Resetz aus der Baden-FM-Nachrichtenredaktion weiß, wofür das Geld benötigt wird.
2: Das Hauptgebäude des Hofguts war praktisch komplett abgebrannt. 600.000 Euro ist hier der Schaden. Mit allen Maschinen, Traktoren, Tierfutter und dergleichen liegt der wirtschaftliche Gesamtschaden aber im Millionenbereich, schreiben die Spendensammler. Einen Link zur Spendenaktion findet ihr auf unserer Homepage baden.fm.
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1: 1:05 ist es, schauen wir auf die Straßen und das sieht ganz gut aus. Ich habe eine Baustellenmeldung auf der A98 Schaffhausen Richtung Weil am Rhein. Da wird zwischen dem Dreieck Hochrhein und Lörrach Ost gebaut. Heute Tagesbaustelle, da sind Baustellenfahrzeuge unterwegs. Und dann haben wir noch einen Stau auf der A5 Basel Richtung Karlsruhe zwischen Efringkirchen und dem Dreieck Neuenburg. 1 Kilometer, da braucht ihr knapp 10 Minuten länger. Und dann sehe ich hier noch einen Stau am Dreieck Hochrhein, Fahrt Richtung Grenzübergang Rhein-Felden. Da haben wir 1 Kilometer Stau auf der rechten Spur. Das betrifft vor allem Lkw.
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1: Die Blitzer stehen Wutöschingen in der Egginger Straße im 70er. Dann haben wir einen auf der B31 Fahrt Richtung Freiburg auf Höhe Posthalde im 100er. Und Klaus hat uns gleich 2 Blitzer gemeldet. Einmal Marchhuckstetten, Ortsausgang Richtung Landwasser im 30er. Und Marchhuckstetten Richtung Stadion stehen sie auch noch in der Markwaldstraße unter der Brücke im 80er. Vielen Dank an Klaus fürs Bescheid geben. Und falls ihr auch noch was seht, Staus oder Blitzer, ruft doch durch und sagt uns auch Bescheid oder schickt eine WhatsApp an die 0800 50 60 106. Ich wünsche euch allen eine gute Fahrt.
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3: Schönen Mittwoch, hallöchen. Und am 15. Oktober, wisst ihr Bescheid, ne? Ist die große Party? Ja, Baden. Baden-Badens schönste Vereinsfeier. Hoffentlich mit euch, denn es geht ja um euch. Wir wollen ja genau an euch Danke sagen für euer großes Engagement in den Vereinen, im Ehrenamt hier bei uns in der Region, weil wenn es das nicht gäbe, dann wäre es ganz schön traurig. Ne? Dann gäbe es wahrscheinlich keine Feste, es gäbe keine Fußballturniere, es gäbe irgendwie wenig von dem, was richtig Spaß macht. Deswegen danke! Schaut bitte vorbei auf unserer Homepage auf baden.fm, da findet ihr alle Infos. Da könnt ihr euch auch direkt anmelden und hoffentlich ist das Glückslos oder das Losglück so rum euch hold. Musik habe ich von The Weeknd, Blinding Lights und Baby Rexha und Faithless. New Religion gibt's jetzt.
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0: die 80er mit Pat Benatar, Love is a Battlefield. Und jetzt Bühne frei für die ganz großen Gefühle.
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1: All of Me. Sommer 2013. Ich sitze auf einer Bank mitten in den Weinreben. Ein Glas gekühlten Riesling in der Hand. Der Tag war heiß. Jetzt liegt Stille über den Hügeln. Und dann läuft aus meinem Handy John Legend mit All of Me. Den Song hat John seiner damaligen Verlobten Chrissy Teigen gewidmet, weil alles von mir, alles an dir liebt. Ein echtes Bekenntnis zu all dem, was eine Beziehung ausmacht. Zu den Fehlern, den Zweifeln, den kleinen Macken, die wir sonst so gerne verstecken. Deine Kurven, deine Kanten, all deine Unvollkommenheiten. Ich höre diese Zeilen und sie bleiben hängen, weil sie mich erinnert an all die Menschen, die einen genommen haben, wie man ist. Nicht trotz der Fehler, sondern mit ihnen. Nachdem der Song rauskommt, heiraten die beiden. Das Musikvideo enthält Ausschnitte aus ihrer echten Hochzeit am Comer See in Italien. Wenn heute All of Me läuft, bringt es mich an diesen Abend zurück, wo ich auf der Bank in den Weinbergen sitze.
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15: Heute ist es nochmal richtig sommerlich warm hier in Baden. 27 Grad zurzeit in Basel, 27 auch in Laa und 24 in Schluchsee. Dazu überall Wolken am Himmel. Örtlich kommt auch noch die Sonne raus und abends kann es hier und da noch ein bisschen schauern. 28 Grad sind die Topwerte heute. Und morgen, da wird es ein bisschen frischer. Wir haben einen durchwachsenen Tag vor uns. Wolken, immer wieder Schauer. Zwischendurch schaut aber auch mal die Sonne morgen raus. Das Ganze bei Topwerten von 18 bis 21 Grad.
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15: Ziemlich genau 13:30, gleich eine Minute nach 13:30 haben wir es. Wir schauen auf die Straßen. Auf der A5 haben wir einen Stau, Basel Richtung Karlsruhe zwischen Efringkirchen und dem Dreieck Neuenburg. 2 Kilometer, da braucht ihr 10 Minuten länger. Außerdem sehe ich hier noch eine Baustelle auf der A98 Schaffhausen Richtung Weil am Rhein. Da haben wir heute eine Tagesbaustelle zwischen dem Dreieck Hochrhein und Lörrach-Ost. Da bitte aufpassen wegen der Baustellenfahrzeuge. Und eine kleine Verzögerung haben wir außerdem noch auf der B33 Donau-Eschingen Richtung Offenburg. Zwischen Hausach-West und Hassach-Schnellingen ist gerade dichter Verkehr. Da braucht ihr 5 Minuten länger.
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15: Die Blitzer stehen auf der A5 bei Freiburg im 100er. Dann haben wir einen Kandern in der Ortsstraße im 30er. Auf der B31 wird geblitzt in Richtung Freiburg auf Höhe Posthal dem 100er. Das hat Bernd gemeldet. Und in Marchhugstetten stehen sie Fahrtrichtung Stadion in der Markwaldstraße unter der Brücke im 80er. Das hat Klaus gemeldet. Vielen Dank dafür. Und falls ihr auch noch was seht, Staus oder Blitzer, ruft gern durch und sagt uns noch Bescheid. Unter 0800 50 60 106. Ich wünsche euch allen eine gute Fahrt.
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1: Also ich gehe mal davon aus, ihr habt euch jetzt das Datum mittlerweile notiert, oder? 15. Oktober. Ja, ganz genau. Da wird gefeiert und zwar in der Bergwelt Kandel. Das ist ein unglaublicher Ort, Leute. Also Uli Reichenbach, der sorgt ja für das Catering an dem Abend. Natürlich gibt es auch was zu essen. Hallo? Da lassen wir uns doch nicht lumpen. Uli Reichenbach von der Metzgerei Reichenbach aus dem Glottertal, der war auch schon im vergangenen Jahr an unserer Seite und auch der schwärmt von unserer Location.
2: Die Bergwelt Kandel ist für mich halt so der schönste Fleck im Schwarzwald, wenn man da oben steht und schaut ins Tal. Das ist einfach wahnsinnig schön.
1: Ja, das ist so. Wirklich, das ist ein fast magischer Ort, finde ich. Und jetzt stellt euch vor, ihr seid da oben irgendwie im Kreise eurer Lieben aus den Vereinen, mit denen ihr immer anpackt, mit denen ihr selber viel feiert. Aber mit dem ganz großen Unterschied, dass ihr an dem Abend einfach mal nichts machen müsst, ja? Keine Getränke verkaufen, keine Bierbänke aufbauen, sondern einfach nur eine gute Zeit haben, denn wir kümmern uns um alles andere. Essen, Drinks, Musik, gute Stimmung. Hoffentlich seid ihr dabei. 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Da könnt ihr euch anmelden.
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5: So, schauen wir auf die aktuellen Temperaturen hier in Baden. Die muss ich ja mal aufrufen. So, 28 Grad zurzeit in Basel, 29 in Waldkirch und 25 in Schluchsee. Und es soll heute auch warm weitergehen. Dazu ein Mix aus Sonne und Wolken örtlich. Abends auch noch ein paar Schauer. Morgen dafür dann durchwachsener. Wolken immer wieder Schauer. Zwischendurch schaut aber auch mal die Sonne raus. Wird aber nicht mehr ganz so sommerlich. Die Topwerte morgen 18 bis 21 Grad.
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5: Mit Ruth Strädling. Hallo. Bei der Südwestdeutschen Landesverkehrs GmbH wird ab heute gestreikt. Das heißt, Busse und diesmal auch Züge stehen voraussichtlich bis einschließlich Freitag still. Betroffen sind unter anderem Regionalbusse in Mülheim, Endingen, Emmendingen oder Lahr, aber auch Züge zum Beispiel auf der Münstertalbahn. Nur auf den Zugstrecken Freiburg-Elzach, Offenburg-Straßburg und Offenburg-Freudenstadt gibt's aktuell keine Einschränkungen. Die Gewerkschaft Verdi fordert für die Beschäftigten der SWEG unter anderem einen besseren Kündigungsschutz. Die Arbeitgeber kritisieren die Streiks derweil als unverhältnismäßig. Immer mehr Kinder und Jugendliche trinken Energydrinks. Experten warnen deshalb vor gesundheitlichen Schäden, aber Deutschland hinkt bei der Regulierung anderen Ländern deutlich hinterher. Mehr weiß Tanja Wagner aus der Baden FM Nachrichtenredaktion.
6: Jede Menge Koffein, Taurin und viel Zucker. Wer nur eine Dose trinkt, ist schnell bei den gesetzlichen Obergrenzen. Und der Konsum steigt. Fast jedes zweite Kind hat schon mal Energydrinks getrunken. 7 von 10 Jugendlichen greifen zu der Dose, oft sogar täglich. Häufiger kommt das unter Minderjährigen vor, die gleichzeitig rauchen, kiffen oder Alkohol trinken.
5: Das Hallenbad in Neuenburg am Rhein hat eine weitere Schonfrist bekommen. Voraussichtlich kann das Bad noch für rund 5 Jahre weiterbetrieben werden. Wie das kommt, weiß Benjamin Riesetz aus der Baden FM Nachrichtenredaktion.
7: Der Gemeinderat hat einstimmig beschlossen, ein Statikprovisorium für die Fensterfront zu bauen. Dort ist die Bausubstanz durch Jahrzehnte mit Feuchtigkeit und Chlor marode geworden. Knapp 30.000 Euro fließen jetzt erstmal in die Sicherung der Tragwerke. Für weitere 90.000 Euro werden die Duschen erneuert. Im November kann das Bad wohl wieder öffnen. Vor dem Gemeinderatsbeschluss hatten knapp 500 Menschen für den Erhalt des Hallenbads demonstriert. Langfristig empfehlen Experten allerdings einen kompletten Neubau. Der würde aber 20 Millionen Euro kosten. Die Stadt will deshalb Fördermöglichkeiten und Baugebiete prüfen.
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5: 2:02 schauen wir auf die Straßen. Wir haben einen kleinen Stau auf der A5 Basel Richtung Karlsruhe. Zwischen Efringkirchen und dem Dreieck Neuenburg 2 Kilometer. Da braucht ihr zurzeit 10 Minuten.

0: länger. Außerdem haben wir noch eine Baustelle auf der A98 Schaffhausen Richtung Weil am Rhein. Da wird heute zwischen dem Dreikochrhein und Dörrach Ost gebaut. Da sind auch Baustellenfahrzeuge unterwegs. Und einen Stau haben wir noch in der Schweiz auf der A2 Luzern Richtung Basel. Zwischen Hagner und Basel-Wettstein staut sich derzeit auf 2 Kilometer. Auch hier braucht ihr 10 Minuten länger.
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0: Und die Blitzer, die stehen auf der B31 bei Friedenweiler im 100er. Dann haben wir noch einen auf der B31 bei Löffingen im 70er. Und B31 Fahrt Richtung Freiburg stehen sie auch noch Posthalde im 100er. Das hat Bernd gemeldet. Und zu guter Letzt nehmen wir noch mit Marchhugstetten. Da blitzen sie Fahrt Richtung Stadion in der Markwaldstraße unter der Brücke im 80er. Das hat Klaus gemeldet. Vielen Dank fürs Bescheid geben. Falls ihr auch noch was seht, Staus oder Blitzer, ruft doch gern durch und sagt auch Bescheid. Unter 0800 50 60 106. Ich wünsche euch allen eine gute Fahrt.
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2: So ein ganz heißes Trendwort oder ein Trendbegriff ist ja aktuell FOMO. Fear of missing out. Die Angst, was zu verpassen. Ja, die ist aber mehr als berechtigt, wenn es um unsere Vereinsfeier geht. Das ist nämlich nicht irgendeine Vereinsfeier, sondern Badens schönste Vereinsfeier. 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Also schaut mal vorbei auf unserer Homepage auf baden.fm, da findet ihr alle Infos. 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Und Musik gibt's von Marlon Rudette. New Age, wunderschöner Song ist das, geht direkt ins Herz. Und Harry Styles ist dabei, American Girls.
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1: Ja, Leute, wir gehen mitunter dahin, wo es auch mal weh tut oder ein bisschen unheimlich wird. Wir probieren die Sportarten für euch aus, die man möglicherweise gar nicht auf dem Schirm hat. Wir waren schon beim Unterwasser-Rugby, beim Hobbyhorsing und Philipp hat sich jetzt in Freiburg an den Opfinger See begeben zu den Faltbootfahrern Freiburg und hat dort Kanu-Polo ausprobiert.
2: Marie, was machen wir heute?
3: Also wir drehen dich einmal erstmal um zu verhindern, dass du ertrinkst.
2: Gut.
3: Und zu gucken, wie du eben aus dem Wasser, aus dem Boot wiederkommst. Dann werfen wir uns ein bisschen ein, üben ein bisschen, wie man paddelt und dann wird auch schon gespielt.
2: Aber es ist ja kein Polo, sondern ich habe mir sagen lassen, es ist ja eher wie Handball.
3: Genau, ein bisschen wie Handball, nur im Kajak und eben mit so schwebenden Toren.
2: Ich habe jetzt einen Neoprenanzug an. Was ist eigentlich das, was hier rumhängt wie ein Rock?
4: Das nennen wir eine Spritzdecke. Auf Französisch heißt es tatsächlich auch Rock, also Jupe. Okay. Damit schließt du dein Kajak ab, das heißt, kein Wasser kann reinkommen. Aber damit du rauskommst, musst du es eben auch öffnen, wie wir gerade geübt haben.
2: Und den Helm habe ich einfach an, falls der Ball in mein Gesicht kommt.
4: Genau, also einmal der Ball, aber es kann auch sehr gut ein anderes Paddel sein, was dich mal trifft. Und deshalb hast du auch dieses Gitter vorm Gesicht. Also Philipp, jetzt ist passiert. Das Wasser hat dich ergriffen. Wie hat es sich angefühlt?
2: Ja, ich war unten, habe mich komplett gedreht, habe ich gedacht, bleib cool. Maria hat gesagt, cool bleiben. Dann habe ich gedacht, kann ich mich drehen? Habe da unten gepatschelt und an dem Seil gezogen, dass quasi die Öffnung vom Kanu aufgeht. Und dann ging's. Und dann waren ja auch schon alle da.
4: Hast du super gemacht. Jetzt gehen wir zum Spiel. 5 gegen 5, blau gegen schwarz.
2: Ziel muss sein, ich krieg einmal ein Tor hin, oder?
4: Das wäre schon mega.
5: Jawohl, auf Tor, Philipp, auf Tor.
2: Das war Kanupolo im Opfingersee. Ich bin mehr als begeistert. Wer Bock hat, kommt mal vorbei. Es macht wahnsinnig Spaß. Vielen, vielen Dank.
1: 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Es ist auf jeden Fall unterhaltsam.
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26: 28 Grad messen wir zurzeit in Colmar, 28 auch in Laa und 25 in Furtwangen. Dazu überall Wolken am Himmel. So soll es heute auch weitergehen. Viele Wolken, hier und da guckt auch mal die Sonne raus. Und abends können auch noch Schauer über uns rüberziehen. Die 28 Grad sind dabei auch die Topwerte heute. Morgen erwartet uns dafür nicht mehr ganz so warmer und durchwachsener Tag. Wir haben Wolken, immer wieder Schauer. Zwischendurch guckt aber auch mal die Sonne raus. Das Ganze morgen bei 18 bis 21 Grad.
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26: Wir schauen auf die Straßen um 2:30. Da habe ich eine Meldung von der A5 Karlsruhe Richtung Basel. Bitte aufpassen, zwischen Herbolzheim und Riegel, da liegt ein kaputtes Fahrzeug auf dem Standstreifen. Außerdem haben wir einen Stau auf der A5 Basel Richtung Karlsruhe zwischen Efringkirchen und dem Dreieck Neuenburg. 2 Kilometer, da braucht ihr 10 Minuten länger. Und auch auf der B33 stockt es bei Gengenbach zwischen Biberach und der Anschlussstelle Gengenbach Süd-Strohbach in Fahrtrichtung Offenburg ist dichter Verkehr. Da braucht ihr 10 Minuten länger.
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26: Die Blitzer stehen auf der B31 bei Löffingen im 70er. Dann nochmal B31 bei Friedenweiler stehen sie im 100er. In St. Blasien wird in der Hauptstraße im 30er geblitzt und in Wutöschingen in der Egginger Straße im 70er. Falls ihr jetzt noch was gesehen habt, Staus oder Blitzer, ruft gern durch und sagt noch Bescheid unter 0800 50 60 106. Ich wünsche euch allen eine gute Fahrt.
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1: Hallo, ich bin die Sandra aus dem kleinen Wiesental und ich bin Jungmutter geworden und ich habe 4 Kinder und ich bin jetzt auch noch jung.
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2: Du hast gerade deine Kinder erwähnt, Sandra. Wie alt sind die?
1: Also meine Älteste wird jetzt bald 20.
2: Wow.
1: Dann meine Zweitälteste, die ist 18. Und meine 2 Söhne sind 13 und 12.
2: Also du hast quasi so 2-2, ne?
1: Ja.
2: Wie sind die miteinander?
1: Also ich muss sagen, das ist echt ganz praktisch. Ich habe ja die 2 Mädels als Erstes, sind 15 Monate auseinander und das ist total toll. Am Anfang war es natürlich ein bisschen anstrengend.
2: Knackig.
1: Aber dann nachher, wenn die mal ein gewisses Alter erreicht haben, dann haben die echt viel zusammen gemacht, muss ich sagen. Auch als Teenies weggegangen und so, das ist echt toll. Und so ist es jetzt mit den Jungs auch. Die waren am Anfang, war das auch ein bisschen anstrengend. Aber mittlerweile ist es echt klasse. Die sind auch wirklich, also es sind wirklich 4 ganz tolle Kinder, muss ich wirklich sagen. Also ich will nicht angeben oder so, aber die sind wirklich echt toll. Also wenn wir irgendwas haben in der Familie, das ist wirklich total toll.
2: Und haben die Mädels dann auch was mit den Jungs zu tun oder sagen die, oh, die kleinen Brüder?
1: Meine zweitälteste Tochter, die ist jetzt in Freiburg, die hat im September eine Ausbildung angefangen an der Uniklinik und die ist jetzt quasi nicht mehr, also nicht mehr da, ja, unter der Woche nicht da.
2: Ja.
1: Da ist der Kontakt jetzt gerade nicht so da, aber die Älteste macht schon mit den Jungs einiges.
2: Wie cool. Also dann hast du da ja schon fast auch ein bisschen Babysitting-Optionen, oder?
1: Ja, wobei die Jungs eigentlich nicht
2: mehr
1: so wirklich einen Babysitter brauchen. Nein, die sind echt okay, wirklich, muss ich sagen. Also wenn ich mal sage, du Jungs, ich muss da und dahin, oh, wir bleiben zu Hause. Ja, okay, aber kein Blödsinn machen. Nein.
2: Das ist schon cool. Super. Toll, wenn man sich darauf verlassen kann, ne?
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5: Heute nochmal ganz tolles Herbstwetter hier bei uns in Baden. Bei aktuell 29 Grad in Weil am Rhein, 24 Grad in Freiburg. Dazu zwar einige Wolken am Himmel, die bleiben aber harmlos. Es bleibt überwiegend trocken hier und da kommt sogar die Sonne durch. Ab morgen, da setzt sich dann der Herbst ein bisschen weiter durch. Es wird hier und da auch mal regnerisch und es kühlt ein bisschen ab. Temperaturen nur noch in Anführungszeichen um die 20 Grad zum Start in den Oktober.
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6: Mit Ruth Strädling, hallo. Bei der SWEG drohen ab heute wieder massive Ausfälle, und zwar sowohl auf der Straße als auch auf der Schiene. Die Gewerkschaft Verdi ruft nämlich Beschäftigte bis einschließlich Freitag zu Warnstreiks auf. Betroffen sind zahlreiche Busbetriebe, unter anderem in Lahr, Offenburg, Emmendingen, Mülheim und Weil am Rhein. Diesmal wird außerdem zusätzlich noch der Zugverkehr der SWEG bestreikt, etwa zwischen Bad Krozingen und Münstertal. Verdi fordert für die Beschäftigten unter anderem mehr Schutz vor betriebsbedingten Kündigungen und will die SWEG dafür zurück an den Verhandlungstisch bringen. Das Unternehmen hält die Streiks dagegen für unverhältnismäßig. Ein WG-Zimmer oder eine kleine Wohnung kosten in den meisten Unistädten hier in Baden-Württemberg deutlich mehr, als zum Beispiel im BAföG-Satz dafür vorgesehen ist. Laut dem neuen Studentenwohnreport vom Institut der Deutschen Wirtschaft kostete zum Beispiel in Freiburg eine Einzimmerwohnung zuletzt im Schnitt 643 Euro pro Monat. In Heidelberg, der teuersten Unistadt, waren es sogar knapp 700 Euro. Aber auch in Städten wie Tübingen mussten Studierende im Schnitt 540 Euro nur fürs Wohnen bezahlen. Die sogenannte Wohnkostenpauschale beim BAföG, die also fürs Wohnen vorgesehen ist, beträgt dagegen nur 380 Euro im Monat. Davon können Studierende aktuell in keiner Unistadt in Baden-Württemberg auch nur ein WG-Zimmer bezahlen. Selbst in Tübingen, der günstigsten Studentenstadt, kostete ein Zimmer im Schnitt fast 100 Euro mehr. Mehr als 80 Fachkräfte aus über 50 Kitas kommen heute im Europaparkstadion in Freiburg zu einem Fachtag der Freiburger Sprachballschule zusammen. Das ist eine gemeinsame Aktion von der Stadt, dem SC Freiburg und den USC Freiburg Eisvögeln. Spieler und Trainer beider Bundesligamannschaften besuchen dabei regelmäßig Kitas und machen dort Trainingseinheiten für die Kinder. Tobias Rauber, Leiter der Abteilung Nachhaltigkeit beim SC Freiburg, sieht eine ganz wichtige Aufgabe in dem Projekt.
7: Eine wichtige Botschaft, die wir auch mit dem Fachtag transportieren möchten, ist, dass sich die Kinder eben wieder mindestens 60 Minuten pro Tag bewegen und dafür eben gute Möglichkeiten bekommen durch die Programme, die wir machen. Unser Ziel ist, diese WHO-Empfehlung wiederherzustellen, weil wir davon überzeugt sind, dass wenn Kinder sich eben ausreichend bewegen, dass es auch wahnsinnig viele positive Effekte auf vieles andere hat.
6: Beim Fachtag werden neben verschiedenen Vorträgen auch neue Konzepte für die Zukunft entwickelt. 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
5: Ganz genau 3 nach 3. Hallo an alle unterwegs. A5 Richtung Basel zwischen Herbolzheim und Riegel.

0: Aufpassen, hier steht ein kaputtes Fahrzeug auf dem Standstreifen. Und dann haben wir auch noch ein defektes Auto auf der B27, Schaffhausen Richtung Wall am Rhein, zwischen der Abzweigung nach Lottstetten und Jestetten. Und dann staut sich's auf der A5 Richtung Karlsruhe zwischen Everinkirchen und dem Dreieck Neuenburg, 2 Kilometer weit, dauert circa 10 Minuten länger. Und dann schauen wir noch hinter die Grenze ein Stückle, wenn sie noch da ist, die Meldung. Genau, hier haben wir sie. A2 Luzern Richtung Basel, zwischen Hagnau und Basel-Wettstein, 3 Kilometer Stau. Ihr verliert circa eine Viertelstunde.
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0: Es wird geblitzt in St. Blasien in der Hauptstraße. Hier sind maximal 30 erlaubt. Und dann steht noch ein Blitzer auf der B31 Höhe Löffingen im 70er. Und wenn ihr noch irgendwo was gesehen habt, Staus oder Blitzer, dann gerne her damit. 0800 50 60 106. Allen unterwegs gute und vor allem sichere Fahrt.
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0: Hi, und unsere Region hier bei uns in Baden, die ist einfach eine ganz besondere. A, durch all die Vereine, die es so gibt, zum Beispiel Skicke, Musik, Feuerwehr, zig Vereine, ohne deren ehrenamtliche Vereinsarbeit absolut nichts gehen würde. Deshalb feiern wir ein Dankesfest am Donnerstag, den 15. 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Übrigens, am Montag davor, am 12. Oktober, wird SC-Legende Nils Petersen alle Vereine ziehen, die dann mit dabei sind. Und jetzt haben wir noch einen Punkt, der unsere Region ganz besonders ausmacht. Und zwar der badische Dialekt. Was es mit dem auf sich hat, das gibt's hier in 10 Minuten im Baden FM Aha-Moment.
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0: Hättet ihr's gewusst?
1: Warum klingt Deutsch in Lörrach ganz anders als in Brandenburg? Natürlich liegt es an den Dialekten. Aber wie kann es sein, dass eine gemeinsame Sprache so unterschiedlich klingen kann? Dialekte entstanden zu einer Zeit, als Menschen selten weit reisten. Dörfer und Regionen entwickelten ihre eigene Aussprache und ihre eigenen Wörter. So entstanden über Jahrhunderte sprachliche Besonderheiten, wie das Alemannische hier bei uns in Südbaden. Dialekte sind deshalb so etwas wie ein sprachlicher Fingerabdruck einer Region. Aber auch innerhalb einer Region und eines Dialekts gibt es oft Unterschiede. So klingen Bartner aus dem Markgräflerland ein kleines bisschen anders als Bartner aus der Ortenau. Eure Mariella Mischial.
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15: 29 Grad messen wir zurzeit in Emmendingen, 28 in Waldkirch und 23 in Breitnau. Dazu überall Wolken am Himmel. So geht's heute auch weitgehend weiter. Nur ab und zu schaut mal ein bisschen die Sonne raus und die 29 Grad sind auch so die Top-Werte heute. Morgen starten wir dann auch erstmal eigentlich ganz nett in den Tag mit einem Mix aus Sonne und Wolken. Später kommen aber örtlich auch noch kleine Schauer dazu. Und das Ganze dann morgen bei Topwerten nur noch von 18 bis 21 Grad.
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15: Mit Ruth Strädling, hallo. Bei der Südwestdeutschen Landesverkehrs GmbH wird ab heute gestreikt. Das heißt, Busse und diesmal auch Züge stehen voraussichtlich bis einschließlich Freitag still. Betroffen sind unter anderem Regionalbusse in Mülheim, Endingen, Emmendingen oder Lahr, aber auch Züge zum Beispiel auf der Münstertalbahn. Nur auf den Zugstrecken Freiburg-Elzach, Offenburg-Straßburg und Offenburg-Freudenstadt gibt's aktuell keine Einschränkungen. Die Gewerkschaft Verdi fordert für die Beschäftigten der SWEG unter anderem einen besseren Kündigungsschutz. Die Arbeitgeber kritisieren die Streiks derweil als unverhältnismäßig. Spaß an der Arbeit? Einer YouGov-Umfrage zufolge ist das mittlerweile seltener der Fall. 6 von 10 Menschen arbeiten laut der HDI-Berufsstudie nur noch wegen des Geldes. Mehr weiß Tanja Wagner aus der Baden-FM-Nachrichtenredaktion.
19: Über die Hälfte der Befragten würde lieber sofort mit dem Arbeiten aufhören, wenn sie es sich leisten könnten. Fachleute sprechen von einem Wertewandel in der Einstellung zur Arbeit. Der Einsatz künstlicher Intelligenz in den Unternehmen spielt eine große Rolle. Nur ein Viertel sieht sich dadurch entlastet. Dagegen glauben 4 von 10 Befragten, dass die KI über kurz oder lang Jobs kostet.
15: Nach dem Großbrand in Gutach an der Schwarzwaldbahn ist die Spendenbereitschaft groß. Für die betroffene Familie sind inzwischen schon fast 20.000 Euro zusammengekommen. Auch die Gemeinde hat ein eigenes Spendenkonto eingerichtet. Das Hauptgebäude des Hofguts war praktisch komplett abgebrannt. Der Sachschaden liegt bei mindestens 600.000 Euro. Mit allen Maschinen, Traktoren, Tierfutter und dergleichen, das dort gelagert war, liegt der wirtschaftliche Schaden aber vermutlich im Millionenbereich, schreiben die Spendensammler. Einen Link zur Spendenaktion findet ihr auch auf unserer Homepage baden.fm. 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
15: Wir schauen auf die Straßen um 3:05. Ich habe eine Meldung von der A5 Basel Richtung Karlsruhe. Bitte aufpassen zwischen dem Dreieck Weil am Rhein und Efringkirchen. Da steht ein kaputtes Auto auf dem Standstreifen. Und dann haben wir gleich noch ein defektes Fahrzeug auf der A5, diesmal Karlsruhe Richtung Basel. Auch zwischen Herbolzheim und Riegel steht ein defektes Fahrzeug auf dem Standstreifen. Hier bitte besonders vorsichtig fahren. Ansonsten sehe ich hier in unserem System noch eine kleine Verzögerung auf der B317 in Weil am Rhein, Zollstraße, Hauptstraße. Zwischen Friedlingen und Riedlistraße ist gerade dichter Verkehr. Da müsst ihr ungefähr 10 Minuten mehr einplanen.
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15: Die Blitzer, die stehen Neuenburg am Rhein im Gutnauweg im 30er. Kenzingen haben wir einen in der Breitenfeldstraße ebenfalls im 30er. Auf der B31 stehen sie bei Löffingen im 100er und in Waldzutingen wird in der Waldshuter Straße im 50er geblitzt. Und falls ihr jetzt noch was seht, Staus oder Blitzer, ruft doch gern durch und sagt Bescheid oder schickt einfach eine WhatsApp ins Studio an die 0800 50 60 106. Ich wünsche euch allen eine gute Fahrt.
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1: Ehrenamtliche Vereinsarbeit, das wird bei uns in der Region einfach groß geschrieben. So viele Menschen packen mit an, helfen, organisieren und machen unsere Vereine zu dem, was sie sind. Und dafür sagen wir von Baden FM Danke und feiern zurück. Wir schmeißen am Donnerstag, den 15. Oktober, Badens größte Vereinsfeier in der Bergwelt Kandel. Die Vereine und ihre Helfer sind dann nicht die Gastgeber, sondern unsere Gäste mit Essen und Getränken for free und natürlich einer genialen Party. Und welche Vereine dabei sind, entscheidet sich am Montag davor. Dann lost SC-Legende Nils Petersen die Vereine aus. Hier haben wir zum Beispiel eine Bewerbung einer Trachtenkapelle. Stell dich doch mal vor.
2: Mein Name ist Sarah. Ich bin Teil der Trachtenkapelle St. Merger Glashütte, bin dort aktive Musikerin und zusätzlich auch noch Kassiererin in der Vorstandschaft.
1: Und was habt ihr als Verein dann alles für Aufgaben?
2: Also einerseits klar musikalische Auftritte, andererseits haben wir aber auch eigene Veranstaltungen, die wir rund um das gesamte Jahr zu bewältigen haben. Wir sind ein recht kleiner Verein mit circa 30 bis 35 Aktive und habe viele kleinere Veranstaltungen das ganze Jahr hinweg. Daher haben wir natürlich das ganze Jahr an organisatorischem Thema neben den musikalischen Auftritten noch einiges zu bewältigen.
1: Da gibt es ja zum Beispiel was im Oktober, hast du uns erzählt. Was steckt da dann so alles dahinter?
2: Genau, am 3. Oktober, am Tag der Deutschen Einheit, veranstalten wir unseren Wälderhock in der Glashütte. Im Rahmen von dem Hochschwarzwälder Blasmusik Herbst veranstalten wir da unseren Hock mit einem Gottesdienst, mit einem Frühschopperkonzert, einem Auftritt der Jugend und später noch Unterhaltung durch ein zweites Orchester. Für so eine Veranstaltung steht natürlich Woche vorher schon ganz viel an, sei es Social Media, sei es Marketingaktivität mit Plakatgestaltung, mit Dekoration, dann natürlich vorab der Zeltaufbau, dann, dass alles zum Essen und zum Trinken organisiert wird, entsprechend beschafft wird. Für die Vorstandschaft ist es einiges an Arbeit und natürlich dann auch an dem Tag für die Mitglieder und die nette Helfer, die rund um den Verein natürlich immer aktiv sind und uns tatkräftig zur Seite stehen und uns unterstützen durch eine Kuchenspende, durch einen Arbeitseinsatz oder anderes. Deswegen dachte ich, die Aktion von euch auf dem Kandel war letztes Jahr schon sehr schön mitzusehen, was da aufgebaut worden ist, wie er Danke sagt an alle Mitglieder, an die Helfer aus dem Vereine. Und deswegen habe ich gedacht, wir bewerben uns da und versuchen es und habe hoffentlich viel Glück, dass uns der Nils Petersen entsprechend ziehen wird.
1: Dann drücke ich euch ganz fest die Daumen, Sarah.
2: Dankeschön und hoffentlich sehen wir uns auf dem Kandel.
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9: 30 Grad zurzeit die Temperaturen in Straßburg, 29 in Weil am Rhein und 25 in Furtwangen. Dazu überall ein paar Wolken am Himmel. Örtlich können heute später auch noch ein paar Schauer dazukommen. Das sind aber dann so die Topwerte heute. Morgen wird's dafür frischer und durchwachsen. Wir haben Wolken, immer wieder Schauer. Zwischendurch guckt aber dann auch mal die Sonne raus. Das Ganze morgen bei Topwerten von 18 bis 21 Grad.
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9: Mit Ruth Strätling. Hallo. Bei der SWEG drohen ab heute wieder massive Ausfälle, und zwar sowohl auf der Straße als auch auf der Schiene. Die Gewerkschaft Verdi ruft nämlich Beschäftigte bis einschließlich Freitag zu Warnstreiks auf. Betroffen sind zahlreiche Busbetriebe, unter anderem in Lahr, Offenburg, Emmendingen, Mülheim und Weil am Rhein. Diesmal wird außerdem zusätzlich noch der Zugverkehr der SWEG bestreikt, etwa zwischen Bad Krozingen und Münstertal. Verdi fordert für die Beschäftigten unter anderem mehr Schutz vor betriebsbedingten Kündigungen und will die SWEG dafür zurück an den Verhandlungstisch bringen. Das Unternehmen hält die Streiks dagegen für unverhältnismäßig. Die Polizei hier in Baden-Württemberg bekommt neue Uniformen. Farblich soll's bei Blau bleiben, es wird aber dunkler. Die Kleidung soll darüber hinaus mehr Tragekomfort bieten. Außerdem gibt's besseren Schutz gegen Wärme und Kälte und vor Messerangriffen. Es gibt auch neue Kleidungsstücke, wie zum Beispiel Poloshirts für die Beamten. Andere Kleidungsteile, wie zum Beispiel Softshelljacken oder Cargohosen der Polizisten, werden jetzt aus funktionaleren Stoffen hergestellt, ähnlich dem Material von Wander- und Outdoor-Kleidung. Das meldete das Innenministerium. Auf dem Instagram-Kanal der Polizei Offenburg könnt ihr auch jetzt zum Beispiel schon einen Teil der neuen Polizeidienstkleidung sehen. Nach dem Großbrand in Gutach an der Schwarzwaldbahn ist die Spendenbereitschaft groß. Für die betroffene Familie sind schon fast 20.000 Euro zusammengekommen. Auch die Gemeinde hat inzwischen ein Spendenkonto eingerichtet. Benjamin Resetz aus der Baden-FM-Nachrichtenredaktion weiß, wofür das Geld benötigt wird.
11: Das Hauptgebäude des Hofguts war praktisch komplett abgebrannt. 600.000 Euro ist hier der Schaden. Mit allen Maschinen, Traktoren, Tierfutter und dergleichen liegt der wirtschaftliche Gesamtschaden ab. Aber im Millionenbereich, schreiben die Spendensammler. Einen Link zur Spendenaktion findet ihr auf unserer Homepage baden.fm.
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1: Wir schauen auf die Straßen um 4:04. Ich habe eine Meldung von der A5 Basel Richtung Karlsruhe. Bitte aufpassen zwischen Appenweier und Aachen, da haben wir Reifen auf der Fahrbahn. Und dann haben wir noch einen defekten PKW auf der A5 Basel Richtung Karlsruhe zwischen dem Dreieckweil am Rhein und Efringenkirchen. Der steht da auf dem Standstreifen. Bitte auch hier besonders aufpassen. Und Staus haben wir auch noch, wenn auch nur kleine. Einmal auf der A98 Schaffhausen Richtung Weil am Rhein. Zwischen Lörrach Ost und Kandern staut sich's auf 2 Kilometer, da braucht ihr 10 Minuten länger. Und auch auf der A5 stockt's Basel Richtung Karlsruhe zwischen Efringenkirchen und dem Dreieck Neuenburg. Derzeit 2 Kilometer Stau, 10 Minuten plus.
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1: In Waldshutingen wird derzeit geblitzt, in der Waldshuter Straße im 50er. Dann haben wir einen in St. Blasien in der Hauptstraße im 30er. Löffingen stehen sie auf der B31 im 100er. Und in Kenzingen steht der Blitzer in der Breitenfeldstraße im 30er. Falls ihr jetzt noch was seht, Staus oder Blitzer, ruft gern durch und sagt uns noch Bescheid unter 0800 50 60 106. Ich wünsche euch allen eine gute Fahrt.
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2: 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Und jetzt haben wir Musik für euch. Vielleicht wart ihr auch auf einem der Backstreet Boys Konzerte in Düsseldorf oder geht wie heute zum Beispiel noch meine liebe Kollegin Julika Goldschmidt. Ganz liebe Grüße an der Stelle. Dann ganz viel Spaß euch. Für das Warm-up haben wir jetzt gleich schon mal Quit Playing Games with My Heart von den Backstreet Boys in 4 Minuten nach der aktuellen Nummer von Taylor Swift.
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0: Hi, ich bin Julika und 45 Jahre alt.
1: Hi, ich bin Amelie und ich bin 24.
0: Eigentlich verstehen wir beide uns wirklich richtig gut. Nur manchmal verstehen wir uns gar nicht, wenn wir schlichtweg nicht wissen, worüber die andere spricht.
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1: Julika, es gibt einen Begriff, der seit ein paar Monaten schon trendet in meiner Generation und ich wehre mich extrem dagegen, den mit einzubauen in meinen Sprachgebrauch, aber meine Mitbewohnerin macht das immer. Und zwar sagt sie, wenn ihr irgendwas leid tut oder sie im Unrecht war, Schere.
0: Was?
1: Also Schere bedeutet, sorry, ist mein Fehler oder meine Schuld. Hat mit der Bedeutung von der Schere überhaupt gar nichts Logisches zu tun.
0: Ach, nicht, weil ich dachte, weißt du, dass man das vielleicht abtrennen möchte. Das eigene Verhalten von sich abschneiden möchte.
1: Schlau, oder? Du bist einfach kreativ.
0: Ja, ja. Ist
1: hat
0: aber nicht so.
1: Hat damit tatsächlich gar nichts zu bedeuten. Kommt mal wieder aus dem guten Internet.
0: Ja.
1: War sogar bei der Wahl zum Jugendwort 2026 dabei.
0: Stimmt.
1: Und es kommt tatsächlich aus der Gaming-Szene. In einem Fall Guys, das ist so ein buntes Online-Spiel, da müssen so kleine Figuren so ein Hindernisparcours so gegeneinander antreten. Also in einem Fall Guys Stream wurde aus dem normalen man hebt die Hand zum Fehler eingestehen, wegen einer Mr. Krabs Figur, die halt so Scherenhände hatte, ein, er muss die Schere heben, wenn er einen Fehler eingestanden hat.
0: Mr. Krabs ist, den kennen wir doch von SpongeBob, oder?
1: Genau, das ist so eine kleine Krabbe.
0: Eine Krabbe.
1: Das heißt, aus einem kleinen Gaming Stream, wo eine Figur Scherenhände hatte, hat sich das dann so ein bisschen etabliert in Schere, sorry, mein Fehler.
0: Vielleicht springe ich aber auf den Zug auf. Weil
1: oh,
0: das
1: nee.
0: Finde ich ganz witzig. Aber ja, Schere. Mir gefällt's.
1: Tu das
0: Schere.
1: Nicht.
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26: In Straßburg messen wir zurzeit 30 Grad, 28 in Laa und 23 in Breitenau. Dazu überall Wolken am Himmel. So soll es heute auch erstmal weitergehen. Örtlich können abends noch ein paar Schauer dazukommen. Morgen haben wir dafür dann einen, sagen wir mal, durchwachsenen Tag vor uns. Wolken, immer wieder Schauer. Zwischendurch schaut dann aber auch mal die Sonne raus. Es wird aber merklich kühler. Die Topwerte morgen 18 bis 21 Grad.
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26: Mit Ruth Strädling, hallo. Bei der SWEG drohen ab heute wieder massive Ausfälle. Und zwar sowohl auf der Straße als auch auf der Schiene. Die Gewerkschaft Verdi ruft nämlich Beschäftigte bis einschließlich Freitag zu Warnstreiks auf. Betroffen sind zahlreiche Busbetriebe, unter anderem in Laa, Offenburg, Emmendingen, Mülheim und Weil am Rhein. Diesmal wird außerdem zusätzlich noch der Zugverkehr der SWEG bestreikt, etwa zwischen Bad Krozingen und Münstertal. Verdi fordert für die Beschäftigten unter anderem mehr Schutz vor betriebsbedingten Kündigungen und will die SWEG dafür zurück an den Verhandlungstisch bringen. Das Unternehmen hält die Streiks dagegen für unverhältnismäßig. Die Gemeinde Reute im Kreis Emmendingen bekommt 683.000 Euro vom Land für besseren Hochwasserschutz. Geplant sind damit zum Beispiel eine Flutmulde und ein Hochwasserwall. Damit soll der Ort künftig auch vor einem Extremhochwasser geschützt sein, wie es statistisch nur einmal alle 100 Jahre vorkommt. Das Land übernimmt dabei 70% der Baukosten. Grundlage ist ein neues Hochwasserschutzkonzept der Gemeinde. Laut den Hochwassergefahrenkarten des Landes besteht in Reute konkreter Handlungsbedarf. Regierungspräsident Carsten Gabbert verweist dabei auch auf zunehmende Starkregen- und Hochwasserereignisse durch den Klimawandel. Das Deutschlandticket wird ab dem 1. Januar des kommenden Jahres 66,80 Euro pro Monat kosten. Das meldet die Rheinische Post unter Berufung auf den zuständigen Koordinierungsrat, der heute tagt. Derzeit kostet das bundesweit gültige Nahverkehrsticket 63 Euro im Monat. 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
26: 3 Minuten nach 4:30 schauen wir auf die Straßen und da haben wir einige Meldungen. Zum Beispiel A5 Karlsruhe Richtung Basel. Zwischen Appenweier und Offenburg haben wir Gefahr durch eine ungesicherte Unfallstelle. Außerdem A5 selbe Richtung. Zwischen Riegel und Theningen haben wir ein Metallteil auf der Fahrbahn. Hier bitte besonders aufpassen. Und dann sehe ich hier auch noch A5 Karlsruhe Richtung Basel.
0: Entschuldigung, Basel Richtung Karlsruhe zwischen dem Dreieck Weil am Rhein und Efrenkirchen haben wir auch nochmal einen kaputten PKW, der auf dem Standstreifen steht. Hier bitte besondere Vorsicht. Und es staut sich zudem auf der A98 Schaffhausen Richtung Weil am Rhein zwischen dem Dreieck Hochrhein und Kandern 3 Kilometer. Da braucht ihr eine Viertelstunde länger.
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0: So, und die Blitzer stehen auf der B31 bei Kirchzarten im 80er. Waldzutingen in der Waldshuter Straße im 50er. In St. Blasien haben wir einen in der Hauptstraße im 30er. Und auf der B31 stehen sie nochmal bei Löffingen im 100er. Falls ihr jetzt noch was gesehen habt, Staus oder Blitzer, ruft doch gern durch und sagt uns noch Bescheid. Oder schickt einfach eine WhatsApp ins Studio an die 0800 50 60 106. Ich wünsche euch allen eine gute Fahrt.
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0: Hi, schönen Mittwoch.
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0: Unsere Region ist ganz schön vielfältig, was Sportarten angeht. Da gibt's manche, wo sich viele von euch bestimmt denken, was? Sowas macht man freiwillig? Unterwasser-Rugby zum Beispiel haben bestimmt nicht viele auf dem Schirm, dass das hier bei uns in Freiburg gespielt wird. Oder Hobby-Horsing, auch sowas. Unser Philipp aus dem Baden FM-Team war dabei beim Kanu-Polo bei den Freiburger Faltbootfahrern. Und dort war er am Opfinger Baggersee.
2: Marie, was machen wir heute?
3: Also wir drehen dich einmal erstmal um zu verhindern, dass du ertrinkst.
2: Gut.
3: Und zu gucken, wie du eben aus dem Wasser, aus dem Boot wiederkommst. Dann werfen wir uns ein bisschen ein, üben ein bisschen, wie man paddelt und dann wird auch schon gespielt.
2: Aber es ist ja kein Polo, sondern ich habe mir sagen lassen, es ist ja eher wie Handball.
3: Genau, ein bisschen wie Handball, nur im Kajak und eben mit so schwebenden Toren.
2: Ich habe jetzt einen Neoprenanzug an. Was ist eigentlich das, was hier rumhängt wie ein Rock?
4: Das nennen wir eine Spritzdecke. Auf Französisch heißt es tatsächlich auch Rock, also Jupe. Okay. Damit schließt du dein Kajak ab, das heißt, kein Wasser kann reinkommen. Aber damit du rauskommst, musst du es eben auch öffnen, wie wir gerade geübt haben.
2: Und den Helm habe ich einfach an, falls der Ball in mein Gesicht kommt.
4: Genau, also einmal der Ball, aber es kann auch sehr gut ein anderes Paddel sein, was dich mal trifft. Ah, ja. Und deshalb hast du auch dieses Gitter vorm Gesicht. Also Philipp, jetzt ist passiert. Das Wasser hat dich ergriffen. Wie hat es sich angefühlt?
2: Ja, ich war unten, habe mich komplett gedreht, habe ich gedacht, bleib cool. Maria hat gesagt, cool bleiben. Dann habe ich gedacht, kann ich mich drehen? Habe da unten gepatschelt und an dem Seil gezogen, dass quasi die Öffnung vom Kanu aufgeht und dann ging's. Und dann genau. Waren ja auch schon alle da.
4: Hast du super gemacht. Jetzt gehen wir zum Spiel. 5 gegen 5, blau gegen schwarz.
2: Ziel muss sein, ich darf einmal, krieg einmal ein Tor hin, oder?
4: Das wäre schon mega.
2: Das war Kanupolo im Opfingersee. Ich bin mehr als begeistert. Wer Bock hat, komm mal vorbei. Es macht wahnsinnig Spaß. Vielen, vielen Dank.
0: Wenn ihr das Ganze mal sehen wollt, wir haben ein Video für euch auf Instagram und Facebook unter baden.fm.
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2: Aktuell messen wir in Freiburg hier vor den Baden FM Studios 28 Grad. Da hängen Wolken am Himmel, auch über Lörrach bewölkt bei 28 Grad und in Schluchsee ein paar Wolken am Himmel bei 24 Grad. So soll es heute auch weitergehen. Abends können örtlich noch ein paar Schauer dazukommen. Morgen haben wir dann einen durchwachsenen Tag vor uns. Wir haben Wolken, dazwischen immer wieder Schauer. Es schaut aber auch mal die Sonne raus. Das ganze Morgen bei Topwerten zwischen 18 und 22 Grad.
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2: Mit Ruth Strätling, hallo. Bei der Südwestdeutschen Landesverkehrs GmbH wird ab heute gestreikt. Das heißt, Busse und diesmal auch Züge stehen voraussichtlich bis einschließlich Freitag still. Betroffen sind unter anderem Regionalbusse in Mülheim, Endingen, Emmendingen oder Lahr, aber auch Züge zum Beispiel auf der Münstertalbahn. Nur auf den Zugstrecken Freiburg-Elzach, Offenburg-Straßburg und Offenburg-Freudenstadt gibt's aktuell keine Einschränkungen. Die Gewerkschaft Verdi fordert für die Beschäftigten der SWEG unter anderem einen besseren Kündigungsschutz. Die Arbeitgeber kritisieren die Streiks derweil als unverhältnismäßig. Energy-Drinks werden bei Kindern und Jugendlichen in Deutschland immer beliebter und das macht Medizinern zunehmend Sorgen. Laut dem Deutschen Ärzteblatt gehören die ungesunden Getränke, die jede Menge Zucker und Koffein enthalten, für viele Jugendliche längst zum Alltag. Insgesamt wurden Angaben von mehr als 100.000 Schülerinnen und Schülern unter 16 Jahren ausgewertet. Die Autoren der Studie warnen jetzt vor den Folgen von zu viel Energy-Drinks, wie zum Beispiel Schlafproblemen, Übergewicht oder Zahnschäden. Mehr als 80 Fachkräfte aus über 50 Kitas kommen heute im Europaparkstadion zu einem Fachtag der Freiburger Sprachballschule zusammen. Die Sprachballschule ist dabei eine gemeinsame Aktion von der Stadt, dem SC Freiburg und den USC Freiburg Eisvögeln. Dabei besuchen zum Beispiel Spieler und Trainer der Profimannschaften regelmäßig Kitas für Trainingseinheiten, bei denen auch die Sprachkompetenz der Kinder gefördert wird. Es ist also quasi Bewegung und Lernen in einem. Durch Geschichten vom Füchsle und Bewegungsspielen können die Kinder dabei spielerisch ihre sprachlichen und motorischen Fähigkeiten trainieren. Tobias Rauber, Leiter der Abteilung Nachhaltigkeit beim SC Freiburg, sieht täglich den Erfolg des Projekts.
3: Zunächst mal sieht man es ja an der Teilnehmerzahl der Kitas. Wir arbeiten mit ungefähr ein Drittel der Kitas in Freiburg zusammen. Zum anderen haben wir jetzt eben eine Evaluation durchgeführt, die eben aufgezeigt hat, dass durch das Programm beispielsweise Kinder sich mehr trauen, vor der Gruppe zu reden. Darüber hinaus auch das Thema Fair Play, was ja immer beim Sport auch eine Rolle spielt. Oder wie gehe ich mit Gewinnen und Verlieren um?
2: Beim Fachtag heute gibt es unter anderem Vorträge. Außerdem werden neue Konzepte für die Zukunft entwickelt. 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
2: 5:03 schauen wir auf die Straßen. Da habe ich gleich mal zwei größere Meldungen im beginnenden Feierabendverkehr. Einmal A5 Basel Richtung Karlsruhe. Zwischen Offenburg und Appenweier bitte aufpassen, da haben wir einen kaputten LKW. Und dann haben wir nochmal die A5 dabei, Karlsruhe Richtung Basel. Zwischen Riegel und Teningen, da liegen Gegenstände auf der Fahrbahn, und zwar ein Metallteil auf der rechten Spur. Bitte auch hier besonders vorsichtig fahren. Und Staus haben wir auch. Einmal A5 Karlsruhe Richtung Basel zwischen Appenweier und Offenburg. 4 Kilometer, da braucht ihr fast eine halbe Stunde länger. Da ist auch eine ungesicherte Unfallstelle. Und in der Gegenrichtung stockt's auch. A5 Basel Richtung Karlsruhe, und zwar zwischen Efringkirchen und dem Dreieck Neuenburg. Da sind mal wieder 2 Kilometer Stau. Auch hier eine Viertelstunde plus. Und dann nehmen wir noch die Bundesstraße mit, und zwar die B34 Basel Richtung Schaffhausen. Da stockt's derzeit zwischen Albruck und Walzuttingen Schmittenau-Rheinbrücke. 10 Minuten müsst ihr mehr einplanen.
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1: Und die Blitzer stehen Bad Krozingen in der Biengener Allee im 50er. Neuenburg am Rhein haben wir einen im Gutnauweg im 30er. Friedenweiler stehen sie auf der B31 im 100er und in Waldshutingen wird in der Waldshuter Straße im 50er geblitzt. Falls ihr jetzt noch was gesehen habt, Staus oder Blitzer, ruft gern durch und sagt Bescheid unter 0800 50 60 106. Ich wünsche euch allen eine gute Fahrt.
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3: Hi, und hinter jedem guten Vereinsfest stecken Menschen, die ihre Zeit schenken, damit wir, also andere, eine schöne Zeit haben. 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Oktober, wird nämlich SC-Legende Nils Petersen die Vereine ziehen, die dann mit dabei sind. Ich drück die Daumen und jetzt Musik. Max Giesinger mit dabei und Martin Garrix zusammen mit Ed Sheeran. Das ist Repeated. Schönen Feierabend.
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2: Und das hat auch der Sebastian aus Simonswald gemacht.
3: Jawohl, er ist der erste Vorsitzende beim FC Simonswald. Ihr spielt auf jeden Fall Fußball, macht aber auch noch viel, viel mehr am Ort, richtig?
4: Genau, wir spielen Fußball, das ist unser Hauptding, aber wir bereichern natürlich auch das kulturelle Leben in Simonswald.
3: Ihr habt euch angemeldet und hoffentlich seid ihr dann dabei am 15. Oktober oben auf dem Kandel.
4: Das würde uns freuen und danke für eure Arbeit und ich kann es jedem nur ans Herz legen, macht Vereinsarbeit, das, ihr bekommt immer was zurück. Auch im Berufsleben hilft es einem weiter, wenn man schon früh Verantwortung übernimmt im Verein. Das gibt immer was zurück und euch vielen Dank für eure Arbeit. Genial, danke euch.
1: Das Danke, das können wir wirklich nur zurückgeben.
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16: 31 Grad messen wir zurzeit in Colmar in Frankreich, 28 sind es in La und 26 in Schluchsee, dazu überwiegend Wolken am Himmel. Später können örtlich noch Schauer dazukommen, das sind jetzt aber wirklich so die Tageshöchstwerte heute. Morgen erwartet uns dann ganz anderes Wetter, es wird ziemlich durchwachsen, Wolken, immer wieder Schauer, dazwischen schaut aber auch mal die Sonne raus und es wird merklich frischer, die Topwerte morgen noch 18 bis 21 Grad.
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16: Mit Ruth Strädling, hallo. Bei der SWEG drohen ab heute wieder massive Ausfälle. Und zwar sowohl auf der Straße als auch auf der Schiene. Die Gewerkschaft Verdi ruft nämlich Beschäftigte bis einschließlich Freitag zu Warnstreiks auf. Betroffen sind zahlreiche Busbetriebe, unter anderem in Lahr, Offenburg, Emmendingen, Mülheim und Weil am Rhein. Diesmal wird außerdem zusätzlich noch der Zugverkehr der SWEG bestreikt, etwa zwischen Bad Krozingen und Münstertal. Verdi fordert für die Beschäftigten unter anderem mehr Schutz vor betriebsbedingten Kündigungen und will die SWEG dafür zurück an den Verhandlungstisch bringen. Das Unternehmen hält die Streiks dagegen für unverhältnismäßig. Das Hallenbad in Neuenburg am Rhein hat eine weitere Schonfrist bekommen. Voraussichtlich kann das Bad doch noch für rund 5 Jahre weiter betrieben werden. Der Gemeinderat hat jetzt einstimmig beschlossen, dass ein Statikprovisorium für die Fensterfront gebaut werden soll. Dort ist die Bausubstanz durch Jahrzehnte voller Feuchtigkeit und Chlor ziemlich marode geworden. Knapp 30.000 Euro fließen jetzt erstmal in die Sicherung der Tragwerke. Für weitere 90.000 Euro werden die Duschen erneuert. Im November kann das Bad dann wohl wieder für Besucher öffnen. Vor dem Gemeinderatsbeschluss hatten knapp 500 Menschen für den Erhalt des Hallenbads demonstriert. Langfristig empfehlen Experten allerdings einen kompletten Neubau. Der würde aber an die 20 Millionen Euro kosten. Die Stadt will deshalb weitere Fördermöglichkeiten und Baugebiete prüfen. Nach dem Großbrand in Gutach an der Schwarzwaldbahn ist die Spendenbereitschaft groß. Für die betroffene Familie sind inzwischen schon fast 20.000 Euro zusammengekommen. Auch die Gemeinde hat ein eigenes Spendenkonto eingerichtet. Das Hauptgebäude des Hofguts war praktisch komplett abgebrannt. Der Sachschaden liegt bei mindestens 600.000 Euro. Mit allen Maschinen, Traktoren, Tierfutter und dergleichen, das dort gelagert war, liegt der wirtschaftliche Schaden aber vermutlich im Millionenbereich, schreiben die Spendensammler. Einen Link zur Spendenaktion findet ihr auch auf unserer Homepage baden.fm. 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
16: 6:02 ist es, schauen wir auf die Straßen und es ist einiges los im beginnenden Feierabendverkehr. Erstmal haben wir ein defektes Fahrzeug auf der A98 Weil am Rhein Richtung Schaffhausen. Da steht ein PKW auf dem Standstreifen zwischen Lörrach Mitte und Lörrach Ost. Hier bitte besonders vorsichtig fahren. Und wir haben noch ein defektes Fahrzeug auf der A5 Basel Richtung Karlsruhe zwischen Offenburg und Appenweier, so rum. Da haben wir einen kaputten LKW, bitte auch hier besonders vorsichtig fahren. Und Staus haben wir auch noch, zum Beispiel den größten auf der A5 Karlsruhe Richtung Basel zwischen Appenweier und Offenburg, 5 Kilometer. Da braucht ihr zurzeit 40 Minuten länger. Grund ist, dass da eine Unfallaufnahme läuft. Wer kann, sollte das am besten umfahren. Und dann stockt es noch auf der A5 in der Gegenrichtung Basel Richtung Karlsruhe zwischen dem Dreieck Weil am Rhein und dem Dreieck Neuenburg haben wir mal wieder 3 Kilometer Stau. Viertelstunde müsst ihr da mehr einplanen.
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16: Die Blitzer stehen in Freiburg in der Alemannenstraße im 30er, Waldshutingen in der Waldshuterstraße im 50er, Löffingen auf der B31 im 100er und in Friedenweiler stehen sie auch nochmal auf der B31 ebenfalls im 100er. Und falls ihr jetzt noch was seht, Staus oder Blitzer, ruft gern durch und sagt uns noch Bescheid unter 0800 50 60 106. Ich wünsche euch allen eine gute Fahrt.
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1: Hallihallo, mein Name ist Stefan Koch. Ich bin Koch, Koch aus Leidenschaft.
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1: Ich war in Omas Küche Küchenchef 2 Jahre und bin dann aus dem Team heraus geboren.
2: Ah, verstehe.
1: Genau. Und wir machen das mit dem Team zusammen.
2: Cool.
1: Wir haben ein wunderbares Team. Also wir sind eine Familie. Ne? Die
2: Toll.
1: Oma steht ganz oben. Und es macht uns allen wirklich sehr viel Spaß, hier zu arbeiten. Und wir freuen uns, dass wir das weitermachen dürfen.
2: Aber das stelle ich mir schon nicht automatisch ganz easy vor, Stefan, so wie du es gerade sagst. Du warst erst Teil des Teams als Küchenchef, klar, ja, dann schon auch in leitender Position, aber auf einmal bist du dann der Chefchef und dein Wort ist Gesetz in Anführungsstrichen. Wie sind die anderen damit umgegangen, wo du vorher der Kollege warst?
1: Ja, wie gesagt, das war so geplant. Also die Aussage meiner Kollegen damals war, Stefan, wenn du und die Joanna das übernehmen, dann bleiben wir alle.
2: Ach, cool.
1: Kommt ein anderer Großer, dann sind wir vielleicht weg. So.
2: Ach, also ein schöneres Kompliment kannst du ja eigentlich nicht kriegen, oder?
1: Das ist richtig, ja, das stimmt. Es gibt keine Demokratie in der Küche, dann würde kein Essen den Pass verlassen, sondern es ist eine Autokratie im Prinzip, aber man kann, also früher war es eine Diktatur,
2: ja.
1: Mittlerweile, sage ich jetzt mal, während der Servicezeiten muss es autokratisch sein, weil du sonst nicht vom Fleck kommst. Aber wenn es darum geht, dass wir größere Anschaffungen oder Entscheidungen treffen, dann fragen tatsächlich schon den inneren Kern, also sprich die Festanteilsangestellten, was sie davon halten. Schlussendlich muss ich da natürlich eine Entscheidung treffen, das mache ich dann schon. Aber ich würde jetzt zum Beispiel nicht etwas durchsetzen wollen, wenn das komplette Team sagt, nee, das finden wir nicht gut.
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0: Da ist es bewölkt, auch über La hängen Wolken bei 27 Grad und am Feldberg bisschen frischer bewölkt bei 23 Grad. So soll es heute auch weitergehen. Örtlich kommen noch ein paar Schauer heute Abend dazu. Morgen haben wir dafür dann einen durchwachsenen Tag vor uns. Wolken, immer wieder Schauer, dazwischendurch schaut aber auch mal die Sonne raus und es wird frischer. Die Topwerte morgen 18 bis 21 Grad.
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0: Mit Ruth Strädling, guten Abend. Bei der Südwestdeutschen Landesverkehrs GmbH wird ab heute gestreikt. Das heißt, Busse und diesmal auch Züge stehen voraussichtlich bis einschließlich Freitag still. Betroffen sind unter anderem Regionalbusse in Mülheim, Endingen, Emmendingen oder Lahr, aber auch Züge zum Beispiel auf der Münstertalbahn. Nur auf den Zugstrecken Freiburg-Elzach, Offenburg-Straßburg und Offenburg-Freudenstadt gibt's aktuell keine Einschränkungen. Die Gewerkschaft Verdi fordert für die Beschäftigten der SWEG unter anderem einen besseren Kündigungsschutz. Die Arbeitgeber kritisieren die Streiks derweil als unverhältnismäßig. Ein WG-Zimmer oder eine kleine Wohnung kosten in den meisten Unistädten hier in Baden-Württemberg deutlich mehr als zum Beispiel im BAföG-Satz dafür vorgesehen ist. Laut dem neuen Studentenwohnreport vom Institut der Deutschen Wirtschaft kostete zum Beispiel in Freiburg eine Einzimmerwohnung zuletzt im Schnitt 643 Euro pro Monat. In Heidelberg, der teuersten Unistadt, waren es sogar knapp 700 Euro. Aber auch in Städten wie Tübingen mussten Studierende im Schnitt 540 Euro nur fürs Wohnen bezahlen. Die sogenannte Wohnkostenpauschale beim BAföG, die also fürs Wohnen vorgesehen ist, beträgt dagegen nur 380 Euro im Monat. Davon können Studierende aktuell in keiner Unistadt in Baden-Württemberg auch nur ein WG-Zimmer bezahlen. Selbst in Tübingen, der günstigsten Studentenstadt, kostete ein Zimmer im Schnitt fast 100 Euro mehr. Das Hallenbad in Neuenburg am Rhein hat eine weitere Schonfrist bekommen. Voraussichtlich kann das Bad noch für rund 5 Jahre weiterbetrieben werden. Wie das kommt, weiß Benjamin Riesetz aus der Baden FM Nachrichtenredaktion.
2: Der Gemeinderat hat einstimmig beschlossen, ein Statikprovisorium für die Fensterfront zu bauen. Dort ist die Bausubstanz durch Jahrzehnte mit Feuchtigkeit und Chlor marode geworden. Knapp 30.000 Euro fließen jetzt erstmal in die Sicherung der Tragwerke. Für weitere 90.000 Euro werden die Duschen erneuert. Im November kann das Bad wohl wieder öffnen. Vor dem Gemeinderatsbeschluss hatten knapp 500 Menschen für den Erhalt des Hallenbads demonstriert. Langfristig empfehlen Experten allerdings einen kompletten Neubau. Der würde aber 20 Millionen Euro kosten. Die Stadt will deshalb Fördermöglichkeiten und Baugebiete prüfen. 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
0: Wir schauen auf die Straßen um 6:03. Da habe ich eine Meldung von der A5 Basel Richtung Karlsruhe. Bitte aufpassen zwischen Offenburg und Appenweier, da steht ein kaputter LKW. Außerdem haben wir Staus. Einmal A5 Karlsruhe Richtung Basel. Zwischen Appenweier und Offenburg 5 Kilometer. Da braucht ihr eine halbe Stunde länger. Grund ist eine Unfallaufnahme. Und auch in der Gegenrichtung stockt's auf der A5 Basel Richtung Karlsruhe. Zwischen dem Dreieck Weil am Rhein und dem Dreieck Neuenburg derzeit 3 Kilometer Stau. Auch hier dauert es 12 Minuten länger.
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0: Und geblitzt wird in Lörrach, Hagener Straße im 30er. Villingen-Schwenningen stehen sie in der Föhrenbacher Straße im 50er. In Waldshutingen wird in der Waldshuter Straße im 50er geblitzt. Und auf der B31 steht der Blitzer bei Löffingen im 100er. Falls ihr jetzt noch was gesehen habt, Staus oder Blitzer, ruft doch gern durch und sagt uns noch Bescheid unter 0800 50 60 106. Ich wünsche euch allen eine gute Fahrt.
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2: Emily Sondé, in Schottland geboren, ist sie die Tochter eines aus Sambia stammenden Vaters und einer englischen Mutter. Schon als Kind ist ihr musikalisches Talent nicht zu übersehen. Bereits mit 11 schreibt Emily ihren ersten Song. Mit 15 wird sie zu einem Radiowettbewerb eingeladen. Noch in ihrer Schulzeit wird ihr ein Plattenvertrag angeboten. Aber nö, Emily entscheidet sich vorerst für ein Medizinstudium. Um das zu finanzieren, jobbt sie im Supermarkt und tritt nebenher in Hotels auf. Die Plattenfirmen, die bleiben an ihr dran. Ja, und so entscheidet sie sich letztendlich doch für einen Vertrag. 2011 schreibt Emily Sondé dann ihren größten Hit. Read All About It. Es geht darum, seine Meinung zu sagen. Was sind deine Gedanken? Was beschäftigt dich? Sag es, lass es raus, hab keine Angst vor Gegenwind. Ganz starker Song, der uns jetzt vielleicht noch ein bisschen mehr berührt.
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16: Derzeit messen wir 24 Grad in Waldkirch. Da ist es bewölkt, 20 mit Wolken am Feldberg. Und in Basel 27 Grad, aber inzwischen leichter Regen. So soll es heute auch weitergehen. Verbreitet soll über Baden noch so ein paar kleine Schauer rüberziehen. Und morgen erwartet uns dann ein nicht mehr ganz so sommerlicher und eher durchwachsener Tag. Wolken, immer wieder Schauer, zwischendurch schaut aber auch mal die Sonne raus. Das Ganze morgen bei Topwerten von 18 bis 21 Grad.
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16: Mit Ruth Strädling, schönen guten Abend. Bei der Südwestdeutschen Landesverkehrs GmbH wird ab heute gestreikt. Das heißt, Busse und diesmal auch Züge stehen voraussichtlich bis einschließlich Freitag still. Betroffen sind unter anderem Regionalbusse in Mülheim, Endingen, Emmendingen oder Lahr, aber auch Züge zum Beispiel auf der Münstertalbahn. Nur auf den Zugstrecken Freiburg-Elzach, Offenburg-Straßburg und Offenburg-Freudenstadt gibt's aktuell keine Einschränkungen. Die Gewerkschaft Verdi fordert für die Beschäftigten der SWEG unter anderem einen besseren Kündigungsschutz. Die Arbeitgeber kritisieren die Streiks derweil als unverhältnismäßig. Die Polizei hier in Baden-Württemberg bekommt neue Uniformen. Farblich soll's bei Blau bleiben, es wird aber dunkler. Die Kleidung soll darüber hinaus mehr Tragekomfort bieten. Außerdem gibt's besseren Schutz gegen Wärme und Kälte und vor Messerangriffen. Es gibt auch neue Kleidungsstücke, wie zum Beispiel Poloshirts für die Beamten. Andere Kleidungsteile, wie zum Beispiel Softshelljacken oder Cargohosen der Polizisten, werden jetzt aus funktionaleren Stoffen hergestellt, ähnlich dem Material von Wander- und Outdoor-Kleidung. Das meldete das Innenministerium. Auf dem Instagram-Kanal der Polizei Offenburg könnt ihr auch jetzt zum Beispiel schon einen Teil der neuen Polizeidienstkleidung sehen. Das Hallenbad in Neuenburg am Rhein hat eine weitere Schonfrist bekommen. Voraussichtlich kann das Bad doch noch für rund 5 Jahre weiter betrieben werden. Der Gemeinderat hat jetzt einstimmig beschlossen, dass ein Statikprovisorium für die Fensterfront gebaut werden soll. Dort ist die Bausubstanz durch Jahrzehnte voller Feuchtigkeit und Chlor ziemlich marode geworden. Knapp 30.000 Euro fließen jetzt erstmal in die Sicherung der Tragwerke. Für weitere 90.000 Euro werden die Duschen erneuert. Im November kann das Bad dann wohl wieder für Besucher öffnen. Vor dem Gemeinderatsbeschluss hatten knapp 500 Menschen für den Erhalt des Hallenbads demonstriert. Langfristig empfehlen Experten allerdings einen kompletten Neubau. Der würde aber an die 20 Millionen Euro kosten. Die Stadt will deshalb weitere Fördermöglichkeiten und Baugebiete prüfen. 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
16: Gleich 4 Minuten nach 6:30. Wir schauen auf die Straßen. Da haben wir immer noch eine Gefahrenmeldung von der A5 Basel Richtung Karlsruhe. Zwischen Offenburg und Appenweier steht immer noch ein kaputter LKW. Hier bitte besonders vorsichtig fahren. Außerdem haben wir einen Stau auf der A5 Karlsruhe Richtung Basel. Zwischen Appenweier und Offenburg, 3 Kilometer sind es zurzeit, da braucht ihr mindestens eine Viertelstunde länger. Und auch in der Schweiz stockt's auf der A2 Luzern Richtung Basel, und zwar zwischen Pratteln und Basel-St. Jakob. Da zurzeit 2 Kilometer Stau, bis zu 20 Minuten müsst ihr mehr einplanen.
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16: Die Blitzer, die stehen Freiburg in der Alemannenstraße im 30er. In Lörrach haben wir einen in der Hagener Straße im 30er. In Villingen-Schwenningen wird in der Föhrenbacher Straße im 50er geblitzt. Und auf der B31 bei Löffingen steht der Blitzer im 100er. Falls ihr jetzt noch was seht, Staus oder Blitzer, ruft gern noch durch und sagt uns Bescheid. Unter 0800 50 60 106. Ich wünsche euch eine gute Fahrt.

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1: Warum klingt Deutsch in Lörrach ganz anders als in Brandenburg? Natürlich liegt es an den Dialekten. Aber wie kann es sein, dass eine gemeinsame Sprache so unterschiedlich klingen kann? Dialekte entstanden zu einer Zeit, als Menschen selten weit reisten. Dörfer und Regionen entwickelten ihre eigene Aussprache und ihre eigenen Wörter. So entstanden über Jahrhunderte sprachliche Besonderheiten, wie das Alemannische hier bei uns in Südbaden. Dialekte sind deshalb so etwas wie ein sprachlicher Fingerabdruck einer Region. Aber auch innerhalb einer Region und eines Dialekts gibt es oft Unterschiede. So klingen Bartner aus dem Markgräflerland ein kleines bisschen anders als Bartner aus der Ortenau. Eure Mariella Mischial.
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17: Aktuelle Temperaturen 27 Grad in Straßburg, 27 auch noch in Lörrach und 23 in Schluchsee. Dazu überall bewölkt. Örtlich können heute Abend auch noch kleine Schauer dazukommen. Morgen ist es dann ein eher durchwachsener Tag. Wir haben Wolken, dazwischen immer wieder auch Schauer. Es schaut aber auch mal die Sonne raus. Das Ganze morgen bei nicht mehr ganz so warmen Topwerten von 18 bis 21 Grad.
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17: Mit Ruth Strätling, schönen guten Abend. Bei der SWEG drohen ab heute wieder massive Ausfälle, und zwar sowohl auf der Straße als auch auf der Schiene. Die Gewerkschaft Verdi ruft nämlich Beschäftigte bis einschließlich Freitag zu Warnstreiks auf. Betroffen sind zahlreiche Busbetriebe, unter anderem in Lahr, Offenburg, Emmendingen, Mülheim und Weil am Rhein. Diesmal wird außerdem zusätzlich noch der Zugverkehr der SWEG bestreikt, etwa zwischen Bad Krozingen und Münstertal. Verdi fordert für die Beschäftigten unter anderem mehr Schutz vor betriebsbedingten Kündigungen und will die SWEG dafür zurück an den Verhandlungstisch bringen. Das Unternehmen hält die Streiks dagegen für unverhältnismäßig. Die Gemeinde Reute im Kreis Emmendingen bekommt 683.000 Euro vom Land für besseren Hochwasserschutz. Geplant sind damit zum Beispiel eine Flutmulde und ein Hochwasserwall. Damit soll der Ort künftig auch vor einem

0: Ereignisse durch den Klimawandel. Das Deutschlandticket wird ab dem 1. Januar des kommenden Jahres 66,80 Euro pro Monat kosten. Das meldet die Rheinische Post unter Berufung auf den zuständigen Koordinierungsrat, der heute tagt. Derzeit kostet das bundesweit gültige Nahverkehrsticket 63 Euro im Monat. Nach dem Großbrand in Gutach an der Schwarzwaldbahn ist die Spendenbereitschaft groß. Für die betroffene Familie sind schon fast 20.000 Euro zusammengekommen. Auch die Gemeinde hat inzwischen ein Spendenkonto eingerichtet. Benjamin Resetz aus der Baden-FM-Nachrichtenredaktion weiß, wofür das Geld benötigt wird.
1: Das Hauptgebäude des Hofguts war praktisch komplett abgebrannt. 600.000 Euro ist hier der Schaden. Mit allen Maschinen, Traktoren, Tierfutter und dergleichen liegt der wirtschaftliche Gesamtschaden aber im Millionenbereich, schreiben die Spendensammler. Einen Link zur Spendenaktion findet ihr auf unserer Homepage baden.fm.
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0: Wir schauen nochmal auf die Straßen um 7:02. Bitte aufpassen auf der A5 Basel Richtung Karlsruhe. Zwischen Appenweier und Aachen haben wir immer noch eine ungesicherte Unfallstelle. Und dann haben wir nochmal die A5 dabei. Selbe Fahrtrichtung, auch Fahrtrichtung Karlsruhe. Zwischen Offenburg und Appenweier haben wir auch noch einen kaputten LKW. Hier bitte besonders vorsichtig fahren. Und Staus sind auch noch auf der A5 Karlsruhe Richtung Basel. Einmal zwischen Appenweier und Offenburg. 2 Kilometer Stau, da braucht ihr 20 Minuten länger. Und auch zwischen Freiburg Süd und Bad Krozingen stockt es auf der A5. Hier haben wir 3 Kilometer Stau, da müsst ihr eine Viertelstunde mehr einplanen.
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0: Und die Blitzer stehen in Lörrach in der Tüllinger Straße im 30er, Freiburg in der Alemannenstraße im 30er, dann haben wir noch einen in Lörrach in der Hagener Straße im 30er und in Waldshutingen in der Waldshuter Straße im 50er. Und alle Staus und Blitzer findet ihr natürlich auch jederzeit nochmal zum Nachlesen auf unserer Homepage baden.fm.
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3: 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Und außerdem gibt es auch einige Vereine, von denen ihr vielleicht noch nie was gehört habt. Wir stellen euch gleich den Verein der Freiburger Faltbootfahrer vor. Die spielen nämlich Kanu-Polo. Philipp aus dem Baden-FM-Team hat da mal ein Training mitgemacht und das hört ihr hier in 10 Minuten.
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0: Hi, schönen Mittwoch.
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0: Unsere Region ist ganz schön vielfältig, was Sportarten angeht. Da gibt's manche, wo sich viele von euch bestimmt denken, was? Sowas macht man freiwillig? Unterwasser-Rugby zum Beispiel haben bestimmt nicht viele auf dem Schirm, dass das hier bei uns in Freiburg gespielt wird. Oder Hobby-Horsing, auch sowas. Unser Philipp aus dem Baden FM-Team war dabei beim Kanu-Polo bei den Freiburger Faltbootfahrern. Und dort war er am Opfinger Baggersee.
2: Marie, was machen wir heute?
3: Also wir drehen dich einmal erstmal um zu verhindern, dass du ertrinkst.
2: Gut.
3: Und zu gucken, wie du eben aus dem Wasser, aus dem Boot wiederkommst. Dann werfen wir uns ein bisschen ein, üben ein bisschen, wie man paddelt und dann wird auch schon gespielt.
2: Aber es ist ja kein Polo, sondern ich habe mir sagen lassen, es ist ja eher wie Handball.
3: Genau, ein bisschen wie Handball, nur im Kajak und eben mit so schwebenden Toren.
2: Ich habe jetzt einen Neoprenanzug an. Was ist eigentlich das, was hier rumhängt wie ein Rock?
4: Das nennen wir eine Spritzdecke. Auf Französisch heißt es tatsächlich auch Rock, also Jupe. Okay. Damit schließt du dein Kajak ab, das heißt, kein Wasser kann reinkommen. Aber damit du rauskommst, musst du es eben auch öffnen, wie wir gerade geübt haben.
2: Und den Helm habe ich einfach an, falls der Ball in mein Gesicht kommt.
4: Genau, also einmal der Ball, aber es kann auch sehr gut ein anderes Paddel sein, was dich mal trifft.
2: Ah, ja.
4: Und deshalb hast du auch dieses Gitter vorm Gesicht. Also Philipp, jetzt ist passiert, das Wasser hat dich ergriffen. Wie hat es sich angefühlt?
2: Ja, ich war unten, habe mich komplett gedreht, habe ich gedacht, bleib cool. Maria hat gesagt, cool bleiben. Dann habe ich gedacht, kann ich mich drehen? Habe da unten gepatschelt und an dem Seil gezogen, dass quasi die Öffnung vom Kanu aufgeht und dann ging's. Und dann
4: genau.
2: Waren ja auch schon alle da.
4: Hast du super gemacht. Jetzt gehen wir zum Spiel. 5-5, blau gegen schwarz.
2: Ziel muss sein, ich darf einmal, krieg einmal ein Tor hin, oder?
4: Das wäre schon mega.
2: Das war Kanupolium Opfingersee. Ich bin mehr als begeistert. Wer Bock hat, komm mal vorbei. Es macht wahnsinnig Spaß. Vielen, vielen Dank.
0: Wenn ihr das Ganze mal sehen wollt, wir haben ein Video für euch auf Instagram und Facebook unter baden.fm.
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5: Jetzt am Abend zeigt sich Lenzkirch mit angenehmen 20 Grad und stark bewölktem Himmel. Am Donnerstagmorgen fallen die Temperaturen im Schwarzwald auf bis zu 13 Grad. Im Laufe des Tages steigen die Werte dann auf höchstens 21 Grad, wobei leichter Regen erwartet wird.
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5: A5 Basel Richtung Karlsruhe zwischen Offenburg und Appenweier. Gefahr durch kaputten LKW. A5 Karlsruhe Richtung Basel zwischen Freiburg Süd und Hartheim-Heitersheim. 7 Kilometer Stau, mindestens 25 Minuten Zeitverlust. A5 Basel Richtung Karlsruhe zwischen Ettenheim und Offenburg, 3 Kilometer Stau, mindestens 10 Minuten Zeitverlust. Weil am Rhein, B317 Zollstraße, Basler Straße, zwischen Friedlingen und Bahnhof Friedensbrücke, dichter Verkehr, mindestens 6 Minuten Zeitverlust. Gute Fahrt und kommt sicher an euer Ziel.
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5: In Villingen-Schwenningen in der Föhrenbacher Straße wird geblitzt, hier gelten 50. Auf der B3 bei Kandern gibt es eine weitere Kontrolle. Abschließend noch ein Blitzer auf der B31 in Höhe Friedenweiler. Erlaubt sind 100.
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1: Ehrenamtliche Vereinsarbeit, das wird bei uns in der Region einfach groß geschrieben. So viele Menschen packen mit an, helfen, organisieren und machen unsere Vereine zu dem, was sie sind. Und dafür sagen wir von Baden FM Danke und feiern zurück. Wir schmeißen am Donnerstag, den 15. Oktober, Badens größte Vereinsfeier in der Bergwelt Kandel. Die Vereine und ihre Helfer sind dann nicht die Gastgeber, sondern unsere Gäste mit Essen und Getränken for free und natürlich einer genialen Party. Und welche Vereine dabei sind, entscheidet sich am Montag davor. Dann lost SC-Legende Nils Petersen die Vereine aus. Hier haben wir zum Beispiel eine Bewerbung einer Trachtenkapelle. Stell dich doch mal vor.
2: Mein Name ist Sarah. Ich bin Teil der Trachtenkapelle St. Merger Glashütte, bin dort aktive Musikerin und zusätzlich auch noch Erziehererin in der Vorstandschaft.
1: Und was habt ihr als Verein dann alles für Aufgaben?
2: Also einerseits klar musikalische Auftritte, andererseits haben wir aber auch eigene Veranstaltungen, die wir rund um das gesamte Jahr zu bewältigen haben. Wir sind ein recht kleiner Verein mit circa 30 bis 35 Aktive und habe viele kleinere Veranstaltungen das ganze Jahr hinweg. Daher haben wir natürlich das ganze Jahr an organisatorischem Thema neben den musikalischen Auftritten noch einiges zu bewältigen.
1: Da gibt es ja zum Beispiel was im Oktober, hast du uns erzählt. Was steckt da dann so alles dahinter?
2: Genau, am 3. Oktober, am Tag der Deutschen Einheit, veranstalten wir unseren Wälderhock in der Glashütte. Im Rahmen von dem Hochschwarzwälder Blasmusik Herbst veranstalten wir da unseren Hock mit einem Gottesdienst, mit einem Frühschopperkonzert, einem Auftritt der Jugend und später noch Unterhaltung durch ein zweites Orchester. Für so eine Veranstaltung steht natürlich Woche vorher schon ganz viel an, sei es Social Media, sei es Marketingaktivität mit Plakatgestaltung, mit Dekoration, dann natürlich vorab der Zeltaufbau, dann, dass alles zum Essen und zum Trinken organisiert wird, entsprechend beschafft wird. Für die Vorstandschaft ist es einiges an Arbeit und natürlich dann auch an dem Tag für die Mitglieder und die nette Helfer, die rund um den Verein natürlich immer aktiv sind und uns tatkräftig zur Seite stehen und uns unterstützen durch eine Kuchenspende, durch einen Arbeitseinsatz oder anderes. Deswegen dachte ich, die Aktion von euch auf dem Kandel war letztes Jahr schon sehr schön mitzusehen, was da aufgebaut worden ist, wie er Danke sagt an alle Mitglieder, an die Helfer aus den Vereinen. Und deswegen habe ich gedacht, wir bewerben uns da und versuchen es und habe hoffentlich viel Glück, dass uns der Nils Petersen entsprechend ziehen wird.
1: Dann drücke ich euch ganz fest die Daumen, Sarah.
2: Dankeschön und hoffentlich sehen wir uns auf dem Kandel.
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2: Mit Florian Klaus. Guten Abend. Wer mit dem Deutschlandticket Bus oder Bahn fährt, der muss ab nächstem Jahr tiefer in den Geldbeutel greifen. Ab dem 1. Januar soll das bundesweit gültige Ticket 66,80 Euro im Monat kosten, also fast 4 Euro mehr als jetzt. Mittlerweile ist es schon die dritte Erhöhung. Als das Ticket im Mai 2023 eingeführt wurde, kostete es noch 49 Euro. Volkswagen hat fast alle seine Tarifverträge gekündigt. Aus Sicht des Unternehmens müssten verschiedene Regelungen wegen des Kostendrucks angepasst werden, teilte der Autohersteller mit. Die IG Metall sprach von einem üblen Foul an der Belegschaft, das nicht hingenommen werde. Ihr zufolge könnte unter anderem eine Regel betroffen sein, die den Beschäftigten die Wahl zwischen zusätzlichen freien Tagen oder mehr Geld gibt. Die KI ist längst in den deutschen Klassenzimmern angekommen. Die Schulleitungen sehen das nicht nur positiv. In einer Studie für den Cornelsen Verlag äußerten knapp 80% die Befürchtung, dass Schülerinnen und Schüler durch KI verlernen, eigenständig zu denken. Tanja Wagner berichtet.
3: Den Aufsatz schreibt Claude, die Präsentation zaubert ChatGPT. Vielfach können Lehrkräfte nicht mehr kontrollieren, was Schüler wirklich selbst an Eigenleistung erbracht haben. Auch Prüfungsformate würden sich radikal ändern. Gleichzeitig bringt die KI aber auch positive Aspekte mit sich. Beispielsweise wird die Unterrichtsvorbereitung dadurch einfacher. Auch kann die KI als Ideengeber und Nachhilfeassistent eine große Hilfe für Schülerinnen und Schüler sein.
2: Die Fußball-Bundesliga der Frauen hat den Verkauf ihrer TV-Rechte gestartet. Erstmals eigenständig, ohne den DFB. Zur Debatte steht dabei, ob ein revolutionäres Playoff-Modell für Meisterschaft und Aufstieg eingeführt werden. Meister Bayern München und Vizemeister Wolfsburg wehren sich dagegen. Was jetzt schon feststeht, die Montagsspiele fallen weg. 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
5: Heute Abend in Bad Krozingen sind es warme 24 Grad und der Himmel ist stark bewölkt. In Basel zeigt das Thermometer ähnliche Temperaturen und ebenfalls eine bewölkte Atmosphäre. Morgen früh sinken die Temperaturen im Breisgau auf bis zu 18 Grad. Im Tagesverlauf wird es bis zu 25 Grad warm, wobei leichter Regen erwartet wird.
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5: A5 Basel Richtung Karlsruhe zwischen Offenburg und Appenweier. Gefahr durch kaputten LKW. A5 Karlsruhe Richtung Basel zwischen Freiburg Süd und Hartheim-Heitersheim. 8 Kilometer Stau, mindestens 33 Minuten Zeitverlust. A5 Basel Richtung Karlsruhe zwischen Ettenheim und Offenburg. 3 Kilometer Stau, mindestens 11 Minuten Zeitverlust. Wir wünschen eine sichere Fahrt, kommt gut an euer Ziel.
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5: Geblitzt wird in Villingen-Schwenningen in der Föhrenbacher Straße. Hier sind 50 erlaubt. Noch ein Blitzer steht in Neuenburg am Rhein im Gutnauweg. 30 ist hier die Höchstgeschwindigkeit. Außerdem wird auf der K6332 bei Grenzach-Wühlen kontrolliert. Erlaubt sind 50.
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6: Hallo zusammen. Manchmal, da spricht man ja mit jemandem und man weiß sofort, aus welcher Ecke Deutschlands die Person kommt. Schwäbisch, Sächsisch, Kölsch oder Bayerisch. Dialekte klingen teilweise so unterschiedlich, dass man fast vergessen könnte, dass wir alle dieselbe Sprache sprechen. Aber wie ist das eigentlich passiert? Warum haben sich auf relativ kleinem Raum so viele verschiedene Dialekte entwickelt? Das hört ihr bei uns gleich im Aha-Moment. Bis dahin gibt's alle eure Lieblingssongs. Adele mit Rolling in the Deep und jetzt Bibi Rexha und Faithless mit New Religion. Und Bibi Rexha, die hat gestern auf Instagram wieder neue Fotos aus dem Musikstudio gepostet. Da frage ich mich, woran arbeitet die Gute da? Ihr neues Album

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1: Warum klingt Deutsch in Lörrach ganz anders als in Brandenburg? Natürlich liegt es an den Dialekten. Aber wie kann es sein, dass eine gemeinsame Sprache so unterschiedlich klingen kann? Dialekte entstanden zu einer Zeit, als Menschen selten weit reisten. Dörfer und Regionen entwickelten ihre eigene Aussprache und ihre eigenen Wörter. So entstanden über Jahrhunderte sprachliche Besonderheiten, wie das Alemannische hier bei uns in Südbaden. Dialekte sind deshalb so etwas wie ein sprachlicher Fingerabdruck einer Region. Aber auch innerhalb einer Region und eines Dialekts gibt es oft Unterschiede. So klingen Bartner aus dem Markgräflerland ein kleines bisschen anders als Bartner aus der Ortenau. Eure Mariella Mischial.
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5: Heute Abend zeigt sich Schluchsee bei angenehmen 18 Grad stark bewölkt. Am Donnerstagmorgen sinken die Temperaturen auf bis zu 13 Grad im Schwarzwald. Im Laufe des Tages sind dann bis zu 20 Grad zu erwarten, begleitet von leichtem Regen.
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5: B294 Autobahnzubringer Nord, Freiburg Richtung Haslach im Kinzigtal, zwischen Ausfahrt A5 Freiburg Nord und Überleitung Gundelfingen. B3 Gefahr durch kaputtes Fahrzeug auf allen Spuren. A5 Karlsruhe Richtung Basel zwischen Freiburg Mitte und Hartheim-Heitersheim 7 Kilometer Stau, mindestens 51 Minuten Zeitverlust. Gefahr durch eine ungesicherte Unfallstelle. A5 Basel Richtung Karlsruhe zwischen Ettenheim und Offenburg 2 Kilometer Stau, mindestens 8 Minuten Zeitverlust. A5 Karlsruhe Richtung Basel zwischen Teningen und Freiburg Nord 1 Kilometer Stau. Fahrt vorsichtig und passt auf euch auf.
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5: In Freiburg in der Alemannenstraße steht ein Blitzer. Erlaubt sind 30. In Höhe Kandern wird gerade auf der B3 geblitzt. Abschließend noch ein Blitzer auf der K6332 in Höhe Grenzach-Wühlen. Erlaubt sind 50.
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1: Hi, ich bin Julika und 45 Jahre alt.
2: Hi, ich bin Amelie und ich bin 24.
1: Eigentlich verstehen wir beide uns wirklich richtig gut. Nur manchmal verstehen wir uns gar nicht, wenn wir schlichtweg nicht wissen, worüber die andere spricht.
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2: Julika, es gibt einen Begriff, der seit ein paar Monaten schon trendet in meiner Generation und ich wehre mich extrem dagegen, den mit einzubauen in meinen Sprachgebrauch, aber meine Mitbewohnerin macht das immer. Und zwar sagt sie, wenn ihr irgendwas leid tut oder sie im Unrecht war, Schere.
1: Was?
2: Also Schere bedeutet, sorry, ist mein Fehler oder meine Schuld. Hat mit der Bedeutung von der Schere überhaupt gar nichts Logisches zu tun.
1: Ach, nicht, weil ich dachte, weißt du, dass man das vielleicht abtrennen möchte, das eigene Verhalten von sich abschneiden möchte.
2: Schlau, du bist einfach kreativ.
1: Ja, ja. Ist
2: hat
1: aber
2: damit
1: nicht
2: tatsächlich
1: so.
2: Gar nichts cool. zu bedeuten. Kommt mal wieder aus dem guten Internet.
1: Ja.
2: War sogar bei der Wahl zum Jugendwort 2026 dabei.
1: Stimmt.
2: Und es kommt tatsächlich aus der Gaming-Szene. In einem Fall Guys, das ist so ein buntes Online-Spiel, da müssen so kleine Figuren so ein Hindernisparcours so gegeneinander antreten. Also in einem Fall Guys Stream wurde aus dem normalen, man hebt die Hand zum Fehler eingestehen, wegen einer Mr. Krabs Figur, die halt so Scherenhände hatte, ein, er muss die Schere heben, wenn Aha. er einen Fehler eingestanden hat.
1: Mr. Krabs ist, den kennen wir doch von SpongeBob, oder?
2: Genau, das ist so eine kleine Krabbe.
1: Eine Krabbe.
2: Das heißt, aus einem kleinen Gaming Stream, wo eine Figur Scherenhände hatte, hat sich das dann so ein bisschen etabliert in Schere, sorry, mein Fehler.
1: Vielleicht springe ich aber auf den Zug auf. Weil
2: oh,
1: das
2: nee.
1: Finde ich ganz witzig. Aber ja, Schere. Mir gefällt's.
2: Schere.
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1: Mit Florian Klaus. Guten Abend. Das Deutschlandticket kostet ab Januar 66,80 Euro. Das hat der zuständige Koordinierungsrat auf einer heutigen Sitzung entschieden. Das Ticket wird demnach fast 4 Euro im Monat teurer. Thomas Bremser berichtet.
2: Mit 9 Euro im Monat hat alles angefangen vor 4 Jahren. Mit dem Billigticket wollte die Ampel damals die hohen Energiepreise auffangen nach dem Beginn des Ukraine-Kriegs. Danach einigten sich Bund und Länder auf einen Monatspreis von 49 Euro. Seitdem ist der Preis immer weiter angestiegen. Der neue Abo-Preis wurde diesmal erstmals mit Hilfe einer Formel berechnet, die sich unter anderem orientiert an den Kosten für Personal und Energie.
1: Ein großes Sparprogramm hatte Volkswagen schon angekündigt. Jetzt hat der Autobauer einen Großteil seiner Tarifverträge gekündigt. Unter anderem die Konkurrenz aus China hat den Druck auf VW enorm erhöht, hieß es zur Begründung. Darum sollten Regeln angepasst werden. Die IG Metall und der Betriebsrat haben Widerstand angekündigt. Betriebsratschefin Cavallo rechnet mit einer heftigen Auseinandersetzung zum Jahreswechsel. Das Bundeskabinett hat heute die Pflegereform beschlossen. Eine allgemeine Beitragserhöhung kommt nicht. Dafür müssen kinderlose Mitglieder ab Januar 2027 aber mehr zahlen. Ihr Zuschlag steigt um 0,3 Punkte auf 0,9%. Gesundheitsminister Linnemann begründet das mit dem massiven finanziellen Druck auf das System. Die Zahl der Pflegebedürftigen habe sich in 20 Jahren von 2 auf 6 Millionen Menschen verdreifacht. Am zweiten Spieltag der Fußball-Champions League der Frauen ist jetzt der FC Bayern in Lissabon gefordert. Benfica ist mit einem Sieg bei Juventus Turin gut in die Ligaphase gestartet. Für den FC Bayern hatte es im ersten Spiel gegen Manchester City nur ein Unentschieden gegeben. Parallel spielt jetzt noch Lyon gegen Chelsea. 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
4: Heute Abend in Heitersheim sind es warme 23 Grad bei stark bewölktem Himmel. In

0: 5 Karlsruhe Richtung Basel, zwischen Freiburg Süd und Dreieck Neuenburg, 15 Kilometer Stau, mindestens 52 Minuten Zeitverlust, Gefahr durch eine ungesicherte Unfallstelle. A5 Karlsruhe Richtung Basel, zwischen Riegel und Freiburg Nord, 2 Kilometer Stau, mindestens 18 Minuten Zeitverlust. Wir wünschen eine sichere Fahrt, kommt gut an euer Ziel.
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0: Blitzer in Waldshut, Tingen in der Schlüchtalstraße, hier sind 30 erlaubt. Zusätzlich wird in Bad Krozingen auf der Biengener Allee kontrolliert. Schließlich wird in Lörrach in der Tüllinger Straße geblitzt, erlaubt sind 30.
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2: Hallo zusammen, jetzt sind wir mal ganz ehrlich, ohne Ehrenamt wäre bei uns hier in Baden ziemlich wenig los. Kein Hock, kein Vereinsfest, kein Dorffest, zumindest nicht so, wie wir es kennen. Und auch das Fußballtraining oder die Proben des Musikvereins würden etwas anders aussehen. Und deshalb drehen wir jetzt mal den Spieß um und feiern die, die sonst immer für alle anderen anpacken. Bei der großen Baden-FM-Vereinsfeier auf dem Kandl. Wie ihr dabei sein könnt, das hört ihr gleich. Und bis dahin gibt's natürlich alle eure Lieblingssongs. Coldplay mit Viva La Vida. Und jetzt einer meiner absoluten Lieblingssongs. Es ist kein Geheimnis, ich bin großer Fan. Harry Styles mit American Girls. Und falls ihr es noch nicht mitbekommen habt, Harry hängt an seiner aktuelle Together Together Tour noch weitere Termine dran und kommt nächsten Juli sogar nach Deutschland. Du hörst Baden FM mit Amelie. Hi!
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1: Wer selber im Verein aktiv ist, kennt's wahrscheinlich. 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
3: Hallo, wir sind die Mädels von der Eissportgemeinschaft. Haben wir Spaß?
4: Ja! Yeah!
3: Es ist die Stimmung, es ist alles zusammen. Ich bin ganz gerührt, es ist eine Mega-Party. Danke euch für die ganze Orga, dass ihr das alles organisiert habt und hierher gebracht habt. Vielen Dank.
5: Ich bin der Tim von der Schierebärzler und wir sind heute Abend hier und sind mega froh, dass wir ausgelost worden sind. Vielen lieben Dank an das ganze Team von Baden FM. Die Leute, die hier sind, das Essen, das Trinken, natürlich auch umsonst. Das Ambiente hier in diesem Hotel ist mega. Und vielen lieben Dank auch an die Bedienungen, die heute hier arbeiten. Ich habe ein bisschen Trinkgeld zusammengesammelt.
6: Ich bin die Sabrina von den Freiburger Lemonenhexe. Wir finden es super. Danke an Baden FM für die tolle Einladung. Und gerne nochmal wieder.
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4: Am Abend wurden in Lahr angenehme 24 Grad gemessen, begleitet von etwas Regen. Der Donnerstagmorgen startet in der Ortenau mit Temperaturen bis zu 17 Grad. Im Laufe des Tages wird ein Höchstwert von 25 Grad erwartet. Auch hier ist leichter Regen möglich.
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4: Kreis Waldshut L163 zwischen Jerstetten und Osterfinger Straße in beiden Richtungen Gefahr. Durch eine ungesicherte Unfallstelle. A5 Karlsruhe Richtung Basel zwischen Freiburg Süd und Dreieck Neuenburg. 9 Kilometer Stau, mindestens 41 Minuten Zeitverlust. Wir wünschen eine sichere Fahrt. Kommt gut an euer Ziel.
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4: Auf der A5 in der Nähe von Bad Krozingen wird geblitzt. Ihr dürft 120 fahren. Auf der B31 bei Friedenweiler gibt es eine weitere Kontrolle. In Lörrach stehen sie gerade in der Hagener Straße. Erlaubt sind 30.
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1: Hallo, ich bin die Sandra aus dem kleinen Wiesental. Und ich bin Jungmutter geworden und ich habe 4 Kinder und ich bin jetzt auch noch jung.
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2: Du hast gerade deine Kinder erwähnt, Sandra. Wie alt sind die?
1: Also meine Älteste wird jetzt bald 20.
2: Wow.
1: Dann meine Zweitälteste, die ist 18. Und meine 2 Söhne sind 13 und 12.
2: Also du hast quasi so 2-2, ne?
1: Ja.
2: Wie sind die miteinander?
1: Also ich muss sagen, das ist echt ganz praktisch. Ich habe ja die 2 Mädels als Erstes in 15 Monate auseinander und das ist total toll. Am Anfang war es natürlich ein bisschen anstrengend.
2: Knackig.
1: Aber dann nachher, wenn die mal ein gewisses Alter erreicht haben, dann haben die echt viel zusammen gemacht, muss ich sagen. Auch als Teenies weggegangen und so, das ist
2: cool.
1: Echt toll. Und so ist es jetzt mit den Jungs auch. Die waren am Anfang, war das auch ein bisschen anstrengend. Aber mittlerweile ist es echt klasse. Die sind auch wirklich, also es sind wirklich 4 ganz tolle Kinder, muss ich wirklich sagen. Also ich will nicht angeben oder so, aber die sind wirklich echt toll. Also wenn wir irgendwas
2: schön
1: haben in der Familie, das ist wirklich total toll.
2: Und haben die Mädels dann auch was mit den Jungs zu tun oder sagen die, oh, die kleinen Brüder?
1: Meine zweitälteste Tochter, die ist jetzt in Freiburg, die hat im Dezember eine Ausbildung angefangen an der Uniklinik und die ist jetzt quasi nicht mehr da, ja, unter der Woche nicht da.
2: Ja.
1: Da ist der Kontakt jetzt gerade nicht so da, aber die Älteste macht schon mit den Jungs einiges.
2: Wie cool. Also dann hast du da ja schon fast auch ein bisschen Babysitting-Optionen, oder?
1: Ja, wobei die Jungs eigentlich nicht
2: auch
1: mehr so
2: nicht
1: wirklich
2: mehr
1: einen Babysitter brauchen. Nein, die sind echt okay, wirklich, muss ich sagen. Also wenn ich mal sage, du Jungs, ich muss da und dahin, oh, wir bleiben zu Hause. Ja, okay, aber kein Blödsinn machen. Nein.
2: Das ist schon klappt cool. Super. Toll, wenn man sich darauf verlassen kann, ne?
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1: Mit Christian Lang. Mehr als 14,5 Millionen Menschen nutzen das Deutschland-Ticket. Ab Januar müssen sie dafür mehr bezahlen. Wie es aus dem zuständigen Koordinierungsrat hieß, soll der Preis von 63 Euro auf 66,80 Euro steigen. Zum ersten Mal ist der Abo-Preis mit Hilfe einer bestimmten Formel berechnet worden. Dadurch sollte politischer Streit über die Höhe vermieden werden. Wer keine Kinder hat, muss ab Januar wohl mehr für die Pflegeversicherung zahlen. Das Bundeskabinett hat die umstrittene Pflegereform gebilligt. Die Zusatzbeiträge für Kinderlose sollen damit von 0,6 auf 0,9% steigen. Daneben hat das Kabinett auch beschlossen, dass Attacken auf Busfahrer, Zugbegleiter, Polizisten und Klinikpersonal künftig

0: Autobauer hat den Großteil seiner Tarifverträge gekündigt. Zur Begründung hieß es, dass wegen des hohen Kostendrucks verschiedene Regelungen geändert werden sollten. Der IG Metall zufolge könnte es zum Beispiel um eine Regel gehen, die Beschäftigten die Wahl zwischen mehr freien Tagen oder mehr Geld lässt. 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
3: Heute Abend zeigt sich das Wetter in Schlingen mit warmen 23 Grad und starker Bewölkung. Auf dem Belchengipfel sind es kühlere 15 Grad, ebenfalls stark bewölkt. Am Donnerstagmorgen wird es in der Rheinebene bis zu 18 Grad warm. Im Laufe des Tages steigen die Temperaturen auf bis zu 24 Grad, begleitet von leichtem Regen.
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3: Kreis Waldshut L163 zwischen Jerstetten und Osterfingerstraße in beiden Richtungen Gefahr durch eine ungesicherte Unfallstelle. A5 Karlsruhe Richtung Basel zwischen Freiburg Süd und Dreieck Neuenburg 8 Kilometer Stop and Go, mindestens 25 Minuten Zeitverlust. Fahrt vorsichtig und passt auf euch auf.
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3: Auf der B3 in der Nähe von Kandern wird geblitzt. Ihr dürft 70 fahren. Noch ein Blitzer steht in Neuenburg am Rhein im Gutnauweg. 30 ist hier die Höchstgeschwindigkeit. Und zuletzt haben wir noch eine Kontrolle in der Hagener Straße in Lörrach. Erlaubt sind höchstens 30.
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4: Hallo zusammen. Also wenn ich mich ein bisschen bewegen will, dann gehe ich ganz normal ins Gym. Bei anderen sieht der wöchentliche Sport aber deutlich abenteuerlustiger aus. Die setzen sich zum Beispiel in ein Kanu und spielen nebenbei auch noch mit einem Ball auf Tore. Philipp hat Kanu-Polo mal selber ausprobiert. Wie gut das funktioniert hat, das hört ihr gleich bei uns. Und bis dahin gibt's alle eure Lieblingssongs. The Last Goodbye mit Pictures of You. Und jetzt Nico Santos mit Why Don't You Stay. Und Nico Santos, den könnt ihr nächstes Jahr übrigens auch selber live bei uns hier in Südbaden sehen. Er spielt nämlich beim I Am Music in Emmendingen.
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1: Ja, wir testen ja regelmäßig außergewöhnliche Sportarten. Und dieses Mal, da wurde es wieder richtig nass. Philipp aus dem Baden FM-Team war am Opfinger See unterwegs. Und zwar im Kanu. Und einfach nur paddeln, das wäre natürlich zu langweilig gewesen. Beim Kanupolo muss man aus dem Kanu heraus auch noch den Ball ins Tor bekommen. So ein bisschen wie Basketball auf dem Wasser. Trainerin Marie und Trainer Viktor haben Philipp gezeigt, wie es geht. Und der hat wirklich alles gegeben.
2: Marie, was machen wir heute?
3: Also wir drehen dich einmal erstmal um zu verhindern, dass du ertrinkst.
2: Gut.
3: Und zu gucken, wie du eben aus dem Wasser, aus dem Boot wiederkommst. Dann werfen wir uns ein bisschen ein, üben ein bisschen, wie man paddelt und dann wird auch schon gespielt.
2: Aber es ist ja kein Polo, sondern ich habe mir sagen lassen, es ist ja eher wie Handball.
3: Genau, ein bisschen wie Handball, nur im Kajak und eben mit so schwebenden Toren.
2: Ich habe jetzt einen Neoprenanzug an. Was ist eigentlich das, was hier rumhängt wie ein Rock?
4: Das nennen wir eine Spritzdecke. Auf Französisch heißt es tatsächlich auch Rock, also Jupe. Okay. Damit schließt du dein Kajak ab, das heißt, kein Wasser kann reinkommen. Aber damit du rauskommst, musst du es eben auch öffnen, wie wir gerade geübt haben.
2: Und den Helm habe ich einfach an, falls der Ball in mein Gesicht kommt.
4: Genau, also einmal der Ball, aber es kann auch sehr gut ein anderes Paddel sein, was dich mal trifft. Ah, ja. Und deshalb hast du auch dieses Gitter vorm Gesicht. Also Philipp, jetzt ist passiert. Das Wasser hat dich ergriffen. Wie hat es sich angefühlt?
2: Ja, ich war unten, habe mich komplett gedreht, habe ich gedacht, bleib cool. Maria hat gesagt, cool bleiben. Dann habe ich gedacht, kann ich mich drehen? Habe da unten gepatschelt und an dem Seil gezogen, dass quasi die Öffnung vom Kanu aufgeht und dann ging's. Und dann waren ja auch schon alle da.
4: Hast du super gemacht. Jetzt gehen wir zum Spiel. 5 gegen 5, blau gegen schwarz.
2: Ziel muss sein, ich krieg einmal ein Tor hin, oder?
4: Das wäre schon mega.
5: Philipp auf Tor! Philipp auf Tor!
6: In die Hand! Tor! Jawohl!
2: Das war Kanupolo am Opfinger See. Ich bin mehr als begeistert. Wer Bock hat, komm mal vorbei. Es macht wahnsinnig Spaß. Vielen, vielen Dank.
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2: Kreis Waldshut L163 zwischen Jerstetten und Osterfingerstraße. In beiden Richtungen Gefahr durch eine ungesicherte Unfallstelle. A5 Karlsruhe Richtung Basel zwischen Freiburg Süd und Hartheim-Heitersheim. 4 Kilometer Stau, mindestens 16 Minuten Zeitverlust. Fahrt vorsichtig und passt auf euch auf.

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3: Mit Christian Lang. Außenminister Wadefuhl zeigt sich erleichtert über den Ausgang des versuchten Entführungsfalls auf einem Fly-Dubai-Flug von Dubai nach Tel Aviv. Alle Passagiere waren aus Israel. Der Minister spricht von einem schweren Angriff auf die zivile Luftfahrt. Gleichzeitig lobt er die Tapferkeit des Piloten und der Passagiere, die einen Absturz in letzter Sekunde verhindert haben. Das Deutschland-Ticket kostet ab Januar 66,80 Euro. Das hat der zuständige Koordinierungsrat auf einer Sitzung heute entschieden. Das Ticket wird um fast 4 Euro im Monat teurer. Bei der Einführung vor 4 Jahren hat das Deutschland-Ticket 9 Euro gekostet. Mit dem Billigticket wollte die Ampel damals die hohen Energiepreise auffangen nach dem Beginn des Ukraine-Krieges. Ein großes Sparprogramm hat Volkswagen schon angekündigt. Jetzt hat der Autobauer die meisten seiner Tarifverträge gekündigt. Der Grund dafür, die Konkurrenz aus China hat den Druck auf VW enorm erhöht. Darum sollten Regeln angepasst werden. Die IG Metall und der Betriebsrat haben Widerstand angekündigt. Schauen wir zum Fußball. Nico Schlotterbeck hat sich wieder verletzt. Das hat der DFB mitgeteilt. Der BVB-Spieler hat eine Außenbahnverletzung im rechten Knöchel. Bundestrainer Jürgen Klopp.
4: Nico ist in der Aufwärmübung einfach umgeknickt, ohne Gegner, wobei ja gar keine Gegner da waren, aber auch kein Mitspieler, weil er hat da irgendwie einen Einfluss gehabt und haben wir direkt Bilder gemacht und er ist raus für morgen. Alle weiteren Informationen macht wahrscheinlich mehr Sinn, wenn es die medizinische Abteilung der entweder Verein oder eben auch unsere rausgibt. Ja, aber einfach unglücklich.
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6: In Iringen zeigt das Thermometer in der Nacht angenehme 22 Grad, begleitet von starken Wolken. In Breitnau sind es 17 Grad, ebenfalls stark bewölkt. Am Donnerstagmorgen wird im Kaiserstuhl eine Temperatur von bis zu 18 Grad erwartet. Im Laufe des Tages steigt das Thermometer auf 26 Grad, wobei leichter Regen möglich ist.
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6: Im Moment gibt es keine bekannten Verkehrsbehinderungen. Gute Fahrt.
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6: Geblitzt wird in Freiburg auf dem Autobahnzubringer Mitte. Hier sind 100 erlaubt. Auch auf der K6332 Höhe Grenzach-Wühlen wird derzeit kontrolliert. Unsere letzte Meldung, Höhe Bad Krozingen wird gerade auf der A5 im 120-Bereich kontrolliert.
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3: In Schluchsee zeigt das Thermometer jetzt nachts milde 15 Grad an, während der Himmel stark bewölkt ist. Morgen früh wird die Temperatur im Schwarzwald bis zu 13 Grad erreichen. Am Tag sind dann Höchstwerte von 21 Grad möglich, begleitet von leichtem Regen.
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3: Im Moment gibt es keine bekannten Verkehrsbehinderungen. Gute Fahrt.
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3: In Freiburg auf dem Autobahnzubringer Mitte wird geblitzt, hier gelten 100. Zusätzlich wird in Bad Krozingen auf der Biengener Allee kontrolliert. Letzter Blitzer für den Moment, Höhe Grenzach-Wühlen auf der K6332, hier gelten 50.
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1: Mit Christian Lang. Tanken soll ab heute wieder billiger werden. Seit heute gilt der zweite Tankrabatt in diesem Jahr. Bis zum Jahresende werden die Energiesteuern auf Benzin und Diesel gesenkt. Unterm Strich um knapp 17 Cent pro Liter. Claudia Wächter berichtet.
2: Tanken ohne Frustattacken, das wünschen sich wohl viele, zumal es im September an der Zapfsäule so teuer war wie nie. Und die Mineralölwirtschaft verspricht, wir geben den Rabatt auch sofort weiter. Die Frage ist allerdings, ob das 1:1 passiert. Viele, auch der ADAC, vermuten, dass wieder einmal ein Teil verpufft. Und Kritiker sagen vom Rabatt würden auch Gutverdiener profitieren. Der sei also ungerecht.
1: Bei dem mutmaßlichen Angreifer einer Fly-Dubai-Maschine, die von Dubai nach Tel Aviv unterwegs war, soll es sich um einen Einzeltäter handeln. Das berichtet ein israelischer Sender unter Berufung auf Sicherheitskreise. Nach Angaben von Ministerpräsident Netanyahu hatte einer der Piloten mit einem Messer auf seinen Kollegen eingestochen. Er habe offenbar versucht, das Flugzeug zum Absturz zu bringen. Wer keine Kinder hat, muss ab Januar wohl mehr für die Pflegeversicherung zahlen. Das Bundeskabinett hat die umstrittene Pflegereform gebilligt. Die Zusatzbeiträge für Kinderlose sollen damit von 0,6 auf 0,9% steigen. Daneben hat das Kabinett auch beschlossen, dass Attacken auf Busfahrer, Zugbegleiter, Polizisten und Klinikpersonal künftig schärfer bestraft werden sollen. Mehr als 14,5 Millionen Menschen nutzen das Deutschland-Ticket. Ab Januar müssen sie dafür mehr bezahlen. Wie es aus dem zuständigen Koordinierungsrat hieß, soll der Preis von 63 Euro auf 66,80 Euro steigen. Zum ersten Mal ist der Abopreis mit Hilfe einer bestimmten Formel berechnet worden. Dadurch sollte politischer Streit über die Höhe vermieden werden. 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
5: Heute Nacht bei den Baden FM Studios liegen die Temperaturen bei angenehmen 20 Grad und der Himmel zeigt sich stark bewölkt. In Hinterzarten wurden zur selben Zeit 16 Grad gemessen, ebenfalls bei stark bewölktem Himmel. Am Morgen erwartet der Breisgau Temperaturen bis zu 19 Grad. Im Tagesverlauf erreichen die Temperaturen bis zu 26 Grad. Dabei wird leichter Regen erwartet.
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5: A5 Karlsruhe Richtung Basel, zwischen Bad Krozingen und Hartheim-Heitersheim 3 Kilometer Stau, mindestens 7 Minuten Zeitverlust.
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5: Blitzer auf der A5 Höhe Bad Krozingen. Hier dürft ihr 120 fahren. Noch ein Blitzer steht in Freiburg auf dem Autobahnzubringer Mitte. 100 ist hier die Höchstgeschwindigkeit. In Freiburg stehen sie gerade Leopoldring. Erlaubt sind 30.
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1: Mit Christian Lang. Tanken soll ab heute wieder billiger werden. Seit heute gilt der zweite Tankrabatt in diesem Jahr. Bis zum Jahresende werden die Energiesteuern auf Benzin und Diesel gesenkt. Unterm Strich um knapp 17 Cent pro Liter. Claudia Wächter berichtet.
2: Tanken ohne Frustattacken, das wünschen sich wohl viele, zumal es im September an der Zapfsäule so teuer war wie nie. Und die Mineralölwirtschaft verspricht, wir geben den Rabatt auch sofort weiter. Die Frage ist allerdings, ob das 1:1 passiert. Viele, auch der ADAC, vermuten, dass wieder einmal ein Teil verpufft. Und Kritiker sagen vom Rabatt würden auch Gutverdiener profitieren. Der sei also ungerecht.
1: Bei dem mutmaßlichen Angreifer einer Fly-Dubai-Maschine, die von Dubai nach Tel Aviv unterwegs war, soll es sich um einen Einzeltäter handeln. Das berichtet ein israelischer Sender unter Berufung auf Sicherheitskreise. Nach Angaben von Ministerpräsident Netanyahu hatte einer der Piloten mit einem Messer auf seinen Kollegen eingestochen. Er habe offenbar versucht, das Flugzeug zum Absturz zu bringen. Wer keine Kinder hat, muss ab Januar wohl mehr für die Pflegeversicherung zahlen. Das Bundeskabinett hat die umstrittene Pflegereform gebilligt. Die Zusatzbeiträge für Kinderlose sollen damit von 0,6 auf 0,9% steigen. Daneben hat das Kabinett auch beschlossen, dass Attacken auf Busfahrer, Zugbegleiter, Polizisten und Klinikpersonal künftig schärfer bestraft werden sollen. Mehr als 14,5 Millionen Menschen nutzen das Deutschland-Ticket. Ab Januar müssen sie dafür mehr bezahlen. Wie es aus dem zuständigen Koordinierungsrat hieß, soll der Preis von 63 Euro auf 66,80 Euro steigen. Zum ersten Mal ist der Abopreis mit Hilfe einer bestimmten Formel berechnet worden. Dadurch sollte politischer Streit über die Höhe vermieden werden. 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
5: In Lenzkirch liegt die Temperatur in der Nacht bei 16 Grad und der Himmel ist stark bewölkt. Am Morgen werden im Schwarzwald Temperaturen von bis zu 14 Grad erwartet. Im Laufe des Tages steigen die Werte auf höchstens 22 Grad, begleitet von leichtem Regen.
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5: Im Moment gibt es keine bekannten Verkehrsbehinderungen. Gute Fahrt.
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5: In Waldshut, Tingen in der Schlüchtalstraße wird geblitzt, hier gelten 30. Auch auf der B3, Höhe Kandern wird derzeit kontrolliert. In Neuenburg am Rhein stehen sie gerade im Gutnauweg, erlaubt sind 30.
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1: Miesmuscheln soll man nur in Monaten mit einem R im Namen essen. Also von Anfang September bis Ende April. Aber woher kommt diese Regel eigentlich? Für die Antwort müssen wir in die Vergangenheit reisen, zu der Zeit, als es noch keine Kühlschränke gab. Im Sommer, also von Mai bis August, ist es richtig warm und die Muscheln verderben schneller und können sogar giftig werden. Außerdem ist in diesen Monaten ihre Fortpflanzungszeit, wodurch die Miesmuscheln auch schlechter schmecken. In den Wintermonaten verderben die Muscheln nicht so schnell und haben einen besseren Geschmack. Und genau deswegen hat man diese Regel früher eingeführt. Und auch wenn das heutzutage nicht mehr so streng ist, weil wir ja alles kühlen und frieren können, halten sich weiterhin viele Leute an die Faustregel und essen nur in den Wintermonaten Miesmuscheln. Eure Mariella Miskial.
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1: Mit Christian Lang. Seit Mitternacht gilt erneut ein Tankrabatt. 3 Monate lang werden die Energiesteuern auf Benzin und Diesel gesenkt. Das macht 16,7 Cent pro Liter aus. Ob die Ersparnis komplett bei den Autofahrern ankommt, ist noch nicht klar. Die Tankstellen müssen ihre Preise nicht zwingend senken. Erwartet wird aber, dass viele Tankstellen ihre Preise frühzeitig anpassen. Außenminister Wadefuhl hat sich erleichtert über den Ausgang des gewaltsamen Vorfalls im Cockpit eines Fly-Dubai-Flugs geäußert. Der Flieger war auf dem Weg von Dubai nach Tel Aviv. Er habe mit großem Schrecken von dem versuchten Entführungsfall des Flugzeugs erfahren.
2: Wird dann das tiefste erschrocken, dass ein derartig schrecklicher Anschlag auf eine mit israelisch besetzte Maschine versucht wurde. Es ist der Tapferkeit des Piloten und weiterer Passagiere zu verdanken, dass dieser Absturz in letzter Sekunde verhindert werden konnte.
1: Der Bundesgerichtshof beschäftigt sich heute mit einer Preiserhöhung für Amazon Prime in Deutschland. Die Verbraucherzentrale NRW ist dagegen vorgegangen und war vor Gericht erfolgreich. Das Landgericht und das Oberlandesgericht Düsseldorf erklärten eine Klausel zur Preisanpassung für unwirksam. Amazon legte dagegen Revision in Karlsruhe ein. Ob es heute schon ein Urteil gibt, ist unklar. Nico Schlotterbeck hat sich schon wieder verletzt. Das hat der DFB mitgeteilt. Der BVB-Spieler hat eine Außenbandverletzung im rechten Knöchel. Bundestrainer Jürgen Klopp.
3: Nico ist in Aufwärmübung einfach umgeknickt, ohne Gegner, wobei ja gar keine Gegner da waren, aber auch kein Mitspieler, weil er hat da irgendwie einen Einfluss gehabt und haben wir direkt Bilder gemacht und er ist raus für morgen. Alle weiteren Informationen macht wahrscheinlich mehr Sinn, wenn es die medizinische Abteilung der entweder Verein oder eben auch unsere rausgibt. Ja, aber einfach unglücklich.
1: Die deutsche Fußballnationalmannschaft spielt heute Abend ab 20.45 Uhr in München gegen Serbien. 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
5: In der Nacht zeigt sich das Wetter in Endingen mit angenehmen 21 Grad und starker Bewölkung. In Zell im Wiesental sind es jetzt 17 Grad, ebenfalls stark bewölkt. Am Morgen wird im Kaiserstuhl eine Temperatur von bis zu 18 Grad erreicht. Im Verlauf des Tages steigen die Temperaturen dann auf maximal 26 Grad, begleitet von leichtem Regen.
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5: Aktuell liegen uns keine Verkehrsmeldungen vor. Gute Fahrt.
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5: Auf der B3 in der Nähe von Kandern wird geblitzt, ihr dürft 70 fahren. Auf der A5 bei Bad Krozingen gibt es eine weitere Kontrolle. Letzter Blitzer für den Moment, Höhe Grenzach-Wühlen auf der K6332, hier gelten 50.
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2: Wie alt bist du denn, wenn ich fragen darf, Boris?
1: Seit April 40 Jahre alt.
2: Ja, ab jetzt wird es immer nur noch besser. Das heißt, okay, ja. Wir hatten wahrscheinlich ungefähr die gleiche Zeit des Sturm und Drangs. Also ich bin 3 Jahre älter, aber das überschneidet sich sicherlich. Was waren deine Läden? Exit, Aga, Funpark?
1: Ja, natürlich. Genau, all in den Funpark, jeden Freitag. Ja, genau, richtig. Ja. Das waren die wilden Zeiten damals, genau.
2: Und hast du da auch schon aufgelegt oder warst du da einfach feiernder Gast?
1: Nee, damals war ich noch feiernder Gast. Also okay. Damals habe ich das Nachtleben da miterlebt. Eben, wie gesagt, damals dann auch Matze kennengelernt im Funpark.
2: Wo auch sonst.
1: Wo auch sonst, genau.
2: Bei der Party.
1: Richtig. Genau.
2: Ach cool, weil du sagst, du bist jetzt in erster Linie, so habe ich es verstanden, beruflich noch im Nachtleben unterwegs. Aber das ist ja schon auch was, finde ich, nachts auf dem Bein zu sein, was jetzt mit zunehmendem Alter nicht einfacher wird. Das ist jedenfalls meine Erfahrung.
1: Also wie du es gesagt hast, du bist ja nur 3 Jahre älter als ich. Mhm. Und ich glaube, also unsere Zeit ist noch nicht abgelaufen.
2: Nein.
1: Also mit zunehmendem Alter, das hört sich jetzt so an, dass man mich da in den Club tragen muss, an mich holt. Aber das geht schon noch. Ja.
2: Ja. Die Nacht geht schon noch, aber der nächste Tag halt nicht mehr so gut. Das finde ich das Problem.
1: Ja, das ist richtig. Aber also ich trinke keinen Alkohol, das ist so mein Geheimnis.
2: Wow. Okay, das ist natürlich ein großes Plus.
1: Genau, und da muss ich morgens mir kein Magnesium reinpfeifen.
2: Mega.
1: Die einfach mit dem Hund nach unten laufen und dann ist es dann eigentlich auch schon wieder gut. Ja?
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2: Mit Christian Lang. Seit Mitternacht gilt erneut ein Tankrabatt. 3 Monate lang werden die Energiesteuern auf Benzin und Diesel gesenkt. Das macht 16,7 Cent pro Liter aus. Ob die Ersparnis komplett bei den Autofahrern ankommt, ist noch nicht klar. Die Tankstellen müssen ihre Preise nicht zwingend senken. Erwartet wird aber, dass viele Tankstellen ihre Preise frühzeitig anpassen. Außenminister Wadefuhl hat sich erleichtert über den Ausgang des gewaltsamen Vorfalls im Cockpit eines Fly-Dubai-Flugs geäußert. Der Flieger war auf dem Weg von Dubai nach Tel Aviv. Er habe mit großem Schrecken von dem versuchten Entführungsfall des Flugzeugs erfahren.
3: Wir sind alle das tiefste erschrocken, dass ein derartig schrecklicher Anschlag auf eine mit Israelis besetzte Maschine versucht wurde. Es ist der Tapferkeit des Piloten und weiterer Passagiere zu verdanken, dass dieser Absturz in letzter Sekunde verhindert werden konnte.
2: Der Bundesgerichtshof beschäftigt sich heute mit einer Preiserhöhung für Amazon Prime in Deutschland. Die Verbraucherzentrale NRW ist dagegen vorgegangen und war vor Gericht erfolgreich. Das Landgericht und das Oberlandesgericht Düsseldorf erklärten eine Klausel zur Preisanpassung für unwirksam. Amazon legte dagegen Revision in Karlsruhe ein. Ob es heute schon ein Urteil gibt, ist unklar. Nico Schlotterbeck hat sich schon wieder verletzt. Das hat der DFB mitgeteilt. Der BVB-Spieler hat eine Außenbandverletzung im rechten Knöchel. Bundestrainer Jürgen Klopp.
4: Nico ist in Aufwärmübung einfach umgeknickt, ohne Gegner, wobei ja gar keine Gegner da waren, aber auch kein Mitspieler, weil er hat da irgendwie einen Einfluss gehabt und haben wir direkt Bilder gemacht und er ist raus für morgen. Alle weiteren Informationen macht wahrscheinlich mehr Sinn, wenn es die medizinische Abteilung der entweder Verein oder eben auch unsere rausgibt. Ja, aber einfach unglücklich.
2: Die deutsche Fußballnationalmannschaft spielt heute Abend ab 20.45 Uhr in München gegen Serbien. 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
6: In der Nacht zeigt sich St. Peter mit einer Temperatur von 16 Grad und stark bewölktem Himmel. Am Morgen werden im Schwarzwald ebenfalls bis zu 16 Grad erreicht. Im Laufe des Tages steigt die Temperatur auf maximal 23 Grad, begleitet von leichtem Regen.
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6: Aktuell liegen uns keine Verkehrsmeldungen vor. Gute Fahrt.
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6: Geblitzt wird in Neuenburg am Rhein im Gutnauweg. Hier sind 30 erlaubt. Auch auf der K 6332 Höhe Grenzach-Wühlen wird derzeit kontrolliert. Schließlich wird in Waldshut-Tingen in der Schlüchtalstraße geblitzt. Erlaubt sind 30.
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